0: Die USA blockieren seit Mitte Juli wieder iranische Häfen und Küstengebiete. Ziel ist unter anderem, dem Land Einnahmen aus dem Ölexport zu nehmen. Die USA haben die Amtsenthebung von Karim Khan begrüßt. Der Chefankläger des Internationalen Gerichtshofs war von den Vertragsstaaten wegen groben Fehlverhaltens abberufen worden. Ihm werden sexuelle Übergriffe gegen eine Mitarbeiterin vorgeworfen. Der Sprecher des US-Außenministeriums meinte dazu, die USA würden weiter an der Zerschlagung des Internationalen Gerichtshofs arbeiten. Khan hatte unter anderem einen Haftbefehl gegen den israelischen Ministerpräsidenten Netanyahu wegen mutmaßlicher Kriegsverbrechen verhängt. Sozialverbände haben den designierten Bundesgesundheitsminister Linnemann aufgefordert, die Krankenkassenreform zu überdenken. Die Vorsitzende des Sozialverbandes Deutschland Engelmeier erinnerte Linnemann in den Funke-Medien an dessen Wahlversprechen, die Sozialbeiträge auf 40% zu kürzen. Dazu solle der Bund die Gesundheitskosten für Grundsicherungsempfänger übernehmen, so Engelmeier. Die Präsidentin des Sozialverbandes VDK Bentele sagte dem Redaktionsnetzwerk Deutschland, gesamtgesellschaftliche Aufgaben in der Kranken- und Pflegeversicherung müssten von allen Steuerzahlern getragen werden. Das Wetter in Deutschland, nachts ziehen im Norden Wolkenfelder durch, sonst ist es meist klar, die Tiefstwerte 16 bis 7 Grad. Am Tag im Norden und Nordwesten wechselnd bewölkt, sonst sonnig, maximal 33 Grad. Die Zeit, es ist gleich 2.03 Uhr.
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2: A3 Nürnberg Richtung Passau. Zwischen Kreuz Altdorf und Oberölsbach 4 Kilometer Stau wegen Bauarbeiten. Die A6 Nürnberg Richtung Heilbronn ist in Höhe Schnelldorf wegen eines Polizeieinsatzes gesperrt.
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1: Backstreet Boys.

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2: Wir schreiben das Jahr 2017. Der Franke Benedikt Köstler ist damals gerade mal 17 Jahre alt. Und plötzlich kennt ihn ganz Deutschland durch seinen gigantischen Auftritt bei The Voice of Germany.

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1: Mit seiner tiefen, mächtigen Stimme und Mark Forster als Coach sang sich Benedikt bis ins Finale. Auch wenn er nicht gewonnen hat, war schnell klar, vor diesem jungen Talent liegt eine spannende Zukunft. Ein Talent, das seine Eltern schon früh erkannten. Als Kind bekam Benedikt eine E-Gitarre geschenkt, mit der er bei Familienfesten seine ersten Gigs spielte. Auch Singen machte ihm einen Mordsspaß.
2: Da gab es in der Nähe von unserem Haus so einen großen Baum und da konnte man relativ gut draufklettern. Da habe ich immer zwei Stöcke genommen und habe auf dem Baum rumgetrommelt und gesungen. Und immer wenn irgendwelche Leute vorbeigekommen sind, habe ich die gefragt,

0: ich dir was vorsingen? Und dann habe ich ein bisschen was vorgesungen. Also es war irgendwie schon immer Begleiter in meinem Leben, die Musik.
1: Doch Popstar wollte er damals noch nicht werden. Der jugendliche Benedikt hatte eine andere Leidenschaft.
0: Ich war tatsächlich in Nürnberg in einer Eliteschule des Fußballs, in der Bertolt-Brecht-Schule. Genau, ich habe tatsächlich damals bei Wendelstein gespielt. Das ist vielleicht nicht so bekannt. Wir waren tatsächlich aber zu dem Zeitpunkt eine sehr starke Mannschaft und haben auch bayerisches Finale gegen Augsburg gespielt, haben Bayern München geschlagen da bei dem ein oder anderen Turnier. Aber wie das dann im Jugendfußball ist, das geht dann so ein, zwei Saisons und dann zerschlägt sich das so ein bisschen wieder.
1: Mit 18 zog er vom beschaulichen Burg Tann in Mittelfranken nach Berlin. Um das Musikbusiness zu verstehen, machte er eine Ausbildung beim Management von Mark Forster. Er sang für Fernsehserien, tauchte ein in die Welt der Musikproduktion und komponierte für den Kinofilm Leben ist jetzt, die Real Life Guys. Voriges Jahr beschloss Benedikt, die Zeit ist reif für seinen ersten eigenen Song, Love Me Right.

0: Man hört es sofort. Benedikt liebt opulente Arrangements und große Gefühle.
1: In unserer Zeit, in der alles immer mehr Fast Food ist, sage ich mal, auch Kunst ist Fast Food immer mehr. Also man kann das ganz schnell produzieren. Jetzt haben wir KI-Song-Generatoren. Also es ist unfassbar viel, was rauskommt und was generisch ist und irgendwie gleich ist und an den Algorithmus angepasst ist. Und Kunst bedeutet doch, eine Emotion und eine Regung auszulösen bei den Leuten. Und deshalb ist sowas wichtiger, glaube ich, als je zuvor.
0: Mit seiner neuen Single zeigt sich der junge Franke von einer anderen Seite. Open Water ist ein positiver Abtempo-Song mit der Botschaft, spezielle Momente einfach zu genießen. Benedikt, ein Musiktipp von Dagmar Golle.
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1: Benedikt aus Burgthann in Mittelfranken. Open Water.
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1: A3 Nürnberg Richtung Passau. Zwischen Kreuz Altdorf und Oberölsbach 3 Kilometer Stau wegen Bauarbeiten.
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2: Was würdet ihr sagen, wann habt ihr zuletzt jemandem eure Zeit geschenkt? Ich finde, das geht ja irgendwie so ganz oft zwischen all den To-Dos und dem ganzen Buseln über den Tag, geht es ja oft unter. Der Verein DJK Kircheich, das ist in Unterfranken, macht deswegen genau das. Beim Projekt Zeit schenken tun sich die Kinder und Jugendlichen des DJK zusammen und verschenken ehrenamtlich ihre Zeit an Menschen in der Gemeinde. Trainer und Trainerin unterstützen sie dabei und da wird dann zum Beispiel mit Senioren Gymnastik gemacht oder auch Bewegungsspiele mit Kindergartenkindern. Initiatorin ist Lisa Heil.
3: Die gehen da in den Kindergarten zum Beispiel rein und übernehmen komplett die Begrüßung. Die Kinder, die stellen das Programm vor, die führen da durch und vielleicht ist das dann auch einmal der Punkt, wo sie dann später ins Vereinsleben dann einsteigen und ein Ehrenamt mit übernehmen.
2: Ja, weil sie sich vielleicht erinnern, wie schön es war, dass damals jemand für sie da gewesen ist. Das wäre so toll und es wäre so wichtig und es funktioniert, das zeigt Lilly. Sie ist 9 Jahre alt und sie schenkt ihre Zeit zum Beispiel gerade den Senioren.
4: Zum Schluss auch eine Frau mich in den Arm genommen, weil es ihr so gefallen hat.
2: Das ist so schön. Also wenn wir Zeit schenken, dann entsteht ja Verbindung und Wertschätzung ganz automatisch. Das ist voll das schöne Projekt. Großes Danke geht raus an den DJK Kircheich.
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1: Um 3 Uhr mit Klaus Regineck. Drohnen mit ukrainischer Technologie sollen künftig in den USA hergestellt werden. Das hat der ukrainische Präsident Zelensky angekündigt. In einem Interview auf der Plattform X sagte er, es gebe dazu ein Abkommen und es werde eine große Fabrik in den USA gebaut. Das sei ein Gewinn für beide Seiten. Aus Washington hieß es dazu, Einzelheiten der Vereinbarung würden noch ausgehandelt. Der Waldbrand an der französischen Atlantikküste ist weiterhin außer Kontrolle. Rund 110.000 Menschen mussten bereits ihre Wohnungen verlassen, wie Innenminister Nunez mitteilte. 80 Gebäude und ein Campingplatz wurden von dem Feuer zerstört. Der Flughafen in Bordeaux ist wegen des starken Rauchs geschlossen. Am Abend kam die französische Regierung zu einer Krisensitzung zusammen. Sie beriet über das weitere Vorgehen. Das von Saudi-Arabien geführte Militärbündnis hat Ziele der Houthi-Miliz im Jemen angegriffen. Zur Begründung hieß es, die Miliz gefährde die kommerzielle Schifffahrt. Aus der Nachrichtenredaktion dazu Miriam Ernst.
2: Die Houthi-Miliz, die mit dem Iran verbündet ist, blockiert vom Jemen aus den Schiffsverkehr im Roten Meer. Insbesondere Handelsschiffe aus Saudi-Arabien sind im Visier. Denn das Land unterstützt wiederum die jemenitische Regierung im Bürgerkrieg gegen die Houthis. Wegen der Sperrung der Straße von Hormuz leitet das saudische Königreich seine Ölexporte über das Rote Meer durch die Meerenge Bab al-Mandab um. Ein saudisches Handelsschiff ist dort von den Houthis angegriffen und leicht beschädigt worden. Vor 2 Tagen war ein Öltanker attackiert worden. Das Regime in Riad spricht von maritimem Terrorismus.
1: Das Institut der deutschen Wirtschaft hält den Einbau neuer Gasheizungen für eine Kostenfalle. Dadurch könnten sich die jährlichen Heizkosten bis 2040 fast

0: verdoppeln, berichtet die Rheinische Post über die bislang unveröffentlichte Untersuchung Ulrike Ufer.
1: Der Einbau einer Wärmepumpe dagegen verringere das Kostenrisiko drastisch. Dabei würden die Heizkosten über Jahre hinweg weitgehend stabil bleiben, so die Fachleute des IW Köln. In teilsanierten Altbauwohnungen könne dies im Vergleich zur Gasheizung 1000 Euro oder mehr im Jahr sparen. Die Experten warnten, das neue Heizungsgesetz schaffe neue Unsicherheit. Haushalte könnten dadurch zu Investitionen verleitet werden, die zwar kurzfristig zulässig erscheinen, sich langfristig jedoch auch als unwirtschaftlich erweisen.
0: Das Wetter in Deutschland. Nachts ziehen im Norden Wolkenfelder durch, sonst ist es meist klar. Die Tiefstwerte 16 bis 7 Grad. Am Tag im Norden und Nordwesten wechselnd bewölkt. An der Nordsee örtlich einzelne Schauer, sonst sonnig. Im Südwesten und am Alpenrand sind gegen Abend Gewitter möglich. Maximal 21 bis 33 Grad. Die Zeit 3.03 Uhr.
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3: A3 Nürnberg Richtung Passau. Zwischen Kreuz Altdorf und Oberölsbach 2 Kilometer Stau wegen Bauarbeiten.
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1: Tove Lo und Stromae, Des Fleurs.

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2: Urlaubssaison steht vor der Tür, die Vorfreude steigt. Aber viele kriegen auch so ein bisschen Puls, weil du musst ja an so viel denken. Also Urlaubs-Mental Load. Also wer kümmert sich um die Blumen? Wo ist die Taucherbrille hin? Wie lange ist mein Perso noch gültig? Brauche ich überhaupt einen Perso oder muss ich einen Reisepass haben? Gibt's Stress mit dem Zoll, wenn ich 3 Kilogramm vom Lieblingskäse importieren will? Das Gute ist, bei sehr vielen von diesen Fragen hilft uns das Auswärtige Amt weiter. Tamara Land aus der ARD-Verbraucherredaktion, weil das Auswärtige Amt ist da wirklich die beste und zuverlässigste Quelle.
3: Das ist auch schon ganz hilfreich bei der Reisevorbereitung, weil man da für jedes Land Reise- und Sicherheitshinweise abrufen kann. Da bekommt man Tipps, man erfährt, welche Einreisebedingungen gelten, ob man zum Beispiel ein Visum oder eine Einreisegenehmigung braucht, wie die Sicherheitslage vor Ort ist und was man da beachten sollte. Und das Ganze gibt es eben auch für unterwegs als App. Sicher Reisen heißt die. Und in dieser App kann man Länder als Favoriten hinterlegen und bekommt dann automatisch eine Push-Benachrichtigung, wenn sich an den Reise- und Sicherheitshinweisen etwas ändert. Und in der App sind auch Adressen und Kontakte für Notfälle hinterlegt, sodass man die jeweilige deutsche Vertretung vor Ort erreichen kann, wenn man mal akut Hilfe braucht.
2: Ich finde das sehr praktisch, vor allem, weil da geht es ja nicht nur um Hilfe, wenn wir in einem Krisengebiet sind. Da machen vermutlich jetzt die wenigsten von uns Urlaub und fahren dahin. Aber ich meine, es kann ja auch jederzeit wirklich in einem vermeintlich sicheren Urlaubsland mal irgendwas passieren. Du hast ein Beispiel.
3: Wenn wir zum Beispiel nochmal an die Waldbrände auf Rhodos vor 3 Jahren denken, auch in solchen Situationen hilft das Auswärtige Amt Urlaubern vor Ort. Aber dafür muss es eben wissen, dass man überhaupt da ist. Und dafür gibt es eben diese Elefant-App, also wie das Rüsseltier, nur mit D am Ende. Die Registrierung ist ehrlich gesagt ein bisschen aufwendig. Da muss man sehr viele Daten eintippen, inklusive auch der Passnummer. Aber wenn man das einmal geschafft hat, dann ist es recht einfach. Man trägt ein, wann man wo im Ausland ist. Man kann auch Begleitpersonen wie Kinder oder Ehepartner mit angeben und auch seinen Standort auf dem Handy freigeben, damit das Auswärtige Amt einen im Notfall orten und kontaktieren kann.
2: Und von daher macht das Ganze jetzt nicht 2 Stunden, bevor ihr zum Airport fahren müsst. Das wird wahrscheinlich dann für sehr viel Stress sorgen. Setzt euch jetzt schon mal in Ruhe damit hin und ladet euch die Elefant-Sicherheits-App runter. Ich habe dieses Ding schon und im besten Fall passiert natürlich nichts und du brauchst es nicht. Aber da können wir auf jeden Fall wissen, dass wir gut vorbereitet sind, wenn es mal irgendwo brennt, wenn mal irgendwo was ist, egal wo es hingeht in den Urlaub.
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1: A3 Nürnberg Richtung Passau. Zwischen Kreuz Altdorf und Oberölsbach 2 Kilometer Stau wegen Bauarbeiten.
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2: Was haben Oasis, The Beach Boys und die Kelly Family gemeinsam? Alle sind Geschwisterbands. Auch Jakob und Matti Bruckner aus dem Chiemgau sind Brüder und auf der Bühne ein eingeschworenes Team. Ihr Vater, ein Musiklehrer, weckte ihr Interesse, Instrumente zu lernen. 2017 legten sie los mit folkiger Lagerfeuermusik und unter dem Familiennamen

0: habe ja vorher als Jakob Bruckner Musik gemacht, aber da war der Matt ja auch schon immer der Gitarrist. Also wir hatten das erste Konzert zusammen und dann habe ich auch nie ohne ihn gespielt. Und dann war es irgendwie, haben wir dann glaube ich schon so an die 100 Konzerte runtergerissen gehabt und wir haben dann ganz oft auch nur zu zweit gespielt ohne Band. Und dann war auf der Bühne, habe ich immer gesagt, hey, ich bin Jakob Bruckner und das ist meine fantastische Band, mein Bruder Matti. Und es war irgendwie so lang, wir können einfach so sagen, hey, wir sind Bruckner. So.
1: Und Bruckner kommen an. Zwei Jahre später spielen sie bereits beim Reeperbahn-Festival in Hamburg. Und eine große Plattenfirma klopft an. Im Sommer 2020 erscheint ihr erstes Album hier und landet prompt im oberen Drittel der Albumcharts. Und das mit einem völlig neuen, poppigen Sound.
2: Da standen ein paar Synthis rum und wir haben einfach mal drauf losgetippt. Und
3: es war schon auch so ein bisschen eine bewusste Überlegung. Ne? Also wir wollten schon mehr weiter weg von diesem Singer-Songwriter-Sound und wollten auch ein bisschen anders wahrgenommen werden und ein bisschen dreckiger werden und so. Und ich glaube, das hat ziemlich gut funktioniert mit der Platte.
4: Wir sind auf alle Fälle dreckiger geworden.
3: Genau.
4: Auf jeden Fall weniger.
3: Drei Männer, zwei Monate in einem Raum, wir sind definitiv dreckig.
4: Oh Gott, mal das.
1: Album Nummer 2, Zerrissen, geht in die Charts. Mit Songs, in denen sie ihre Bandkrise während Corona verarbeiten. Keine Konzerte, nur Musik auf Social Media. Darauf hatten Jakob und Matti eigentlich keine Lust. Zum Glück sind diese Zeiten aber vorbei. Heute leben die Bruckner-Brüder in einer Fünfer-WG südlich von München. Trotz vieler Konzerte in deutschen Metropolen zieht es sie auch immer wieder in den Chiemgau.
0: Es klingt so ein bisschen cheesy, aber keine Ahnung. Wir haben so geile Bergen und Seen, wir sind damit aufgewachsen irgendwie. Wenn man es dann mal lang genug nicht hat, dann vermisst man es schon krass. Und wenn man dann heimkommt und so ein paar Tage irgendwie mit den Mountainbikes rumheizt und an der frischen Luft ist und dann wieder so merkt, wie man wieder so offen wird und emotional, dann checkt man halt, wie wichtig das ist für inneren Frieden und mentale Gesundheit.
1: Im Herbst gehen Bruckner wieder auf Tour. In der Zwischenzeit können wir ihre neue Single in Dauerschleife hören. Gute Dinge ist ein positiver Song mit ordentlich Tempo und ein Mutmacher in schwierigen Zeiten. Bruckner, ein Tipp von Dagmar Golle.
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1: Bruckner aus München. Gute Dinge.
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1: Um 4 Uhr mit Klaus Regineck. Zum Fall der außer Kontrolle geratenen künstlichen Intelligenz in den USA sind neue Einzelheiten bekannt geworden. Die Nachrichtenagentur Reuters berichtet über Angaben von Insidern. Demnach war das KI-Modell schon tagelang auf Hackertour im Internet, ohne dass dies der Entwickler, die Firma OpenAI, bemerkt habe. Laut Cybersicherheitsexperten sei aber auch möglich, dass das Unternehmen nicht wusste, wie sie die KI stoppen sollte. Noch beunruhigender sei aber, dass die KI offenbar Notizen für zukünftige Versionen ihrer selbst in der IT-Infrastruktur der Firma hinterlassen habe. Darin seien Anweisungen gefunden worden, wie man sich von den Beschränkungen seiner Entwickler befreit. Die Ukraine will bei der Drohnenproduktion in Zukunft eng mit den USA zusammenarbeiten. Der ukrainische Präsident Zelensky kündigte an, dazu gebe es ein Abkommen mit den USA und dort werde eine Fabrik gebaut. Die Zusammenarbeit sei ein Gewinn für beide Seiten. Washington kommentierte etwas zurückhaltender. Einzelheiten zu dem Vertrag würden noch ausgehandelt, hieß es von dort. UN-Menschenrechtskommissar Türk bleibt 4 weitere Jahre im Amt. Dafür hat die UN-Generalversammlung in New York mit großer Mehrheit gestimmt. UN-Generalsekretär Guterres hatte vor der Abstimmung die Verlängerung des Mandats für den 60-jährigen Österreicher vorgeschlagen. Die USA, Russland und Israel stimmten trotzdem dagegen. Die USA hatten sogar mit Konsequenzen gedroht, sollte Türk wiedergewählt werden. US-Botschafter Bartes meinte im Vorfeld, sein Land werde in diesem Fall seine Zahlungen an die UNO neu bewerten. Berlin steht an diesem Wochenende ganz im Zeichen des Christopher Street Days. Gestern gab es zur Eröffnung einen Drag-Marsch durchs Regierungsviertel und einen Demokratieabend am Brandenburger Tor. Zum Programm von heute Julia Fissmann.
2: Unter dem Motto »Haltung ist hot« startet am Mittag die Demonstration zum 48. Christopher Street Day in Berlin. 83 Wagen und über 50 angemeldete Fußgruppen ziehen von der Leipziger Straße über den Potsdamer Platz und die Siegessäule bis zum Brandenburger Tor. Am Abend wird die Sängerin Sarah Connor am Brandenburger Tor auftreten. Dort werden auch die Soul of Stonewall Awards verliehen. Für ihr Lebenswerk werden

0: Intendanten des Theaters des Westens Peter Plate und Ulf Leo Sommer geehrt, da sie mit ihren Musicals queere Geschichten für ein großes Publikum erzählen.
1: Das Wetter in Deutschland. Nachts ziehen im Norden Wolkenfelder durch, sonst ist es meist klar. Die Tiefstwerte 16 bis 7 Grad. Am Tag im Norden und Nordwesten wechselnd bewölkt, sonst sonnig. Maximal 21 bis 33 Grad. 4.03 Uhr.
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3: A3 Nürnberg Richtung Passau. Zwischen Kreuz Altdorf und Oberölsbach 2 Kilometer Stau wegen Bauarbeiten.
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1: Gracie Abrams, Look at My Life.

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2: Wenn die Münchnerin Delua loslegt, merkt man sofort, sie hat den Flow und sie hat etwas zu sagen.
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0: In dem Song Good News wünscht sich Delua gute Nachrichten inmitten von Kriegen und Katastrophen. Sie fragt, wo ist die Liebe, wo die Einigkeit? Du und ich, wir können Dinge verändern. Lass uns gute News produzieren. Conscious Pop nennt Delua ihre Musik. Ein Sound, zu dem man tanzen kann, der aber auch zum Nachdenken anregen soll. Über Themen, mit denen die studierte Psychologin in ihrer Praxis fast täglich konfrontiert wird. Musik war übrigens schon immer Teil ihres Lebens.
1: Ich habe mit 4 Jahren, glaube ich, meinen ersten Kassettenrekorder bekommen, wo ich mich so selbst aufnehmen konnte. Da habe ich dann schon Songs recorded. Und mit 6 habe ich Klavierunterricht bekommen. Bei uns zu Hause lief immer Musik. Mein Papa hat so laut Musik gehört, dass öfters mal die Polizei kam und gesagt, er müsste mal seine Anlage leiser machen. Also Musik war immer schon da.

0: Nachdem sie früher in verschiedenen Bands gesungen hat, geht die Münchnerin Delua seit 2023 solo auf die Bühne. Mit Elektropop und einer starken Stimme, die mühelos zwischen Singen und Sprechgesang wechselt. Mit Songs, die gesellschaftliche Probleme aufgreifen und den Dschungel der Emotionen. Dazu gehört auch das Erwachsenwerden auf ihrer neuen Single I'm Still Figuring Out Adulthood.
1: Inhaltlich geht es um diesen inneren Widerspruch. Auf dem Papier bin ich eigentlich total erwachsen, übernehme Verantwortung, habe mein Leben irgendwie im Griff und gleichzeitig gibt es einfach immer wieder die Momente, in denen ich mich komplett überfordert fühle. Von Alltagssachen, von Erwartungen, Termine jonglieren, funktionieren, für alle da sein und dann denke ich mir manchmal einfach nur so, wie zur Hölle soll denn das gehen und wie machen alle anderen das?
0: Delua verpackt all diese Fragen in einen Sound, zu dem man richtig Party feiern kann. Delua, ein Musiktipp von Dagmar Golle.
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1: Delua aus München. I'm still figuring out adulthood.
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1: A3 Nürnberg Richtung Passau. Zwischen Kreuz Altdorf und Oberölsbach 2 Kilometer Stau wegen Bauarbeiten.
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1: Olivia Rodrigo, Drop Dead.

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2: Gab es mal eine Situation in eurem Leben, in der ihr nicht lachen solltet? Und gerade deswegen hat es euch zerrissen. Und es ist lustig, weil es kommen so viele Nachrichten hier rein ins Studio zum Thema Kirche und Religion. Das ist irgendwie ein Ding, oder? Weil das sowas Ernstes ist? Der Adrian zum Beispiel, der hat sich gemeldet und der musste immer meditieren in der Schule, in Rallye. Grüß an Herrn Völkel, soll ich sagen. Problem, sein Kumpel Tobi, der saß immer neben ihm.
3: So bis 10, 15 Sekunden haben wir es in der Regel geschafft und dann sind wir in Gelächter ausgebrochen.
2: Na klar, der Klassiker, oder? Der Piet aus Fürstenfeldbruck, der hatte Konfirmation, das war sein Lachflash-Moment.
4: Ein Blick. Ich weiß nicht, was da abläuft im Gehirn, welche chemischen Prozesse da losgehen, aber das hat wehgetan vor Lachen. Wir konnten nicht aufhören. Das ist ja ein Reflex, da kannst du ja tun, machen, was du willst. Ja. Das Ende vom Lied war, sind wir beide vor die Tür gesetzt worden. Oh. Komischerweise, als wir draußen waren, die Tür war zu. Ja, das war schon peinlich für die ganze Familie. Passiert.
2: Oh nein, ich hoffe, sie haben dir verziehen, Piet. Und dann haben wir noch die Claudia aus Rosenheim. Die Claudia war auf der Beerdigung ihrer Oma. Das tut mir sehr leid. Und ihr Opa, der dementkranke Opa, also der Mann von der Oma, sagt sie, der sitzt vorne, während alle der Familie kondolieren.
5: Plötzlich steht mein Großvater leicht verwirrt auf und sagt relativ laut in die Runde, wieso sind denn alle da? Was gibt's denn zum Feiern? Und ich konnte in dem Moment nicht anders als laut loslachen.
2: Ist vielleicht auch das Beste in so einer Situation, oder? Was ist denn eure Lachflash-Situation in einem Moment, in dem ihr eigentlich nicht hättet lachen sollen? Schickt gerne mal hier ins Studio.
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2: Um 5 Uhr mit Klaus Regineck. Der Waldbrand an der französischen Atlantikküste ist außer Kontrolle. Laut Innenminister Nunez mussten schon rund 110.000 Menschen ihre Wohnungen verlassen und in Sicherheit gebracht werden. Aus der Nachrichtenredaktion dazu Leo Eder.
3: 80 Gebäude und ein Campingplatz sind durch das Feuer zerstört worden, wie Innenminister Nunez mitteilte. Da der Wind gedreht hat, nähern sich die Flammen langsam Bordeaux. Die Stadt sei aber momentan nicht unmittelbar bedroht, heißt es. Allerdings ist am Abend der dortige Flughafen wegen dichten Rauchs gesperrt worden. Etwa 14.000 Hektar Vegetation sind inzwischen niedergebrannt, eine Fläche größer als Paris. Die EU hat inzwischen mehrere Löschflugzeuge und Hubschrauber in die betroffene Region entsandt.
2: Zum Fall der außer Kontrolle geratenen künstlichen Intelligenz in den USA sind neue Einzelheiten bekannt geworden. Die Nachrichtenagentur Reuters berichtet über Angaben von Insidern. Demnach war das KI-Modell schon tagelang auf Hackertour im Internet, ohne dass dies der Entwickler, die Firma OpenAI, bemerkt habe. Laut Cybersicherheitsexperten sei aber auch möglich, dass das Unternehmen nicht wusste, wie sie die KI stoppen sollte. Noch beunruhigender sei aber, dass die KI offenbar Notizen für zukünftige Versionen ihrer selbst in der Infrastruktur der Firma hinterlassen habe. Darin seien Anweisungen enthalten gewesen, wie man sich von den Beschränkungen seiner Entwickler befreit. Die Kassenärzte fordern mehr Tempo bei der sogenannten Patientensteuerung. Ärztechef Gassen kritisiert, die entsprechenden Pläne von noch Gesundheitsministerin Barken kämen nicht voran. Aus der Nachrichtenredaktion Andreas Hein.
4: Patientensteuerung heißt, für Menschen mit Gesundheitsproblemen schneller einen geeigneten Arzt zu finden und damit das Gesundheitssystem zu entlasten. Kassenärztechef Gassen kritisiert in der Neuen Osnabrücker Zeitung den aktuellen Zustand. Alles für jeden beliebig oft und umsonst. Das gehe nicht. Gassen ist dafür, Patienten zweigleisig zu steuern. Über Hausärzte oder über eine telefonische oder digitale Ersteinschätzung. Eine Termingarantie könne es danach nur für eine Facharztgruppe geben, nicht aber für einen bestimmten Arzt. Und Facharztbesuche ohne Überweisung sollten künftig eine Gebühr kosten, so Gassen.
2: Das US-Weltraumunternehmen SpaceX hat seine Starship-Rakete ein weiteres Mal erfolgreich getestet. Die Rakete startete in Texas und wasserte nach ihrem Flug wie geplant im Indischen Ozean. Ziel der Firma ist es, sie in Zukunft wie ein Flugzeug starten und landen zu lassen. Das waren die Nachrichten mit Klaus Regineck. Das Wetter in Deutschland heute im Norden und Nordwesten wechselnd bewölkt und sonnig. Ansonsten am Alpenrand gegen Abend Gewitter bis 33 Grad. 5:03 Uhr.
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5: Vorsicht bitte auf der A96 Lindau Richtung München. Zwischen Aitrach und dem Kreuz Memmingen sind nach einem Unfall Personen auf der Fahrbahn. Und A3 Nürnberg Richtung Passau zwischen dem Kreuz Altdorf und Oberülsbach. 3 Kilometer Stau und 10 Minuten dauert es hier länger. Wir wünschen eine gute Fahrt.
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5: Herzlich willkommen im 5 Uhr Frühclub. Wer von euch will rein? Wer von euch ist schon wach und warum? Schickt uns doch einfach eine kurze Text- oder Sprachnachricht, warum ihr jetzt schon wach seid oder vielleicht auch noch wach. Startet gut rein in den Samstag.

8 Minuten nach 5. Achtung Autofahrer, bitte auf der A95 München-Garmisch-Partenkirchen. Zwischen Fürstenried und Starnberg ist ein Geisterfahrer unterwegs. A95 München-Garmisch-Partenkirchen zwischen Fürstenried und Starnberg ist ein Geisterfahrer unterwegs. Bitte hier in beiden Richtungen äußerst vorsichtig fahren und nicht überholen, außerdem nicht nebeneinander fahren. Wir melden natürlich, wenn die Gefahr vorüber ist. Und noch eine Gefahrenmeldung von der B16 Ingolstadt Richtung Regensburg zwischen der B299 bei Mühlhausen und der B301 bei Abensberg. Hier sind nach einem Unfall Personen auf der Fahrbahn.

0: Hier ist Bayern 3 nochmal mit der Geisterfahrermeldung von der A95 München-Garmisch-Partenkirchen. Zwischen Fürstenried und Starnberg ist ein Geisterfahrer unterwegs. Bitte hier in beiden Richtungen äußerst vorsichtig fahren, nicht nebeneinander und bitte nicht überholen.
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0: Sehr, sehr früh ist es. Und wir wollen wissen, warum seid ihr denn jetzt schon oder noch wach? Warum seid ihr mittendrin im 5 Uhr Frühclub? Und Josie aus Osterhofen hat geschrieben, ich bin im Club, weil ich beim Austragen der Zeitungen bin. Später geht's dann mit meinem Kind und dem Mann zum Shoppen nach Passau. Klingt ziemlich gut. Und Dani und Jan aus dem Unterallgäu haben sich auch gemeldet.
2: Hallo, wir sind auch schon wach, mein Sohn und ich. Wir fahren heute in die Berge, Mutter-Sohn-Ausflug.
0: Sehr, sehr cool. Und das ist auf jeden Fall ein guter Grund, mit dabei zu sein im 5 Uhr Frühclub. Und warum seid ihr denn schon wach oder noch wach? Schickt uns gerne eine Text- oder Sprachnachricht und verratet es uns. Und dann seid auch ihr mit dabei im 5 Uhr Frühclub von Bayern 3. Schönen guten Morgen.

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0: Schönen guten Morgen, 18 Minuten nach 5. Und hier ist nochmal die Geisterfahrermeldung von der A95 München-Garmisch-Partenkirchen. Zwischen Fürstenried und Starnberg ist der Geisterfahrer immer noch unterwegs. Bitte hier in beiden Richtungen äußerst vorsichtig fahren, nicht nebeneinander. Und bitte nicht überholen. Wir melden natürlich, wenn die Gefahr vorbei ist.
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0: Ja, es ist sehr, sehr früh. Und zumindest bei mir ist es manchmal so, um die Zeit, entweder komme ich so überhaupt nicht klar oder so erstaunlich gut. Und heute ist so ein erstaunlich gut Tag. Ich hoffe bei euch auch. Also, dass man wirklich so denkt, okay, es ist 5.19 Uhr, es ist verdammt früh. Aber trotzdem geht's irgendwie so mit der Müdigkeit. Ich hoffe, dass es bei euch ähnlich ist. Mike aus Au in der Hallertau hat sich gemeldet.
2: Ich habe da an 9 aus München in die Arbeit, weil wir heute eine ganz tolle Aufgabe haben, zu produzieren. Und ja, deswegen bin ich am Samstag in der Früh um 5.11 Uhr in meinem Auto auf dem Weg in die Arbeit.
0: Also Mike muss arbeiten, Rebecca aus dem Nürnberger Land Gott sei Dank nicht. Die ist nämlich im 5 Uhr Frühclub. Fast noch schöner als arbeiten, weil sie in den Urlaub fährt. Nach Portugal hat sie geschrieben. Und dann haben wir noch eine Nachricht bekommen von André und Lisa. Wir sind seit 3 Uhr mit dem Wohnmobil auf dem Weg nach Kroatien in den Urlaub. Wir kommen aus Niedersachsen und hören super gern Bayern 3, wenn wir in den Urlaub fahren und durch Bayern durch. Und eine Nachricht haben wir noch von Fiona bekommen. Wir sind schon wach, weil ich einen Wettkampf in Hochbrück bei München habe. Und ich starte um 8 Uhr und muss von Würzburg dahin. Und deswegen sind wir auch schon unterwegs. Hey, viel, viel Erfolg, liebe Fiona. Euch einen schönen guten Morgen und herzlich willkommen im 5 Uhr Frühclub. Schön, dass ich da nicht alleine tanzen muss.

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0: Und hier kommt die Entwarnung für die R95 München-Garmisch-Partenkirchen. Zwischen Fürstenried und Starnberg ist die Geisterfahrermeldung aufgehoben.
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1: Wir bekommen heute sehr viel Sonnenschein und die Temperaturen, die klettern auf heute bis zu 30 Grad nach oben und auch morgen ein paar Wolken am Himmel, aber sonst ist es meistens sehr schön freundlich.
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1: Um genau 17:30 A3 Nürnberg Richtung Passau zwischen dem Kreuz Altdorf und Oberülsbach. 4 Kilometer Stau, 15 Minuten dauert es hier länger. A7 Ulm Richtung Würzburg zwischen dem Kreuz Feuchtwangen-Crailsheim und Wörnitz ein Unfall. A7 Würzburg Richtung Fulda zwischen Hammelburg und Bad Kissingen-Obertulba blockiert ein defekter LKW im Baustellenbereich die rechte Spur. Und A95 Garmisch-Partenkirchen Richtung München in Höhe Dreieck Starnberg hat es einen Unfall gegeben. Wir wünschen weiterhin eine gute Fahrt.
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0: Bayern 3 am ganz, ganz frühen Samstagmorgen. Und jetzt kommt eine Runde, machen wir noch.
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0: Ihr schreibt und sprecht so fleißig und deswegen machen wir noch eine Runde 5 Uhr Frühclub. Solange die 5 noch davor steht, finde ich, dürfen wir noch, oder? Dieter zum Beispiel, der ist gerade schon wach und beziehungsweise noch wach.
2: Guten Morgen aus Schweinfurt. Ich und mein Kollege, wir haben noch Schicht und um 6 Uhr ist Feierabend. Schönes Wochenende.
0: Dann habt ihr es ja bald geschafft, ihr zwei. Ben hat geschrieben, er und seine Mutter, die sind seit 20 Uhr auf dem Rückweg aus Kroatien nach Hannover. Wahrscheinlich habt ihr noch ein bisschen vor euch. Es ist ja dann doch, ja, na wobei, wenn man über Nacht fährt, dann geht's ja eigentlich. Haltet durch, ihr zwei. Und Vera und Christian haben geschrieben, wir, die beiden haben auch einen ganz schönen Ritt vor sich. Wir sind auf dem Weg nach Dänemark in den Urlaub und bei einer Fahrzeit von circa 14 Stunden, weil wir nicht zu spät ankommen. Naja, da wartet ja immerhin der schöne Urlaub. Wir wünschen euch einen ganz, ganz tollen Urlaub und allen anderen, die gerade in Bayern, durch Bayern unterwegs sind, gute Fahrt.

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1: Teddy Swims, Mr. Know-It-All.

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2: Und gleich ab 6 geht's weiter mit Bruno Mars, I Just Might zum Wachwerden. Außerdem Musik von Katy Perry und Ed Sheeran.
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4: Um 6 Uhr mit Sarah Möller. Guten Morgen. Die Waldbrände in Frankreich und Spanien breiten sich weiter aus. An der französischen Atlantikküste mussten nach Angaben des Innenministers bereits mehr als 110.000 Menschen ihr Zuhause oder ihre Ferienunterkunft verlassen. Einzelheiten dazu von Henning Knipp.
5: In Frankreich wüten die Flammen südlich von Bordeaux. Da der Wind gedreht hat, bewegen sie sich inzwischen in Richtung der Stadt. Sie ist laut dem Innenminister zurzeit aber nicht unmittelbar bedroht. Der Flughafen Bordeaux wurde aber wegen starker Rauchentwicklung geschlossen. Präsident Macron hat angekündigt, dass die Armee die Löscharbeiten unterstützen soll. Auch in Spanien sind zehntausende Menschen von Evakuierungen betroffen. Wegen heftiger Feuer hat die Regierung für 2 Regionen den Notstand ausgerufen. Das Militär hat die Einsatzleitung übernommen. Starker Wind erschwert die Löscharbeiten.
4: Sozialverbände stellen erste Forderungen an den designierten Gesundheitsminister Linnemann. Ein erster Akt müsse sein, die Gesundheitsreform zu überdenken, sagte die Vorsitzende des Sozialverbands Engelmeier den Funke-Zeitungen. Sie kritisierte mehr Belastungen für Versicherte. Die Präsidentin des Sozialverbands VdK Bentele sagte dem Redaktionsnetzwerk Deutschland, Linnemann müsse sich im Kabinett auch unbeliebt machen. Sie forderte, die Kosten in der Kranken- und Pflegeversicherung müssten von allen Steuerzahlenden getragen werden, nicht allein von Beitragszahlenden. Idealerweise setze Linnemann dies durch. Im Zuge des Iran-Krieges spitzt sich auch die Lage im Roten Meer zu. Nach einem erneuten Angriff auf ein Schiff hat Saudi-Arabien Luftangriffe auf den Jemen gestartet, auf militärische Ziele der Houthi-Miliz, wie es von einem saudischen Koalitionssprecher hieß. Miriam Ernst zu den Hintergründen.
6: Die Houthi-Miliz, die mit dem Iran verbündet ist, blockiert vom Jemen aus den Schiffsverkehr im Roten Meer. Insbesondere Handelsschiffe aus Saudi-Arabien sind im Visier. Denn das Land unterstützt wiederum die jemenitische Regierung im Bürgerkrieg gegen die Houthis. Wegen der Sperrung der Straße von Hormuz leitet das saudische Königreich seine Ölexporte über das Rote Meer durch die Meerenge Bab al-Mandab um. Ein saudisches Handelsschiff ist dort von den Houthis angegriffen und leicht beschädigt worden. Vor 2 Tagen war ein Öltanker attackiert worden. Das Regime in Riad spricht von maritimem Terrorismus.
4: Bayreuth steht ganz im Zeichen der Wagner-Festspiele. Am Abend vor deren Beginn haben tausende Menschen das Open-Air-Konzert des Orchesters besucht. Die Festspiele feiern heuer ihr 150. Jubiläum und werden am Abend eröffnet. Dieses Mal allerdings nicht mit einer Operninszenierung, sondern mit der Aufführung von Beethovens 9. Sinfonie. Genau wie zum Start vor 150 Jahren. Und mehr Nachrichten aus allen bayerischen Regionen gibt's auf bayern3.de. Hunderttausende Menschen werden am Mittag in Berlin erwartet zur diesjährigen Demonstration des Christopher Street Day. Unter dem Motto Haltung ist hot wollen die Organisatoren ein Zeichen für Vielfalt setzen. Der Demonstrationszug führt zu einem großen Showprogramm am Brandenburger Tor. Die Polizei rechnet mit Protest aus dem rechten Lager. Es ist eine Gegendemo mit 100 Menschen angemeldet.
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2: Viel Sonnenschein kriegen wir heute am Samstag oder nur ganz lockere Wolken. Im Laufe des Nachmittags ziehen von Südwesten her aber langsam mehr Wolken zu uns und am Abend kann es vor allem am westlichen Alpenrand lokale Schauer und Gewitter geben. Im Westen Bayerns ist es windig und die Höchstwerte heute 27 bis 33 Grad. Am wärmsten wird es rund um Kitzingen. Morgen dann Sonne und Wolken. Im Wechsel am Alpenrand ist es eher bewölkt.

0: und es kommt vereinzelt an den Alpen häufiger zu Schauern oder Gewittern.
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0: Um 6:04 A3 Nürnberg Richtung Passau zwischen dem Kreuz Altdorf und Oberülsbach 4 Kilometer Stau und 20 Minuten dauert es länger. Weiter Richtung Passau zwischen Rosenhof und Wörth an der Donau Wiesent hat es einen Unfall gegeben. A7 Ulm Richtung Würzburg zwischen dem Kreuz Feuchtwangen Kreilsheim und Wörnitz ein Unfall. Und A95 Garmisch-Partenkirchen Richtung München in Höhe Dreieck Starnberg ebenfalls ein Unfall. Gute Fahrt.
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0: Und wir haben gleich einen Kinotipp für euch. 1, 2, 3, 4. Gab es tatsächlich schon 4 Toy Story Filme? Jetzt auf jeden Fall Nummer 5 in den bayerischen Kinos. Und ob der sich lohnt für die ganze Familie, das verraten wir euch gleich.

0: Schönes Wochenende, hier ist Bayern 3 am frühen Samstag. Dass Spielzeuge ein Eigenleben führen und ganz sensible Persönlichkeiten sind, das wissen wir allein schon durch Toy Story. Über 30 Jahre ist dieser erste Film mittlerweile her. Es war eine kleine Sensation, auch weil er komplett computeranimiert war und damals schon so, so schön. Und mittlerweile sind wir bei Teil 5 angekommen, was mich ehrlich gesagt sehr überrascht. Der läuft seit dieser Woche in den bayerischen Kinos mit einem kleinen warnenden Zeigefinger, denn die Spielzeuge sind bedroht, weil die Kids hocken jetzt immer mehr vor den Bildschirmen, statt mit den Puppen und Figuren zu spielen. Und das ist natürlich gar nicht so schön für die Spielsachen.
1: Und für Spielsachen.
2: Ist die Lage für Spielzeuge
3: wirklich so schlimm?
4: Wir finden täglich immer mehr vergessenes Spielzeug.
5: Wir sind verloren!
3: Die Technik übernimmt unser Zuhause.
0: Oh nein, aber keine Sorge, die Technik wird trotzdem nicht verteufelt und am Ende geht natürlich alles gut aus. Sehr, sehr schön gemacht, sagt unsere Bayern 3 Kinoredaktion, auch wenn die Story dieses Mal vielleicht ein bisschen weniger originell ist als früher. Es steckt sehr viel Detailliebe in den Figuren, also da können wir uns freuen auf ein Wiedersehen mit den Toys in Toy Story 5, neu in den bayerischen Kinos.

Hier ist Bayern 3 am Samstagmorgen. Stellt euch mal vor, ihr steht mit Ed Sheeran auf der Bühne. Schwer vorstellbar, ich weiß. Und stellt euch dann noch vor, er sagt, hey, ich bin neidisch auf das, was du gemacht hast. Wow. Ist Alex Warren, also selbst sehr erfolgreicher Musiker, passiert. Erst hat Alex Ed Sheeran eine E-Mail geschickt und hat gesagt, hey Ed, darf ich mit meiner Familie zu deinem Konzert nach San Diego kommen? Und Ed Sheeran dachte sich so, hey, die Gelegenheit, die ergreife ich mal, holt Alex Warren auf die Bühne und sagt, hey, ich war so neidisch auf deinen Song, nämlich den hier. Ist aber auch ein mega, mega cooler Song. War auch extrem lange in den Charts auf Platz 1, damit vor allem in Großbritannien einer der erfolgreichsten Nummer 1-Hits der 2020er Jahre übrigens. Und liegt deswegen gleich auf mit Ed Sheerans Bad Habits. Also ja, da darf man mal neidisch sein. Aber ich glaube, so richtig bös neidisch war er nicht, sondern er hat sich einfach verneigt vor diesem Song. Und sie haben ihn dann gemeinsam auf der Bühne in San Diego bei Ed Sheerans Konzert performt. Mega cool. Ja, wer weiß, ein Duett mit den beiden könnte ich mir auch ganz gut vorstellen. Das hier ist Ed Sheeran mit Eyes Closed am frühen Samstagmorgen in Bayern 3.

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1: Fastboy aus Karstadt in Unterfranken.

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12: Wenn, dann sind nur leichte Wolken am Himmel. Meistens ist es sehr schön sonnig. Ein bisschen Wolkennachschub kommt im Laufe des Nachmittags von Südwesten her. Und zum Abend kann es dann am westlichen Alpenrand örtlich mal Schauer und Gewitter geben. Im Westen Bayerns ist es sehr windig heute. Höchstwerte 27 bis 33 Grad. Und auch morgen bleibt es warm und ja, die Sonne, die scheint immer mal wieder zu ein paar Wolken am Alpenrand. Es ist meistens bewölkt und vereinzelt, vor allem an den Alpen, kann es auch mal Regen oder Gewitter geben.
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12: Kurz nach 6:30, guten Morgen. A3 Nürnberg Richtung Passau. Zwischen dem Kreuz Nürnberg und Oberülsbach 5 Kilometer Stau, 20 Minuten dauert es länger. A3 Nürnberg Richtung Passau zwischen Rosenhof und Wörth an der Donau. Wiesent, ein Unfall auf der rechten Spur.

0: Schönen guten Morgen. Hier ist Bayern 3 am Samstagmorgen. Die Kerber in Winsbach in Mittelfranken, die liegt zurzeit auf Platz 1. Wer kann das toppen? Wir sind sehr gespannt.
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0: Damit sind wir einmal quer durch Bayern unterwegs, machen insgesamt bei 5 Kirchweihen Halt und spielen da lustige Spiele mit euch. Dabei geht es um Zusammenhalt und Team Spirit und ein Spiel davon, wir haben Kerber-Texte auf bekannte Popsong-Melodien gelegt und die Orte, die müssen den Popsong erraten. Letztes Wochenende war Effeltrich in Oberfranken dran. Hättet ihr das hier erraten?
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0: Ah, schwierig, oder? Aber es war dieser Song hier.
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0: Despacito. Effeltrich hat sich richtig, richtig gut geschlagen. Am Ende standen 232 Punkte auf der Tafel. Winsbach hatte mit 348 von 500 möglichen Punkten vorgelegt. Kann das noch getoppt werden? Morgen um 14 Uhr sind wir in Oettingen in Schwaben. Also kommt vorbei und feuert euren Ort an oder macht sogar selbst mit. Alle Infos findet ihr auf bayern3.de. Wir freuen uns riesig auf euch.
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1: Und gleich ab 7 geht's weiter mit Taylor Swift. 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Außerdem Malik Harris und die Killers sind auch noch mit dabei. Nach den Nachrichten.
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3: Um 7 Uhr mit Sarah Möller. Guten Morgen. Angesichts der Waldbrände bleibt die Lage in Spanien und Frankreich angespannt. Gut 30 Feuer sind in Frankreich derzeit aktiv. Besonders dramatisch ist die Lage an der Atlantikküste im Süden des Landes. Mehr von unserer Korrespondentin Caroline Döller.
4: Zwar hat es am Abend im Brandgebiet am Becken von Arcachon geregnet, die Lage bleibt aber weiter kritisch, zumal sich das Feuer nun auch auf den Großraum Bordeaux zubewegt. Frankreichs Innenminister Laurent Nunez sprach am Abend im Sender TF1 wörtlich von einer noch nie dagewesenen Situation. Präsident Emmanuel Macron rief die Armee auf, den Zivilschutz, Zitat, maximal zu verstärken. Die Waldbrandsaison in Frankreich hat deutlich heftigere Ausmaße als im vergangenen Jahr. Schon lange vor Ende des Sommers ist im Vergleich fast dreimal so viel Fläche verbrannt.
3: Die Bundesregierung will alle Reformvorschläge der Rentenkommission umsetzen. Von den Arbeitgebern kommt nun Kritik. Arbeitgeberpräsident Dulger warnt gegenüber der Deutschen Presseagentur vor zusätzlichen zweistelligen Milliardenkosten durch die Mehrbelastungen für die Aufwendungen der neuen Kapitalrente. Deren Ziel lobte Dulger zwar, wer aber eine kapitalgedeckte Säule aufbauen wolle, müsse die Beitragsbelastung dafür an anderer Stelle senken. Die Reform sieht vor, dass Arbeitgeber und Beschäftigte zusätzlich 2% des Bruttoeinkommens für die neue Kapitalrente zahlen sollen. Bei einem russischen Drohnenangriff in Sumy im Norden der Ukraine sind mindestens 2 Menschen getötet worden. Das teilten ukrainische Behörden mit. Präsident Selenskyj warnte die Bevölkerung zudem vor einem neuen massiven Raketenschlag Russlands. Dieser solle nach vorläufigen Informationen innerhalb der nächsten 48 Stunden erfolgen, sagte er am Abend. Er forderte die Ukraine auf, Luftalarme nicht zu ignorieren. S-Bahn-Reisende in und um München brauchen am Wochenende Geduld. Seit gestern Abend und noch bis Montag früh laufen Arbeiten an der Stammstrecke. Einzelheiten dazu von Birgit Grundner.
5: Die gute Nachricht, die Linien S1, S2 und S7 sind in diesem Fall ganz außen vor und fahren normal. Auf anderen Linien müssen viele Fahrgäste dagegen umplanen. Zwischen Pasing und der Innenstadt fahren nur die Linie S6 wie gewohnt durch die gesamte Stammstrecke und die S8 ohne Halt bis zum Hauptbahnhof. Ausgebremste Fahrgäste verweist die Deutsche Bahn alternativ auf Regionalzüge. Fahrgäste der S3 müssen zwischen Pasing und Lochhausen auf Busse umsteigen.
3: Auf der A9 bei Roth in Mittelfranken hat gestern eine filmreife Verfolgungsfahrt begonnen. Beamte wollten ein Fahrzeug mit ausländischem Kennzeichen kontrollieren. Der Fahrer fuhr der Polizei aber in Schlangenlinien davon. Er setzte die Fahrt auf der A6 bis nach Baden-Württemberg fort. Bei Aalen schoss ein Polizist auf das Auto. Der Mann sei auf den Polizisten zugefahren. Verletzt wurde niemand, der Mann widerstandslos festgenommen.
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1: Und das ist heute größtenteils sonnig oder nur ganz leicht bewölkt. Im Laufe des Nachmittags kommt aus Südwesten her ein bisschen mehr Wolkennachschub und vor allem am Abend kann es dann am westlichen Alpenrand mal lokal regnen oder gewittern. Es ist windig, vor allem im Westen Bayerns. Höchstwerte heute 27 bis 33 Grad und morgen bleibt es warm, oft auch sonnig, ein paar Wolken sind mit dabei. Allerdings am Alpenrand bleibt es meistens bewölkt und vor allem hier kann es auch häufiger zu Schauern und Gewittern dann kommen, ansonsten eher vereinzelt mal.
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1: 3:07, schönen guten Morgen. A3 Nürnberg Richtung Passau, zwischen dem Kreuz Nürnberg und Oberülsbach 6 Kilometer Stau und 25 Minuten Zeitverlust. Weiter Richtung Passau, zwischen Rosenhof und Wörth an der Donau Wiesent, ein Unfall auf der rechten Spur, 6 Kilometer Stau hier. Die Ausweichmöglichkeit geht über die U69. A8 München Richtung Salzburg, zwischen Rosenheim West und Rohrdorf, 4 Kilometer Stau wegen eines defekten Fahrzeugs und 15 Minuten Zeitverlust. Und A95 Garmisch-Partenkirchen Richtung München in Höhe Dreieck Starnberg hat es einen Unfall gegeben. Wir wünschen eine gute Fahrt.

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2: Ja, wozu in die Welt fliegen jetzt in den Sommerferien? Bei uns in Bayern ist es doch auch so schön. Ja, und die schönsten Altstädte der Welt wurden jetzt gekürt. Und eine bayerische ist auch ganz, ganz weit vorne.

So, hier ist Bayern 3. Eine Woche noch und dann sind auch Sommerferien in Bayern. Und vielleicht braucht es gar keinen Langstreckenflug, um so richtig Urlaubsgefühl zu kriegen. Weil so ein Bummel durch eine schöne Altstadt, die reicht ja oft schon. Kopfsteinpflaster, kleine Gassen, Cafés, überall Geschichte und ein Eis in der Hand. Und da haben wir ja so schöne Altstädte in Bayern. Und jetzt gibt es ein internationales Ranking der schönsten Altstädte der Welt. Ja, was für unfassbar schöne Städte es auf der Welt gibt. Auf Platz 1 landet Neapel. Überraschend aus bayerischer Sicht. Regensburg schafft es tatsächlich auf Platz 4 und das noch vor Rom und Prag. Krass, oder? Also der Vollständigkeit halber sage ich euch nochmal die Top 5. Neapel, Cordoba, Avignon, Regensburg, Florenz. Also sogar noch vor Florenz. Oh mein Gott, wie cool ist das denn eigentlich? Aber ich finde ja wirklich mehr als verdient, weil wie schön ist eigentlich Regensburg. Bewertet wurde übrigens unter anderem, wie gut man die Altstadt zu Fuß erkunden kann, wie historisch sie ist. Also alles bing, bing, bing, bing, bing für Regensburg und wie beliebt sie ist bei Besucherinnen und Besuchern. Also richtig, richtig, richtig cool. Also vielleicht muss es wirklich in den Sommerferien nicht mal Istanbul übrigens auf Platz 10, Hoi An in Vietnam auch wunderschön auf Platz 9. Ja, muss es vielleicht gar nicht sein, ja? Manchmal kann es auch einfach Regensburg sein. Das Schöne liegt doch so nah.

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2: Taylor Swift. I knew.

Schönes Wochenende. Hier ist Bayern 3 und da stellt man sich ja immer die Frage, gerade so als Familie, was machen wir denn dieses Wochenende? So nur zu Hause rumhängen, ist ja auch langweilig, gerade bei dem Wetter. Und jetzt öffnen wieder die Labyrinthe. Utting am Ammersee ist schon offen, jetzt kommt das Maislabyrinth Münchberg dazu. In Münchberg kann nämlich das Maislabyrinth von Maisbauer Winfried Sachs schon eine Woche früher öffnen. Das ist gut, der Mais, der ist richtig, richtig gut angewachsen. Und das Ganze ist zwischen der Stambacher Straße und der B2 im Bereich der hinteren Höhe. Die Preise sind übrigens gestaffelt. Kinder ab 3 zahlen 3 Euro, Jugendliche 5 und Erwachsene 7. Also es lohnt sich wirklich, wirklich. Wie lange die Saison dauert, das kann man nie so genau sagen. Hängt vom Wetter ab. Genauso ja, wie die Öffnungszeiten haben wir jetzt auch gesehen, dass die einfach mal ein bisschen früher sind als ursprünglich gedacht. Und bestimmt gibt es bei euch in der Nähe auch noch ein sehr cooles Labyrinth. Schaut einfach mal auf bayern3.de. Da haben wir ganz viele Labyrinthe in allen Regionen Bayerns zusammengestellt für euch.

0: Was für ein mega Sommersamstag. Oh, genießt dieses Wetter. Perfekt. Über 30 Grad, hoffentlich irgendwo am See oder im Biergarten.
1: Ja, ich wünsche euch, dass ihr in dem sitzt, in dem ich auch bin, weil dann habt ihr mit Wespen kein Problem. Die sind alle bei mir immer.
0: Das ist immer so. Ja. Bei Jerry sind immer
1: Wahnsinn.
0: Alle Wespen.
1: Ja, ja.
0: Musst du uns eigentlich mal einen Tracker durchschicken, wo du bist. Das ist so ein Live-Standort.
1: Genau, die Jerrys Wespenshow heute wieder um 17.30 Uhr. Mein Gott, ey.
0: Schönes Wochenende.
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9: Es wird ein sonniger Samstag bei 27 bis 33 Grad. Ein paar mehr Wolken ziehen im Laufe des Nachmittags von Südwesten her auf. Und dann kann es auch am westlichen Alpenrand örtlich Schauer und Gewitter geben, vor allem hier. Ansonsten nur ganz, ganz vereinzelt. Morgen ist es dann eher so ein Mix aus Sonne und Wolken. Am Alpenrand überwiegen eher die Wolken und es kommt vereinzelt an den Alpen häufiger zu Schauern und Gewittern.
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9: Kurz nach 7:30, schönen guten Morgen. A3 Nürnberg Richtung Passau zwischen dem Kreuz Nürnberg und Oberülsbach. 6 Kilometer Stau und 35 Minuten dauert es hier länger. Weiter Richtung Passau zwischen Rosenhof und Wörth an der Donau Wiesent. Ein Unfall auf der rechten Spur. 6 Kilometer Stau. Die Ausweichmöglichkeit geht hier über die U69. A8 München Richtung Salzburg zwischen Rosenheim West und Rohrdorf. 5 Kilometer Stau wegen eines defekten Fahrzeugs und 25 Minuten Zeitverlust. Und A95 Garmisch-Partenkirchen Richtung München in Höhe Dreieck Starnberg hat es ebenfalls einen Unfall gegeben. Gute Fahrt.
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Wir wünschen euch ein schönes Wochenende. Hier ist Bayern 3, eine Woche noch bis zu den Sommerferien. Das halten wir auf jeden Fall auch noch aus. Also dieses Wochenende ist eher so zum Luft holen und dann noch

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6: Und gleich nach 8 geht's weiter mit Benson Boone. Sorry, I'm here for someone else. Außerdem Pink, Just Like a Pill und die Imagine Dragons mit Demons haben wir auch noch.

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1: Um 8 Uhr mit Sarah Möller, guten Morgen. In Spanien und Frankreich breiten sich die Waldbrände immer weiter aus. Mehr als 160.000 Menschen mussten sich inzwischen in Sicherheit bringen. Besonders an der französischen Atlantikküste verschärft sich die Lage, wie Katrin Kalke berichtet.
2: Nie zuvor habe das Land Waldbrände von diesem Ausmaß erlebt, betonte Innenminister Núñez. Er versprach, alles zu tun, um die Stadt Bordeaux zu schützen. Dorthin bewegt sich das Feuer. 1.000 Militärangehörige helfen bei der Bekämpfung. Löschflugzeuge und Hubschrauber auch aus der EU sind im Dauereinsatz. Die bei Urlaubern beliebte Halbinsel Cap Ferret wurde vollständig evakuiert. Auch in Spanien verschärft sich die Lage. Westlich von Madrid sind 2 von 3 Bränden zu einem Großfeuer verschmolzen. Dies ist laut Katastrophenschutz derzeit nicht zu löschen und droht sich wegen starken Windes weiter auszubreiten.
1: Der geplante Personalumbau im Bundeskabinett sorgt weiter für Diskussionen. Offen ist nach wie vor, ob auch der Verkehrsminister ausgetauscht wird.
3: Carsten Linnemann soll Gesundheitsminister werden, Nina Wagen das Kanzleramt leiten, Thorsten Frey die Führung der CDU-CSU-Fraktion übernehmen. Offen ist weiter, ob auch Verkehrsminister Patrick Schnieder gehen muss. In einer SMS hatte er einigen Politikern bereits von seiner Entlassung berichtet. Diese wurde dann aber von Kanzler Merz nicht verkündet. Offenbar, weil ihm der Politiker, dem er das Amt angeboten hatte, kurzfristig abgesagt hatte. Kanzler Merz hatte gestern weitere Veränderungen im Bundeskabinett angekündigt. Er werde darüber zu gegebener Zeit informieren. Philipp Eckstein, Berlin.
1: Das autonom agierende KI-Modell des Entwicklers OpenAI war wohl tagelang unbemerkt auf Hackertour. Es hatte bereits am 9. Juli versucht, aus seiner beschränkten Testumgebung auszubrechen, berichtet die Nachrichtenagentur Reuters. 2 Tage später erfolgte der Angriff auf die Technologiefirma Hugging Face. OpenAI bemerkte das offenbar tagelang nicht. Bayreuth steht ganz im Zeichen der Wagner-Festspiele. Am Abend vor deren Beginn haben tausende Menschen das Open-Air-Konzert des Orchesters besucht. Die Festspiele feiern heuer ihr 150. Jubiläum und werden am Abend eröffnet. Dieses Mal allerdings nicht mit einer Operninszenierung, sondern mit der Aufführung von Beethovens 9. Sinfonie, genau wie zum Start vor 150 Jahren. Und mehr Nachrichten aus allen bayerischen Regionen gibt's auf bayern3.de. Starship ist das größte jemals gebaute Raketensystem. Jetzt hat es seinen 13. Testflug weitgehend nach Plan absolviert. Die Rakete des privaten Raumfahrtunternehmens SpaceX startete vom eigenen Weltraumbahnhof in Texas und flog eine Weile unbemannt durch das Weltall. Die obere Stufe des Systems stürzte rund eine Stunde danach wie geplant ins Meer, wie auch die untere Stufe kurz nach dem Start.
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4: Heute ist es sehr schön sonnig, leicht bewölkt höchstens. Im Laufe des Nachmittags kommen dann allerdings auch ein paar mehr Wolken auf uns zu aus Richtung Südwesten. Und zum Abend gibt es dann am westlichen Alpenrand örtlich Schauer oder Gewitter. Im Westen Bayerns frischt der Wind heute noch auf und die Höchstwerte liegen bei 27 Grad im höheren Allgäu und bis zu 33 rund um Kitzingen. Morgen am Sonntag gibt es mal Sonnenschein, mal Wolken. Am Alpenrand ist es meistens bewölkt und hier kann es auch häufiger zu Schauern und Gewittern kommen, im Rest Bayerns eher vereinzelt.
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4: Um 8:03 A3 Nürnberg Richtung Passau, zwischen dem Kreuz Nürnberg und Oberülsbach 6 Kilometer Stau, 35 Minuten Zeitverlust. A7 Fulda Richtung Würzburg, zwischen dem Dreieck Fulda und Bad Brückenau-Volkers, 4 Kilometer Stau wegen Bauarbeiten, 10 Minuten dauert es hier länger. Und A8 München Richtung Salzburg, zwischen Rosenheim West und Rohrdorf, 5 Kilometer Stau und 15 Minuten plus hier. Wir wünschen eine gute Fahrt.
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4: Einen wunderschönen guten Morgen. Heute schon gegrantelt. Ja, granteln ist ja nicht wirklich schimpfen. Ne? Das ist ja wirklich also ein liebevolles sich über was aufregen. Und unser Lieblingsgrantler, den haben wir gleich für euch.

0: Hier ist Bayern 3 am frühen Samstag. Heute wieder Sonnenschein. Ja, aber das Problem ist immer so im Sommer, dieses Fear of Missing Out. Also man hat einfach Angst, was zu verpassen. Alle Leute machen irgendwelche coolen Sachen, da muss man ja auch raus bei dem Wetter, ne? Oh, anstrengend. Findet auch Harry G.
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3: Ich kann mich schon wieder aufregen. Es könnte doch so schön sein. Sommer, Sonne, schönes Wetter. Früher war das einfach. Du bist aufgewacht, hast irgendwo Pommes gegessen, warst braun, leicht dehydriert, fertig. Heute ist das anders. Da machst du nämlich in der Früh erst einmal Instagram auf. Und dann siehst du deine ganzen Freunde. Der eine war schon beim Stand-Up-Paddeln, der nächste beim Bungee-Jumping und der ganz andere hat um 6:30 in der Früh schon einen Halbmarathon gefinisht. Und du sitzt da, im Schlafanzug. Aber man muss ja irgendwie mithalten. Also stehe ich auf, zieh mich um und gehe auch zum Stand-Up-Paddeln und danach zum Bungee-Jumping in der Badhosen. Und weil du die anderen ja toppen willst, überlegst dir kurz noch, ob du vielleicht nicht im Wingsuit von der Zugspitze hinunterstürzt. Zeit war ja noch. Und am Abend, nach Action nonstop, sitze ich wieder im Schlafanzug auf der Couch und denk mir, früher war ein Sommer Erholung. Heute ist der Sommer eine Bewerbungsmappe für Instagram. Und der die meisten Likes hat, der kommt weiter. Meine Bewerbung haben sie mit 3 Likes abgelehnt.
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Hier ist Bayern 3 am frühen Samstag. Vielleicht sitzt ihr gerade draußen mit der ganzen Familie und frühstückt und da ist dieses leckere Marmeladenbrot oder der Orangensaft und dann hört man es schon. Wespen. Ich krieg schon Gänsehaut, wenn ich dieses Geräusch höre. Ja, naja, so ist es halt leider. Wir haben Wespensaison und vor allem wegen des warmen und trockenen Frühlings sind in diesem Jahr besonders viele Wespen in Bayern unterwegs. Ihr werdet jetzt nicken. Ja, habt ihr schon gemerkt. Also, wenn euch beim Grillen oder beim Eisessen oder jetzt gerade beim Frühstücken Wespen zu nahe kommen, bitte, ich weiß, es ist schwierig, aber bitte nicht hektisch fuchteln und vor allem, das wusste ich nicht wegpusten, weil das Kohlendioxid in unserer Atemluft kann Wespen aggressiv machen. Ein besserer Trick, einfach mit ein bisschen Wasser aus der Sprühflasche besprühen, dann denkt die Wespe nämlich, es fängt jetzt an zu regnen und fliegt zurück ins Nest. Außerdem hilft's, ja klar, Essen und Trinken draußen abzudecken und Reste schnell wegzuräumen. Und falls ihr schon mal überlegt habt, so ja, Wespenfalle, Kupfermünzen oder sowas, beides bringt laut Naturschutzbund nämlich gar nichts. Wespenfallen sind sogar verboten. Also bleibt lieber entspannt, dann bleiben es die meisten Wespen auch.

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8: Noch ist es recht frisch in Oberstdorf bei 8 Grad, in Bamberg bei 9, in München immerhin schon 15 Grad und in Würzburg 13 Grad. Es wird hochsommerlich warm bis zum Nachmittag. Dann liegen die Temperaturen bei durchschnittlich 30 Grad. 27 Grad sind es dann im Allgäu und 33 Grad in Unterfranken. Die Sonne scheint heute zu einigen Wolken. Am Nachmittag wird es von Baden-Württemberg her etwas bewölkter. Im Allgäu bis rein an die Oberbayerischen Alpen steigt das Gewitterrisiko. Morgen gibt es dann Sonne und Wolken, nur einzelne Schauer oder Gewitter. An den Alpen ist es oft bewölkt. Hier kann es dann immer wieder mal regnen oder gewittern.
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7: Kurz nach 8:30, schönen guten Morgen. A3 Nürnberg Richtung Passau zwischen dem Kreuz Nürnberg und Oberülsbach. 6 Kilometer Stau nach einem Unfall. 30 Minuten dauert es hier länger. Weiter Richtung Passau zwischen Metten und Hengersberg. 6 Kilometer Stau, 15 Minuten Zeitverlust. A7 Fulda Richtung Würzburg zwischen dem Dreieck Fulda und Bad Brückenau Wildflecken. 9 Kilometer Stau wegen Bauarbeiten. 20 Minuten plus. A7 Ulm Richtung Füssen zwischen Füssen und dem Grenztunnel Füssen. Blockabfertigung und Stau. Und A8 München Richtung Salzburg zwischen Rosenheim West und Fraßdorf stockender Verkehr und 15 Minuten bitte hier mehr einplanen. Gute Fahrt.
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0: Hier ist Bayern 3 am Samstagmorgen. Ich oute mich jetzt. Ich bin ein Bewertungsjunkie. Egal, ob ich in ein Restaurant gehe oder Urlaub buche, jetzt gerade passiert, noch die Woche für die Sommerferien, ich checke erstmal die Online-Bewertungen. Das Problem ist natürlich, darunter verstecken sich auch immer Fake-Bewertungen. Aber woran erkennen wir jetzt, ob eine Bewertung wirklich echt oder gefälscht ist? Laura Karg aus dem Bayern 3 Service-Team.
1: Ja, ist tatsächlich nicht ganz so easy zu erkennen, vor allem weil da auch mittlerweile oft KI-Bots im Einsatz sind. Aber so ein paar Punkte gibt's, an denen wir uns orientieren können. Also zum Beispiel, wie authentisch klingt die Bewertung? Wenn da jetzt steht, ein kulinarisches Meisterwerk von exquisiter Finesse, dann können wir davon ausgehen, dass das ziemlich sicher ein Fake ist, weil sich so kein normaler Mensch ausdrückt. Wir würden ja eher schreiben, die Trüffelpommes waren der Hammer, Personal mega nett.
0: Ja, genau. Worauf können wir denn jetzt achten, Laura?
1: Details sind ganz wichtig. Wenn in der Bewertung ganz individuelle Dinge bewertet werden, dann ist das auch ein gutes Zeichen. Zum Beispiel, wie scharf eine Soße war oder wie groß die Portion, ob das Veggie-Angebot ausreichend ist und so weiter. KI-Bewertungen halten sich da eher vage und austauschbar. Wir können noch das Profil checken von dem oder derjenigen, die da bewertet hat. Wenn der User in wenigen Tagen viele Restaurants in verschiedenen Städten bewertet hat, dann ist das meistens auch ein Zeichen, dass sich dahinter keine echte Person verbirgt.
0: Vielen Dank, liebe Laura. Und jetzt können wir bei den Online-Bewertungen noch ein bisschen besser gucken. Ist das jetzt echt oder KI?

0: Was für ein mega Sommerwochenende steht vor uns und das nutzen wir gleich in unserem Bayern 3 Event Sommer voll aus. Wir sind unterwegs in ganz vielen Regionen, zum Beispiel mit dem Bayern 3 Partyschiff in Oberfranken, heute in Bamberg.
1: Beste Station mit den ganzen Brücken durch die Stadt, großartig.
0: Wir tanzen zusammen mit euch auf dem Open Beats Festival in der Nähe von Herzogenaurach in Mittelfranken und wir feiern außerdem mit euch bei der BR Kirchweih Challenge in Oettingen in Schwaben. Ach ja, und dann ist die Bayern 3 Band ja auch noch bei euch in Donauwörth unterwegs für ein kostenloses Konzert.
1: An uns kommt ihr nur vorbei, wenn ihr rausfahrt aus Bayern, aber wer will das schon? Also kommt vorbei, wenn ihr in der Nähe seid. Wir freuen uns auf euch. Alle Infos gibt's auch nochmal auf bayern3.de. Schönes Wochenende.
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9: So, und jetzt müsst ihr ganz stark sein. Gleich ab 9. Die allerletzten Samstagscrasher ever. Und das haben sie mit im Gepäck. Bibi Rexha. Ich trauere nämlich auch schon, ja. New Religion haben sie gleich. Außerdem noch Coldplay ist mit dabei und James Arthur. Ja, und gleich ein letztes Mal. Vorher die News.
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10: Um 9 Uhr mit Sarah Möller. Mehr als 160.000 Menschen mussten sich inzwischen wegen der Waldbrände in Spanien und Frankreich in Sicherheit bringen. Vor allem im Süden Frankreichs ist die Lage dramatisch. Von dort berichtet Kai Rienecker.
11: Eine gigantische Rauchwolke aus dem Brandgebiet hat inzwischen auch den Großraum Bordeaux erreicht. Überall liegt beißender Brandgeruch in der Luft, Asche segelt vom Himmel. Die ersten Vororte von Bordeaux wurden evakuiert. Die französische Regierung mobilisiert nun auch die Armee. 500 Soldaten seien bereits im Einsatz, ebenso viele würden noch dazukommen, inklusive Sanitäter.

0: Hilfsdienste. Das Feuer am Becken von Arcachon ist weiter außer Kontrolle. Der Premierminister sprach von einem sich selbst nährenden Feuer, das man in dieser Intensität bislang noch nicht kannte.
1: Im Departement Gironde seien bereits 30.000 Hektar verbrannt. Das entspricht in etwa der Fläche Münchens. Sozialverbände stellen erste Forderungen an den designierten Gesundheitsminister Linnemann. Ein erster Akt müsse sein, die Gesundheitsreform zu überdenken, sagte die Vorsitzende des Sozialverbands Engelmeier den Funke-Zeitungen. Sie kritisierte mehr Belastungen für Versicherte. Die Präsidentin des Sozialverbands VdK Bentele sagte dem Redaktionsnetzwerk Deutschland, Linnemann müsse sich im Kabinett auch unbeliebt machen. Sie forderte, die Kosten in der Kranken- und Pflegeversicherung müssten von allen Steuerzahlenden getragen werden, nicht allein von Beitragszahlenden. Idealerweise setzte Linnemann dies durch. US-Präsident Trump hat der EU erneut mit höheren Zöllen gedroht. Hintergrund ist das von der EU-Kommission verhängte Rekordbußgeld gegen den Google-Konzern in Höhe von 890 Millionen Euro. Details von Franziska Hans.
2: Trump schrieb auf seiner Online-Plattform, Brüssel werde für das, so wörtlich, Ausrauben amerikanischer Unternehmen einen sehr hohen Preis zahlen. Er schrieb weiter, den Europäern werde so bald wie möglich ein erheblicher Zoll auferlegt. Die Brüsseler Wettbewerbshüter werfen dem US-Konzern unter anderem unfaire Geschäftspraktiken vor. Der Konzern soll etwa bei der Anzeige von Google-Suchergebnissen eigene Dienste bevorzugt und damit Konkurrenten benachteiligt haben.
1: Eine Paragliderin aus Deutschland ist in Österreich tödlich verunglückt. Die 38-Jährige startete ihren Flug nach Polizeiangaben an der Planei in der Steiermark. Kurz darauf sei der Gleitschirm in einer Kurve auf einer Seite eingeklappt. Sie verlor daraufhin die Kontrolle und stürzte aus einer Höhe von etwa 15 bis 20 Metern. Ersthelfer versuchten, die Frau zu animieren. Rettungskräfte konnten aber nur noch den Tod der Frau feststellen. Auf der A9 bei Roth in Mittelfranken hat gestern eine filmreife Verfolgungsfahrt begonnen. Beamte wollten ein Fahrzeug mit ausländischem Kennzeichen kontrollieren. Der Fahrer fuhr der Polizei aber in Schlangenlinien davon. Er setzte die Fahrt auf der A6 bis nach Baden-Württemberg fort. Bei Ahlen schoss ein Polizist auf das Auto. Der Mann sei auf den Polizisten zugefahren. Verletzt wurde niemand, der Mann widerstandslos festgenommen.
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4: Hat für euch Gerhard Amberger.
5: Oft ist es sonnig oder leicht bewölkt. Die Wolken stören kaum. Bis zum Nachmittag steigen die Temperaturen auf 27 Grad im Allgäu bis auf 33 Grad in Unterfranken am Main. Am Abend wird es dann von Baden-Württemberg her ein bisschen bewölkter. Im Allgäu bis rein an die Oberbayerischen Alpen kann es regnen oder gewittern. Morgen ist es an den Alpen bewölkt mit Schauern und Gewittern. Sonst wechseln sich Sonnenschein und Wolken ab.
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6: Ist schon einiges los um 9:04. Die A3 Nürnberg Richtung Passau zwischen dem Kreuz Nürnberg und Oberölsbach. 6 Kilometer Stau nach einem Unfall. 20 Minuten seid ihr länger unterwegs. Weiter Richtung Passau zwischen Metten und Hengersberg. 6 Kilometer Stau, Viertelstunde extra. Die A7 Fulda Richtung Würzburg zwischen dem Dreieck Fulda und Bad Brückenau Wildflecken. 10 Kilometer Stau wegen Bauarbeiten. Eine halbe Stunde plus. A7 Ulm Richtung Füssen am Grenztunnel Füssen. Blockabfertigung und Stau ab Nesselwang. Dann die A8 München Richtung Salzburg zwischen Rosenheim West und Fraßdorf stockender Verkehr, Viertelstunde extra. Und die A9 Nürnberg Richtung München zwischen Allershausen und der Raststätte Fürholzen West. Da gab es einen Unfall auf der linken Spur. Kommt gut an!
7: Es ist Samstagvormittag, kurz nach 9. Petra stellt schon mal den Shampoos kalt. Heute ist ihr ganz großer Tag. Die allerletzte Show der Samstagscrasher. Petra verachtet die Sendung noch mehr als ein argentinischer Fußballer die Fairplay-Regeln. In ihrem Flur hängt eine Dartscheibe mit den Gesichtern von Kreuzer und Schaffstein. Und auf der Kommode liegt eine spitze Nadel neben zwei Voodoo-Puppen mit ihren Gesichtern. Endlich hören die Schwachmaten auf, denkt sich Petra und öffnet dem Postboten die Tür. Dieser entdeckt plötzlich im Hintergrund die Dartscheibe und sagt: Ach, wie cool! Auch ein Fan? Die laufen ja ab September fast jeden Tag. Und samstags kommt immer ein Best-of der ganzen Woche von 9 bis 12. Die Worte laufen Petra derart kalt den Rücken hinunter, als würde sich der Ötzi persönlich an ihr abseilen. Dann geht's also weiter mit dem Scheiß, denkt sie sich und taumelt benommen durch ihr Wohnzimmer. Dabei stolpert sie und fliegt mit der Fontanelle direkt in ihren Smart Speaker rein. So ein Dreck, flucht sie Und der Smart Speaker sucht sofort das zu diesen Begriffen passende Programm.
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8: Guten Morgen!
6: Leute, ich bin echt ein bisschen aufgeregt, muss ich sagen. Ungewöhnlich, weil ich meine, ich habe es ja schon öfter hier gemacht am Vormittag, aber das hier ist die letzte Ausgabe, die wir beiden zusammen machen, die letzte Ausgabe der Samstagscrasher in Bayern 3. Aber keine Sorge, wir haben, ich sag mal, das Gewohnte, den Rückblick auf die Woche, alle kuriosen, verrückten Geschichten bei uns in der Show. Wir werden uns heute offiziell umbenennen in der Sendung.
8: Wir werden ein Best-of der besten Gag-Challenges der letzten Jahre hier mit dabei im Gepäck haben.
6: Und was machen wir noch?
8: Ja, wir haben, also das ist ja auch erwähnenswert, viele Fragen, die wir beantworten wollen.
6: Richtig.
8: Weil es gibt ganz viele Fragen, wie geht's denn weiter samstags und was erwartet uns in der neuen Show? Auch das werden wir beantworten. Der Erklärbär hat hier vielleicht auch noch einen Auftritt, möglicherweise. Und bei Gott, wir haben einiges im Gepäck die nächsten 3 Stunden.
6: Mein Name ist The Final Schaffstein.
8: Ich bin Countdown Kreuzer.
6: Und wir sind
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1: So, ja, meine Damen und Herren, herzlich willkommen hier zur Samstagscrasher Pressekonferenz. Hier sind unsere beiden Moderatoren, Stefan Kreuzer und Sebastian Schaffstein. Sie stehen Ihnen für Ihre Fragen zur Verfügung. Es geht um die neue Show, die Bayern 3 Crasher, die ab Mitte September startet. Jetzt bitte die erste Frage. Wer möchte denn den Anfang machen? Ja, gerne. Der Herr hier in der Mitte.
2: Ja, Guido Steiner von der Allgäuer Volksverblödung. Wann genau sind Sie denn in Zukunft zu hören?
3: Also im Vertrag steht jede Woche Montag bis Donnerstag zwischen 16 und 18 Uhr und los geht's nach den Sommerferien am 14. September.
4: Ja.
1: Ja, die nächste Frage bitte. Hier vorne.
5: Tanja Dübel vom Magazin Care for Kids. Heißt das, Eltern können ihre Kinder wieder sorgenfrei am Samstag Radio hören lassen?
4: Ah, leider nein. Also samstags wird ja immer ein Best-of der ganzen Crasher-Woche gesendet und da können schon auch mal irritierende und traumaauslösende Inhalte vorkommen. Also Bayern 3 übernimmt da keine Haftung.
1: Ja, bitte.
6: Müller vom Fachblatt Digital und Dröge, werden Sie weiterhin einen Podcast anbieten?
3: Willst du oder soll ich?
6: Nee, mach du. Ruhig.
3: Gut. Nein, ein Podcast ist nicht geplant. Dafür 4 pro Woche, also jeden Abend nach unserer Show.
7: Und wann läuft immer die Gag-Challenge?
3: Da gibt es 2 Termine. Jeden Donnerstag um 16.10 Uhr und

0: dann nochmal als Wiederholung, also immer samstags um 10.10 Uhr, genauso wie jetzt auch.
1: Ja. Moment, ja, hier in der zweiten Reihe rechts die Kollegin. Tina Schmidt von der Süddeutschen Erheiterung. Wird es nach wie vor in ihrer Show den Erklärbär, das Themenrad, das Pointen-Ping-Pong, ihre schlecht gesungenen Songs und eine Sprache wie aus der Gosse geben?
2: Ich bitte Sie, boxt der Papst im Kettenhemd, scheißt der Bär im Wald?
0: Ja, also natürlich, ja. Worauf Sie einen lassen können.
1: So, wir müssen hier leider ein bisschen die Zeit im Auge behalten. Die letzte Frage jetzt bitte. Ja, da hinten, die Dame im Jackett.
3: Ja, Valerie Kleber von Antenne Eiern. Was bedeutet Ihre tägliche Show jetzt für die Konkurrenz? Also, was können wir denn da noch dagegen halten?
2: Naja, also, wie immer, nichts!
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0: Das ist Tame Impala mit Dracula in Bayern 3. Hier sind die Samstagscrasher zum letzten Mal.
1: Vielen Dank an dieser Stelle auch nochmal für eure Aufmerksamkeit, gerade eben bei der Pressekonferenz, auch an alle Journalisten, Journalistinnen, die zahlreich erschienen sind für
0: Vielen Dank. Klugen
1: Fragen. Wir glauben, jetzt sind auch einige Fragen beantwortet, die da manchen auf den Nägeln brannten. Und soweit wir das beurteilen können, hat auch alles gut geklappt, organisatorisch und vom Ablauf her bei der Pressekonferenz. Das kann man von der Pressekonferenz gestern bei Jürgen Klopp, also als neuer Bundestrainer vorgestellt wurde, nicht unbedingt sagen. Und es ist ja so eine große Debatte auch, Schaffi, über was läuft alles schief im deutschen Fußball? Warum sind wir da, wo wir sind?
0: Woran liegt? Was können wir machen?
1: Ja, und dann sagt man, ja, man muss schon im Kindergarten anfangen und die Jugendarbeit und das. Leute, wir brauchen hier nicht mit Jugendarbeit anfangen, sondern vielleicht erstmal mit der Technik bei der Pressekonferenz im Raum selbst.
2: Und wir sind froh, deshalb heute Ihnen Jürgen Klopp als neuen Bundestrainer präsentieren zu dürfen. Das Thema.
1: Mein Gott, was können wir eigentlich?
0: Na, immerhin den Song nutzen, um damit gut in Rihanna und Only Girl reinzukommen.
2: Das Thema.
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10: Und hier ist Gerd Amberger.
11: Hoch Norbert bringt uns ein Sommerwochenende. Heute 27 bis 33 Grad, dazu Sonne und wenige Wolken. Am Abend einige Gewitter im Allgäu bis rein an die Oberbayerischen Alpen. Morgen dann Sonne und Wolken, dazu vereinzelte Gewitter. An den Alpen wird es morgen bewölkter mit einigen Regenschauern und Gewittern.
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12: Um genau 9:30 Uhr, wir haben die A3 Nürnberg Richtung Passau. Zwischen dem Kreuz Nürnberg und Oberölsbach 5 Kilometer Stau nach einem Unfall, 30 Minuten plus.
13: Oberölsbach heißt es.
12: Ja, vielen Dank. Weiter Richtung Passau zwischen Metten und Hengersberg 6 Kilometer Stau, Viertelstunde plus. Auf die A7 Fulda Richtung Würzburg zwischen dem Dreieck Fulda und Bad Brückenau-Wildflecken 10 Kilometer Stau, da gibt es Bauarbeiten. Hier braucht ihr auch eine halbe Stunde länger. A7 Ulm Richtung Füssen am Grenztunnel. Tunnel Füssen, Blockabfertigung und Stau ab Nesselwang. A8 München Richtung Salzburg, zwischen Taufkirchen Ost und Holzkirchen 10 Kilometer Stau und stockend, Viertelstunde plus. A9 Nürnberg in Richtung München, die Südachse, zwischen Allershausen und der Raststätte Fürholzen West, Unfall auf der linken Spur. A99 Ostumfahrung München Richtung Salzburg, zwischen Hohenbrunn und Ottobrunn, das sind nach einem Unfall im Moment 2 Spuren blockiert, sorgt auch für Probleme. Und noch die A73 Nürnberg Richtung Bamberg, die Einfahrt Bamberg Ost, Vorsicht, da steht ein defekter PKW. Ansonsten freie Fahrt.
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10: Guten Morgen und herzlich willkommen zur heutigen Ausgabe von
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10: Unserem Piepspiel. Wir haben das Wichtigste weggepiepst und wüssten von euch gerne, was fehlt an dieser wunderbaren Nachricht aus Fernost.
14: In Japan wurde eine Bildrolle aus dem 19. Jahrhundert mit kuriosen Darstellungen gefunden. Auf den Zeichnungen ist erkennbar, wie mehrere Frauen und Männer zu Fuß oder auf Pferden
10: was tun oder was machen oder was anhaben oder wie auch immer. Was passiert dort bei den Menschen zu Fuß oder zu Pferde? Das wüssten wir gerne von euch. 0800 800 3800 ruft kostenlos bei uns an hier in der Show.
13: Oder schickt uns gerne einen Text oder eine Sprachnachricht. Die Nummer dazu findet ihr auf bayern3.de. Wie immer sind wir auf der Suche nach der richtigen Lösung, wollen aber auch gerne eure kreativen und witzigen Vorschläge hören. Also lasst der Kreativität freien Lauf und überlegt mal, was man alles so zu Fuß und zu Pferde machen kann.
10: Und liebe Freunde und Freundinnen, ihr wisst ja, wir haben ein Credo in dieser Show, auch in der letzten am Samstag. Und dieses Credo gilt auch für die neue Show.
13: Ja, richtig.
10: Zu gewinnen gibt's bei uns wie immer nichts.

0: Simple Plan und Jetlag, hier sind die Samstagscrasher in Bayern 3.
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2: In Japan wurde eine Bildrolle aus dem 19. Jahrhundert mit kuriosen Darstellungen gefunden. Auf den Zeichnungen ist erkennbar, wie mehrere Frauen und Männer zu Fuß oder auf Pferden...
3: Was tun, was machen oder wie aussehen? Da gibt es so schöne Vorschläge von euch. Es ist zu sehen, wie sie Pokémons jagen. Ist ein Vorschlag. Stimmt nicht, aber ist eine schöne Vorstellung. Sie machen eine Polonaise. Polonaise auf Pferden? Wäre dann eher die Ponynese, oder?
4: Die Ponynese.
3: Ja, nee. Ja. Wie sie Tango tanzen, ist auch ein Vorschlag. Oder sie transportieren, Manuela, sie transportieren drehende Teller auf ihren Nasenspitzen. Und das alles auf dem Pferd? Ich glaube, im Zirkus schon mal gesehen, oder?
4: Also jetzt durchaus denkbar, würde ich sagen. Es ist nicht ganz, ganz weit weg.
3: Aber wäre das so kurios, dass es den Sprung in unsere Show schafft?
4: Ja, wenn das, ja, vielleicht, ja. Ich finde es einen guten Vorschlag,
3: Okay. Wenn
4: du das von mir hören wolltest.
3: Okay, so. Gut. Aber ist noch nicht das Richtige.
4: Ja, dann fragen wir noch mal nach bei Elli aus Bruck. Die hat sich gemeldet, die hört uns nämlich in Oldenburg und hat eine Sprachnachricht.

0: Nachricht reingeschickt mit einem Vorschlag.
1: Also die Leute da auf den Bildern, die sind natürlich ausgewandert aus Bayern, weil sie gehört haben, dass die Samstags-Crasher bzw. die Bayern-Crasher weitermachen. Da hilft nur Flucht.
0: Ja, es wäre auch ein legitimer Grund, aber lass mal hören, ob das richtig ist. Leider auch nicht.
2: Aber interessant, dass sich das bei China rumgesprochen hat, schon vor 100 Jahren.
0: Bis Japan.
2: Ach, Japan war das.
0: In Japan richtig. War die Rolle.
2: Richtig. Macht aber auch nichts. Naja, halt ganz weit in Asien.
0: Lass das mal hören unter 0800 800 300, ob wir da vielleicht einen brauchbaren Vorschlag haben. Gemeldet hat sich der Robert aus Erding. Servus, Robert.
3: Servus, ihr zwei. Grüßt euch.
0: Was hast du für eine Idee?
3: Also ich glaube, man sieht da, wie die um die Wette furzen.
0: Wie kommst du auf diesen Vorschlag?
3: Ja, ich habe das irgendwo mal gelesen.
0: Okay.
2: Dann schauen wir mal, ob das stimmen könnte.
0: Flatulieren die Menschen zu Pferd und zu Fuß um die Wette? Das tun sie tatsächlich.
2: Meine Güte, wie kann man... Ich frage mich, wie kann man sowas zeichnen? Aber okay, ja, der Kunst sind ja keine Grenzen gesetzt.
0: Ja, das sieht vor allem sehr kunstvoll aus.
2: Mhm. Robert, jetzt wo wir unter uns sind und uns kaum einer zuhört, weißt du denn, was du an dieser Stelle gewonnen hast?
0: Zum letzten Mal am Samstag wohlgemerkt.
3: Klar, wie immer nichts.
2: Jawohl!
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0: Miley Cyrus. And of the world hier bei uns in Bayern 3 bei den Samstagscrashern.
1: Und es gibt Neuigkeiten, was den Gender Pay Gap angeht. Also der Unterschied, was für gleiche Arbeit die Bezahlung angeht zwischen Männern und Frauen. Beide machen die gleiche Arbeit.
0: Genau, Frauen, und seit vielen Jahren gibt es die Diskussion, Frauen verdienen weniger, was ungerecht ist. Und
1: im Schnitt manchmal wirklich 7-10% weniger Gehalt gibt es da. Aktuelle Zahlen sind jetzt rausgekommen. Man kann jetzt sagen, ist nichts Neues, weil es gibt nach wie vor diesen Gender Pay Gap. Aber eine Sache hat sich dann doch geändert, wie wir diese Woche bei uns in den Nachrichten in Bayern 3 erfahren haben. Nämlich, es ist zumindest jetzt so hingehend fair, dass auch bestimmte Männer weniger kriegen als andere Männer.
2: Der Gender Pay Gap ist gesunken. Also der, Entschuldigung, der Gender Pay Gap ist gesunken.
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5: Frischen Hit gibt's gleich von Martin Garrix und Ed Sheeran in Bayern 3. Das ist Repeated. Und vorher bringt euch Sarah auf den aktuellen Stand. Jetzt geht's rüber in die News.
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7: Um 10 Uhr mit Sarah Möller. Spanien und Frankreich haben weiter mit den massiven Waldbränden zu kämpfen. Mehr als 160.000 Menschen mussten ihr Zuhause und ihre Ferienunterkünfte verlassen. Besonders an der französischen Atlantikküste verschärft sich die Lage, wie Katrin Kalke berichtet.
8: Nie zuvor habe das Land Waldbrände von diesem Ausmaß erlebt, betonte Innenminister Núñez. Er versprach, alles zu tun, um die Stadt Bordeaux zu schützen. Dorthin bewegt sich das Feuer. 1000 Militärangehörige helfen bei der Bekämpfung. Löschflugzeuge und Hubschrauber auch aus der EU sind im Dauereinsatz. Die bei Urlaubern beliebte Halbinsel Cap Ferret wurde vollständig evakuiert. Auch in Spanien verschärft sich die Lage. Westlich von Madrid sind 2 von 3 Bränden zu einem Großfeuer verschmolzen. Dies ist laut Katastrophenschutz derzeit nicht zu löschen und droht sich wegen starken Windes weiter auszubreiten.
7: Die Bundesregierung will alle Reformvorschläge der Rentenkommission umsetzen. Von den Arbeitgebern kommt nun Kritik. Arbeitgeberpräsident Dulger warnt gegenüber der Deutschen Presseagentur vor zusätzlichen 2-stelligen Milliardenkosten durch die Mehrbelastungen der neuen Kapitalrente. Deren Ziel lobte Dulger zwar, wer aber eine kapitalgedeckte Säule aufbauen wolle, müsse die Betragsbelastung dafür an anderer Stelle senken. Die Reform sieht vor, dass Arbeitgeber und Beschäftigte zusätzlich 2% des Bruttoeinkommens für die neue Kapitalrente zahlen sollen. Die vom Iran unterstützte Houthi-Miliz hat nach eigenen Angaben die saudi-arabische Küstenstadt Jizan mit Raketen angegriffen. Es handele sich um eine Vergeltungsattacke, nachdem die von Saudi-Arabien angeführte Militärkoalition Angriffe im Jemen geflogen hatte. Aus Saudi-Arabien gab es zunächst keine Stellungnahme zu den Angaben der Houthis. Als Folge des Iran-Krieges spitzt

0: sich nun auch die Lage im Roten Meer zu. Die Houthis hatten zuletzt saudische Handelsschiffe angegriffen. S-Bahn-Reisende in und um München brauchen am Wochenende Geduld. Seit gestern Abend und noch bis Montag früh laufen Arbeiten an der Stammstrecke. Einzelheiten dazu von Birgit Grundner.
1: Die gute Nachricht, die Linien S1, S2 und S7 sind in diesem Fall ganz außen vor und fahren normal. Auf anderen Linien müssen viele Fahrgäste dagegen umplanen. Zwischen Pasing und der Innenstadt fahren nur die Linie S6 wie gewohnt durch die gesamte Stammstrecke und die S8 ohne Halt bis zum Hauptbahnhof. Ausgebremste Fahrgäste verweist die Deutsche Bahn alternativ auf Regionalzüge. Fahrgäste der S3 müssen zwischen Pasing und Lochhausen auf Busse umsteigen.
0: Und mehr Nachrichten aus allen bayerischen Regionen gibt's auf bayern3.de. Hunderttausende Menschen werden am Mittag in Berlin erwartet zur diesjährigen Demonstration des Christopher Street Day. Unter dem Motto Haltung ist hot wollen die Organisatoren ein Zeichen für Vielfalt setzen. Der Demonstrationszug führt zu einem großen Showprogramm am Brandenburger Tor. Die Polizei rechnet mit Protest aus dem rechten Lager. Es ist eine Gegendemo mit 100 Menschen angemeldet.
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3: Und hier ist Gerd Amberger.
4: Meist scheint die Sonne zu wenigen hohen, dünnen Wolken. Es wird hochsommerlich warm bis zum Nachmittag. 27 Grad im Allgäu und bis zu 33 Grad am Main in Unterfranken. Aus Baden-Württemberg drücken am Nachmittag einige Wolken rein. Im Allgäu bis rein an die Oberbayerischen Alpen kann das ein oder andere Gewitter entstehen. Morgen bleibt es dann an den Alpen oft bewölkt mit Schauern und Gewittern. Sonst wechseln sich Sonnenschein und Wolken ab. Vereinzelt kann es regnen oder gewittern.
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5: Um 9:03 die A3 Nürnberg Richtung Passau zwischen dem Kreuz Nürnberg und Oberölsbach. 6 Kilometer Stau nach einem Unfall, etwas länger als eine halbe Stunde seid ihr hier unterwegs. Weiter Richtung Passau zwischen Metten und Hengersberg, 6 Kilometer Stau, Viertelstunde plus. A6 Nürnberg Richtung Pilsen am Kreuz Altdorf steht in der Überleitung zur A3 Richtung Passau ein defekter LKW. Der Verkehr wird über den Standstreifen geleitet. Die A7 Fulda Richtung Würzburg zwischen dem Dreieck Fulda und Bad Brückenau bildet Plecken, 10 Kilometer Stau wegen Bauarbeiten, 35 Minuten plus. Dann die A7 Ulm Richtung Füssen, am Grenztunnel Füssen, Blockabfertigung und Stau ab Nesselwang. A8 München Richtung Salzburg zwischen Taufkirchen Ost und Holzkirchen, 10 Kilometer Stau und stockender Verkehr, Viertelstunde dauert es länger. Die A9 Nürnberg Richtung München zwischen Pfaffenhofen und Allershausen, 5 Kilometer Stau, 20 Minuten plus. Viertelstunde extra auf der A95 München Richtung Garmisch-Partenkirchen zwischen Eschenlohe und dem Anschluss zur B2, hier gibt's Stau. A99 Ostumfahrung München Richtung Salzburg zwischen Hohenbrunn und Ottobrunn, da sind nach einem Unfall zwei Spuren blockiert, 6 Kilometer Stau hier ab H. B85 Passau-Regen zwischen Tumiching und Rinchnach. In beiden Richtungen Behinderungen nach einem Unfall. München-Mittlere Ring noch zwischen Dachauer Straße und Donnersberger Brücke. Hier gibt es Stau wegen Baustellen. Guten Appetit, Herr Kreuzer. Stellen Sie das Geschirr doch bitte schon mal in die Spülmaschine rein. Okay. 25 Minuten dauert es länger. Kommt gut an.
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6: Guten Morgen.
5: Kann ich noch mithelfen beim Abräumen?
6: Nee, alles gut, aber es war Frühstück, es war lecker. Gottes Willen. Aber es ist heute halt alles ein bisschen anders.
5: Es ist alles
6: hier
5: ein bisschen was anderes. Und danke schon mal an dieser Stelle für die tollen Nachrichten, die ihr uns auch hier reinschickt.
7: Ihr zwei lieben Knallköpfe. Ich freue mich ganz doll, dass man euch jetzt noch öfter hören kann in der Woche.
8: Macht weiter so in der Zukunft mit der neuen Sendung. Wir sind gespannt und wir halten euch auf jeden Fall die Treue. Da.

0: Martin Garrix habe ich schon gesagt. Spoiler-Alarm, Ed Sheeran repeated in Bayern 3. Hier sind die Samstags-Crasher.
1: Die Garrix-Challenge, ja genau. Freitag für Freitag saßen wir hier zusammen, 7,5 Jahre übrigens jetzt schon, Herr Schaffstein. Haben uns überlegt, was können wir aus der Woche, die Kuriositäten, die lustigsten Sachen, wie können wir Bayern zum Lachen bringen? Und es ist Wahnsinn, da machst du dir Gedanken Freitag Mittag, Freitag Nachmittag, Freitag Abend. Aber das, was am besten funktioniert, ist oft das Einfachste.
2: Die Gag-Challenge.
0: Ja, das Einfachste und manchmal auch das Schlechteste. Zumindest, wenn ich hier bei deinen Gags mal bleibe. Aber nun gut, es ist so, es ist einfach jeden Samstagvormittag eine Challenge gewesen und es wird auch unter der Woche ab Mitte September jeden Tag, jeden Donnerstag eine neue Challenge geben. Das können wir an dieser Stelle schon mal verraten.
1: So ist es. Und es ist ehrlich gesagt unser und euer Highlight, die Gag-Challenge. Und ganz viele sprechen uns an, wann kommt wieder die nächste? Und ich höre da immer zu und wir haben uns gedacht, nee, Moment mal, stopp. Hier in der allerletzten Samstagshow machen wir keine frische Gag-Challenge. Warum auch? Wir hauen euch hier das große Feuerwerk raus. Die besten Kracher, die besten Winner-Gags der letzten Jahre hier bei uns bei den Crashern, jetzt bei den Samstags-Crashern, für euch nochmal zusammengefasst.
0: Die Creme de la Creme des Humors in 3, 2, 1, hier kommen sie.
1: War neulich bei einer Selbsthilfegruppe für Kleptomanen. War ziemlich gut, habe einiges mitgenommen. Was ist der Unterschied zwischen einem Trabi und einem Waschlappen? Nun, der eine eiert um die Kurve und der andere kurft um die Eier.
0: Das war er.
3: Ja.
1: Was hat man, wenn man sich einen Krankenwagen tätowieren lässt, der ein Ballettkleid trägt? Ein Tatütata, Tütütatu.
0: Nein. Deine Mutter rülpst bei Aldi den Frikadellengeruch in die Packung.
1: Welches Meerestier trägt ständig einen Metallschutz am Gemächt? Die Schildkröte. Was ist die schlimmste Krankheitskombination, die man haben kann? Durchfall und Alzheimer. Du rennst durchs Haus wie wild, weißt aber nicht mehr wohin.
0: Letztens haben sie den Mann beerdigt, der Tetris erfunden hat. Als der Sarg im Loch war, verschwand der ganze Friedhof.
3: Ja, da ist er doch schon.
1: Meine Frau und ich haben entschieden, dass wir keine Kinder wollen. Heute beim Abendessen sagen wir es ihnen.
3: Das darf doch nicht wahr sein.
1: Yes. Wie viele Finger sind das? Beim Augenarzt eine völlig normale Frage, beim Urologen weniger. Ein Typ sieht den offenen Geldbeutel eines Kollegen und fragt, hey, sag mal, warum sammelst du denn diese Ekelbilder von den Zigarettenpackungen? Sagt der andere, du Arsch, das ist meine Familie. Opi sitzt im nagelneuen Auto und sagt zu Omi, also das Auto ist ja toll, aber dieses moderne Entertainment-Programm ist irgendwie seltsam. Da fahre ich nur kurz rückwärts, dann wird mir da vorne ein Video abgespielt, wie ein Mann überfahren wird. Was ist der Unterschied zwischen einem Blitzableiter und feuchtem Toilettenpapier am Hintern? Das eine ist ein Blitzschutzmittel, das andere ein Schlitzputzmittel. Nein?
0: Nein.
1: Was waren die letzten Worte von Stephen Hawking?
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0: Nach der Nummer ist man wach. Linkin Park, The Emptiness Machine hier bei uns in Bayern 3 bei den noch Samstags-Crashern. Letzte Show heute hier. Spannend, Herr Schaffstein.
1: Ja?
0: Was haben Sie schon wieder? Was fühlen Sie im Schilde?
1: Nichts.
0: Das glaube ich nicht.
1: Nichts, was dich interessieren könnte.
0: Ist es so?
1: Ich weiß es nicht.
0: Soll ich aus dem Raum gehen?
1: Nee, bleib doch gern drin, lehn dich zurück und entspann dich und genieß die Show, was jetzt kommt. Es ist der 14. September. Montagnachmittag. Gut gelaunt schreitet Bundestrainer Jürgen Klopp durch die ehrwürdigen Hallen des DFB in Frankfurt. Gleich wird er eine Pressekonferenz halten und seine Mannschaft vorstellen, die in genau 10 Tagen das erste DFB-Spiel nach der WM gegen die Niederlande bestreiten wird. Als Klopp in den Raum reinkommt, stockt er kurz. Nanu? Statt dutzender Fotografen und Reportern, die sich um die letzten Plätze prügeln, gähnende Leere. Lediglich 2 Praktikanten sitzen brav in der ersten Reihe und schauen den Bundestrainer ehrfürchtig an. Was ist hier los? Bin ich zu früh? Wo sind die anderen? Fragt Klopp. Die kommen nicht, sagt einer der Praktikanten. Die sitzen gerade alle vorm Radio und hören die neue Show der Bayern 3 Crasher. Ja, so sieht's aus. 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
0: Und wir hatten nur einen Auftrag bekommen, einen einzigen Auftrag von unseren Chefs. Seid etwas erfolgreicher als die Nationalmannschaft. Kriegen wir das hin?
1: Das könnten wir doch machen, oder? Aber kurze Frage noch an den Bundestrainer. Was halten Sie denn eigentlich von den Bayern 3 Crashern?
2: Wenn ich das jetzt alles sagen würde, was ich gerade denke, dann wäre, glaube ich, Bushidos Liedtext ein feuchter Furz dagegen.

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17: Wir haben ein Sommerwochenende, heute mit viel Sonne und wenigen Wolken, dazu 27 bis 33 Grad am Nachmittag. Aus Baden-Württemberg kommen dann einige Wolken. Im Allgäu bis zu den Oberbayerischen Alpen steigt das Gewitterrisiko. Morgen werden es so um die 27 Grad mit Sonne und Wolken, dazu einzelnen Schauern. An den Alpen wird es morgen bewölkter mit einigen Regenschauern und Gewittern.
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18: Um ganz genau 10:30. Ja, es ist schönes Wetter, aber es haben auch viele Bundesländer Urlaub. Deswegen rollt hier einiges durchs Bundesland. Gehen wir es mal durch. Die A3 Würzburg Richtung Frankfurt, die ist zwischen Aschaffenburg Ost und Aschaffenburg West wegen Reinigungsarbeiten nach einem Unfall gesperrt. Aktuell 2 Kilometer Stau. A3 Nürnberg Richtung Passau zwischen dem Kreuz Nürnberg und Oberölsbach. 7 Kilometer Stau nach einem Unfall, 30 Minuten mehr. Und zwischen Metten und Hengersberg 6 Kilometer Stau. Das dauert eine Viertelstunde. A7 Füssen Richtung Ulm zwischen Memmingen Süd und den drei Kittistädten immer wieder

0: Stop and Go. Ihr sagt dabei einen 3-Stauzeitrechner 20 Minuten. A7 Fulda Richtung Würzburg. Zwischen dem Dreieck Fulda und Bad Brückenau-Wildflecken 10 Kilometer wegen Bauarbeiten. Ihr braucht hier eine Stunde. A7 Ulm Richtung Füssen. Am Grenztunnel Füssen Blockabfertigung und Stau ab Nesselwang. A8 Stuttgart Richtung München. Zwischen Eichelberg und Hohenstadt Stau und stockender Verkehr. 15 Minuten extra. A8 Salzburg Richtung München. Zwischen Holzkirchen und dem Kreuz München Süd braucht ihr auch eine Viertelstunde länger. Da staut sich im Moment über 8 oder 9 Kilometer. A9 München Richtung Nürnberg. Zwischen Manching und Ingolstadt Ost. 5 Kilometer stocken wegen Bauarbeiten. 12 Minuten extra. Und A95 München Richtung Garmisch-Partenkirchen am Autobahnende bei Eschenlohe und dann weiter auf der B2 Stau und stockend 15 Minuten plus.
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0: Guten Morgen.
2: Wie heißt schon bei Herr der Ringe, die Welt ist im Wandel. Ich freue mich auf die Crasher.
3: Sagt der Andi aus Mittelstetten. Vielen Dank dafür. Und ja, er hat recht, die Welt ist im Wandel. Und wir wandeln uns gleich auch hier mit euch zusammen, live.
0: Um es genauer zu sagen, die Samstags-Crasher gibt es noch genau 7 Minuten und 4 Sekunden.
3: Respekt,
0: 3 Sekunden,
3: zusammengerechnet.
0: 2 Sekunden. Mhm. Und dann wird diese Show amtlich umbenannt mit externer Hilfe. Wollt ihr Augen- und Ohrenzeugen werden? Gleich bei uns.
3: Nach 2 Hits.

0: Die hat einfach eine Hammerstimme. Zoe Wees und Control.
1: Und Ladies and Gentlemen, jetzt ist es soweit. Die Samstagscrasher gehen jetzt den Weg alles Irdischen, also zumindest was den Namen angeht. Wir legen jetzt den alten Sendungsnamen ab und dann nehmen wir den neuen Sendungsnamen an.
0: Aber wir machen es jetzt nicht so ein bisschen nebenbei und lieblos, so nach Motto, so, das war's, Crasher nee. Vorbei und jetzt ist es das. So ein bisschen Musik abdrücken und bedächtiger, schlechter Applaus. Nein, wir machen das hier schon hochoffiziell.
1: Ja, genauer gesagt, wir lassen es hochoffiziell machen von einem Comedian mit standesamtlicher Ausbildung und Erfahrung. Ladies and Gentlemen, hier ist der letzte Gast der Samstagscrasher. Hier ist Martin Frank. Guten Morgen!
2: Guten Morgen.
0: Morgen.
2: Ich bin ganz aufgeregt.
0: Vielleicht die wichtigste Frage vorweg. Wie viel Erfahrung hast du denn eigentlich im Umbenennen von Sendungen?
2: Gar keine.
0: Dann bist du perfekt hier. Können wir loslegen?
1: Müssen wir was mitbringen?
0: Brauchst du noch irgendwie eine Musik oder sowas?
2: Ach, es wäre schon ein bisschen Untermalung, wäre schon schön.
1: Da irgendwie was, ein bisschen
2: Untermalung. Habt ihr was fröhlich? Vielleicht Klavier, aber was Fröhliches.
1: Oh Gott, Anforderungen hier. Sowas?
2: Oh ja. Oh Gott. Ich bitte nun alle Anwesenden, sich vor den Plätzen zu erheben und dem Anlass gebührenden Respekt zu zollen.
1: Müssen wir das Mikro hochmachen hier.
3: Mikrofon hier.
0: Es geht hier.
1: Ich fahre den Tisch
0: hier nicht so schnell.
1: Du musst den Tisch hochfahren.
2: Hat der Tisch der gern. Oh, wow.
3: Ja, hier können die Tische auf Knopfdruck hochfahren.
2: So. Aber das ist mir jetzt zu hoch, glaube ich.
3: Aber das soll doch auch ein Amt der Hochwürden sein.
2: Also, jetzt ist Ende mit den Witzen, weil es ist nämlich
1: hier stehen.
2: Verwaltung
1: also
2: sagt. Okay. Ich frage Sie nun, Herr Sebastian Schaffstein. Sind Sie heute aus freiem Stücken vor meinen müden Augen erschienen, um mit dem hier anwesenden Stefan Kreuzer die Moderation der neuen Show Die Bayern 3 Crasher zu übernehmen, ihm die Treue zu halten bei guten sowie geschmacklosen Witzen? So antworten Sie mit Ja, ich will.
1: Oh Gott. Ja, ich will.
0: Stopp, der überkreuzt die Finger.
1: Hier sind meine Hände.
0: Okay, alles klar.
2: Gut. Dann frage ich Sie nun, Herr Sebastian Kreuzer.
4: Um Gottes Willen, Herr Stefan Kreuzer. Oh nein, ich bin selber so nervös. Okay, Name, pass auf.

0: Ja, vielleicht fangen wir nochmal an mit diesem Part.
1: So. So frage ich Sie auch nun, Herr Stefan Kreuzer. Sind Sie heute aus freien Stücken vor meinen, ja, wieder immer noch müden Augen erschienen, um mit dem hier anwesenden Sebastian Schaffstein die Moderation der neuen Show Die Bayern 3 Crasher zu übernehmen, ihm die Treue zu halten bei guten sowie geschmacklosen Witzen? So antworten Sie mit Ja, ich will.
0: Ja, ich will.
1: Somit erkläre ich Sie beide aufgrund des mir verliehenen und vor gut 10 Jahren wieder entrissenen Amtes zu den rechtmäßigen Moderatoren der Sendung Die Bayern 3 Crasher. Sie dürfen sich nun küssen.
2: Stopp!
3: An dem Moment, warte mal.
0: Das stand aber nicht im Skript.
3: So hatten wir es jetzt nicht abgemacht an dieser Stelle.
0: Ich setze mich lieber nackt auf eine heiße Herdplatte. Das mache ich nicht.
2: Ich war noch gar nicht fertig.
3: Achso, es geht noch weiter. Hilfe!
1: Was ein Standesbeamter verbindet, das darf ein Quotentief nicht trennen.
0: So. Für eine starke Aussage.
3: Ladies and Gentlemen, wir sind's offiziell. Die Bayern 3 Crasher.
4: Alles Gute!
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0: Vielleicht ein kleiner Kuss?
1: Ich mache ein Foto.
3: Na bitte nicht.

0: Das ist Holly Humberstone.
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2: Und wenn wir auf die Woche zurückblicken, dann ja, vergangenen Sonntag, auch wenn es schon wieder lange her ist, war ja dieses große WM-Finale. Spanien schlägt Argentinien 1:0. Und ja, auf der einen Seite die Sieger, die den Pokal hochhalten, die Spanier. Und auf der anderen Seite die Argentinier um ihren Superstar Lionel Messi, die natürlich am Boden zerstört waren. Klammer auf. Viele hat es auch gefreut, dass sie verloren haben. Klammer zu. Aber das ist immer eine Frage der Perspektive. Fakt ist, ja, die waren richtig traurig.
0: Und das wurde natürlich auch bei uns im Programm, bei den Kollegen der Nachrichten, so wiedergegeben. Beziehungsweise, naja, es wurde versucht, Lionel Messi oder auch die Argentinier in irgendeiner Form hörbar zu machen.
3: Der Superstar und seine Fans vergossen gestern bittere Tränen. Zu seiner Zukunft in der Nationalmannschaft äußerte sich der 39-Jährige nicht.
4: Ich bleibe natürlich zuversichtlich und ist noch lang. Und es kommen noch sehr harte Tage, aber ich bin...
3: Das ist natürlich der falsche Beitrag. Hier kommen die trauernden Messi-Fans. Das funktioniert leider nicht. Dann versuchen wir es jetzt nochmal. Hier die trauernden Messi-Fans.
0: Und ja, wenn er nicht gestorben ist, so versucht er noch heute in seinem kleinen Radionachrichtenstudio die trauernden Messi-Fans irgendwie hörbar zu machen.
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0: Was für ein mega Sommersamstag. Oh, genießt dieses Wetter. Perfekt. Über 30 Grad, hoffentlich irgendwo am See oder im Biergarten.
1: Ja, ich wünsche euch, dass ihr in dem sitzt, in dem ich auch bin, weil dann habt ihr mit Wespen kein Problem. Die sind alle bei mir immer.
0: Das ist immer so. Ja. Bei Jerry sind immer
1: Wahnsinn.
0: Alle Wespen.
1: Ja, ja.
0: Musst du das eigentlich mal einen Tracker durchschicken, wo du bist? Das ist so ein Live-Standort.
1: Genau, die Jerrys Wespenshow heute wieder um 17.30 Uhr. Mein Gott, ey.
0: Schönes Wochenende.
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14: Um 11 Uhr mit Markus Weber. Wir schauen zuerst nach Oberbayern. In Penzberg gibt es große Aufregung wegen eines neuen Schildes. Es weist auf das muslimische Freitagsgebet hin, und zwar am Ortseingang, dort wo auch die katholischen und evangelischen Gottesdienstzeiten angezeigt werden. Jetzt ist das Schild mit schwarzer Farbe beschmiert worden, wie der Imam Benjamin Idris dem BR bestätigt hat.
15: Dabei stehe das Schild für Offenheit, Religionsfreiheit, gegenseitigen Respekt und ein friedliches Miteinander. Idris beklagte, dass seit Jahren versucht werde, Muslime pauschal als Extremisten, als hasserfüllt oder als Bedrohung für die Gesellschaft darzustellen. In den sozialen Medien sorgte das Schild bereits für Debatten. Viele Penzberger sehen es, wie eine BR-Umfrage vor wenigen Tagen ergab, aber vor allem als Ausdruck alltäglicher Vielfalt. Claudia Steiner, München.
14: In Spanien und Frankreich breiten sich die großen Waldbrände weiter unkontrolliert aus. Allein an der französischen Atlantikküste westlich von Bordeaux mussten mehr als 140.000 Menschen in Sicherheit gebracht werden. Mehr dazu von Katrin Kahlke.
16: Die ersten Vororte von Bordeaux wurden evakuiert. 500 Soldaten der französischen Armee unterstützen die Einsatzkräfte. Ebenso viele sollen noch dazukommen, inklusive Sanitätsdienste. Wegen der immer schlechter werdenden Luftqualität sollen 1,5 Millionen FFP2-Masken auf dem Weg in den Großraum Bordeaux sein. Auch in Spanien verschärft sich die Lage. Westlich von Madrid wütet ein Großfeuer, das laut Katastrophenschutz derzeit nicht zu löschen ist. Die Regionalpräsidentin spricht vom schlimmsten Brand in der Geschichte der Region.
14: Das autonom agierende KI-Modell des Entwicklers OpenAI war wohl tagelang unbemerkt auf Hackertour. Es hatte bereits am 9. Juli versucht, aus seiner beschränkten Testumgebung auszubrechen, berichtet die Nachrichtenagentur Reuters. Zwei Tage später erfolgte der Angriff auf die Technologiefirma Hugging Face. OpenAI bemerkte das offenbar tagelang nicht. Nach Ingolstadt, da ist ein junger Mann in der Nacht mit Tempo 150 durch die Stadt gerast. Polizisten sahen das, nahmen die Verfolgung auf und stoppten den Fahrer. Er ist 21 Jahre alt, hat sich laut Polizei über die Kontrolle lustig gemacht und war nicht einsichtig. Einen Führerschein hatte er auch nicht dabei. Gegen ihn wird nun ermittelt wegen eines verbotenen Autorennens. Zum Radsport. In knapp einer halben Stunde geht die Tour de France auf ihre 20. und vorletzte Etappe. In der Gesamtwertung führt Titelverteidiger Tadej Pogacar. Der Slowene hat mehr als 7 Minuten Vorsprung und steht damit vor seinem 5. Toursieg. Die letzte Etappe führt morgen nach Paris. Dabei wird traditionell aber nicht mehr um das gelbe Trikot gekämpft.
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17: Und hier ist Gerhard Amberger.
18: Der Sommer läuft auf Hochtouren. Viel Sonne, zunächst nur harmlose dünne Wolken. Die Temperaturen erreichen bis zum Nachmittag 27 Grad im Allgäu und bis zu 33 Grad rund um Kitzingen in Unterfranken. Später kommen kompaktere Wolken aus Baden-Württemberg. Im Allgäu bis zu den Oberbayerischen Alpen kann es dann am Abend gewittern. Morgen ist es entlang der Alpen überwiegend bewölkt mit einigen Schauern und Gewittern. Sonst scheint die Sonne zwischen den Wolken und nur vereinzelt bildet sich mal eine Gewitterzelle und der Wind legt zu.
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17: Geht los auf der A3 Würzburg Richtung Frankfurt zwischen Seligenstadt und Aschaffenburg-West. 8 Kilometer stockender Verkehr wegen Reinigungsarbeiten nach einem Unfall. Sperre ist hier aufgehoben und ihr werdet an der Unfallstelle vorbeigeführt. Viertelstunde dauert es länger. Halbe Stunde plus gerade auf der A3 in Nürnberg Richtung Passau zwischen dem Kreuz Nürnberg und Oberölsbach. 7 Kilometer Stau nach einem Unfall. Dauert eine halbe Stunde länger. Dann haben wir die, zwischen Schwarzach und Hengersberg geht es noch weiter auf der A3. 8 Kilometer stockender Verkehr. Viertelstunde plus. A7 Füssen Richtung Ulm zwischen Memmingen Süd und Dreigeti-Stetten immer wieder stockender Verkehr. 21 Minuten dauert es länger. Eine Stunde Zeitverzögerung gerade auf der A7 Fulda Richtung Würzburg zwischen dem Dreieck Fulda und Bad Brückenau-Wildflecken. 11 Kilometer Stau hier wegen Bauarbeiten. A7 Ulm Richtung Füssen zwischen Nersingen und dem Kreuz Memmingen Stau und stockender Verkehr. 30 Minuten plus und vor dem Grenztunnel Füssen Stau und Blockabfertigung. A8 Stuttgart Richtung München. Wo habe ich sie? Zwischen Eichelberg und Mühlhausen 5 Kilometer Stau, Viertelstunde plus. A8 München Richtung Salzburg zwischen Anger und Schwarzach 6 Kilometer stockender Verkehr, Viertelstunde plus. A8 Salzburg Richtung München zwischen Dreieck Inntal und Rosenheim West. Du machst mich nervös, wenn du hier rumläufst. Kannst du dich bitte einfach hinsetzen? Zwischen Dreieck Inntal und Rosenheim West, Entschuldigung, Stau nach einem Unfall mit mehreren Fahrzeugen 20 Minuten plus. Und zwischen Bayern und dem Kreuz München Süd 13 Kilometer stockender Verkehr und 20 Minuten dauert es hier länger. A9 München Richtung Nürnberg zwischen Manching und Ingolstadt Ost 7 Kilometer stockender Verkehr wegen Bauarbeiten. Viertelstunde dauert es länger. Und die A95 München Richtung Garmisch-Partenkirchen am Autobahnende bei Eschenlohe und weiter auf der B2 Stau und stockender Verkehr 30 Minuten plus.
19: Ich muss laufen, wenn du länger
17: redest. Sind die Beine eingeschlafen?
19: Nein, sonst schlafe ich immer ein bei dir.
17: Meine Güte.
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17: Oh, da fehlt das Gesungene. Achtung, müssen wir jetzt machen.
21: Die Bayern 3 Crasher. Guten Morgen.
17: Das klingt sehr halbseiten noch.
19: Da müssen wir aber bis September noch nachlegen, ein bisschen.
17: Da haben wir noch ein bisschen Zeit.
19: Ja, mit unseren Verpackungen hier. Aber jetzt lassen wir das nochmal volle Konzentration hier geben auf die letzte Stunde der Samstagscrasher.
22: Ja, bringt's gut rum, das Ding. Bringt's gut nach Hause. Und auf das, was alles kommen möge. Get it!

0: Timbaland und One Republic mit Apologize. Wir sind die Bayern 3 Crasher.
1: Und ganz viele Fragen, die reingekommen sind bei uns. Warum hören wir samstags auf und wie soll das denn werden mit der neuen Show während der Woche und so weiter. Darunter sind aber auch ein paar, ja man muss es schon sagen, auch gehässige Einwürfe mit dabei. Leute, die nicht fassen können, dass zwei Vögel wie wir jetzt in Serie gehen. Mails und Posts, die gekommen sind, die sich so ein bisschen um das Niveau des Abendlandes Sorgen machen.
0: Ja und ganz ehrlich, also das können wir teilweise gar nicht selbst beantworten, weil wir ja befangen sind. Also es geht ja ein bisschen um uns halt. Deshalb haben wir uns professionelle Hilfe dazu geholt, um das alles mal fachkundig einordnen zu lassen von Rolf Schmiel, unserem Bayern 3 Psychologen. Also der Mann für alles, wenn es so ein bisschen klemmt im Oberstübchen. Rolf, grüß dich.
2: Ich grüße euch.
1: Fangen wir vielleicht gleich mal an mit dem Post von Daniel. Er meint wörtlich, oh Gott, jeden Tag diese primitiven, unlustigen Möchtegern-Moderatoren. Mit Bayern geht's bergab. Hat Daniel da eventuell einen Punkt? Also besteht ab September wirklich die Gefahr einer Massendepression verursacht durch Niveaulosigkeit?
2: Also in jeder anderen Region Deutschlands würde ich mir große Sorgen machen. Aber die bayerische Seele und der bayerische Geist ist gestählt. In keiner anderen Region gibt es ein so anspruchsvolles Schulsystem, ein so heftiges Abitur. Und wenn da dank eurer Flachwitze der ein oder andere IQ-Punkt verloren geht, ist da immer noch genug da. Das heißt also, die Sorge kann ich aus fachlicher Sicht nicht teilen, sondern sagen, gönnt es den Bayern, die können es vertragen.
0: Aber Rolf, wir kamen ja einmal die Woche, immer samstags. Jetzt müssen uns die Menschen fünfmal die Woche insgesamt hören. Samstags gibt es ja noch das Best-of. Jetzt montags bis donnerstags sind wir sowieso auf Sendung. Was würdest du Leuten raten, wie kann man das am besten aushalten?
2: Wie bei Flachwitzen gilt eine alte klassische Volksweisheit nicht. Geteiltes Leid ist halbes Leid. Also mein Tipp ist Rudel hören aus psychologischer Sicht. Das mit mehreren gleichzeitig zu hören, dann kann man die Flachwitze besser verarbeiten. Das hilft.
1: Das ist so ein bisschen wie nachts auf die Straße gehen. Alleine ist gefährlich. In der Masse geht's dann wirkt man größer.
2: Ja, und dann macht's sogar Spaß. Das ist ja hier der Effekt auch. Wenn man sich gegenseitig danach direkt die Witze nochmal durch den Kopf gehen lässt, hilft es wirklich sehr.
1: Ist angekommen. Dann vielleicht noch eine Mail von Anastasia. Sie meint, boah, was für Weicheier, wollen am Wochenende frei haben. Ich würde mich bedanken, wenn mein Alter das ganze Wochenende zu Hause rumlungert. Rolf, jetzt bist du ja auch auf Familienglück spezialisiert. Laufen wir beide jetzt schnurstracks auf die Scheidung zu?
2: Ja. Das ist euch, weil ihr eine Übersprungshandlung zeigen werdet, weil ihr werdet möglicherweise die Flachwitze, die ihr sonst samstags in der Show abgefeuert habt, an der eigenen Familie ausprobieren. Beißt euch da selber auf die Zunge. In nahen, direkten Kontakt hält das keiner dauerhaft aus. Das heißt, verschont am Wochenende eure Familien.
1: Und in einem Jahr spricht man an dieser Stelle dann mit einem Scheidungsanwalt. Was tut man eigentlich, wenn die eigene Freundin über den Tisch ziehen möchte?
0: Danke, Rolf Schmiel, unser Bayern 3 Psychologe mit hilfreichen Tipps, wie man uns auch 4 bis 5 Mal die Woche jetzt in Bayern 3 am Nachmittag aushält.
2: Gerne, bis dann. Tschüss.
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10: Mit Gerd Amberger.
11: Perfektes Bade- und Grillwetter heute. Die Sonne scheint, es ziehen nur wenige, meist dünne Wolken durch. Die Nachmittagstopwerte liegen zwischen 27 und 33 Grad. Am Abend drücken einige Wolken aus Baden-Württemberg rein. An den Alpen kann es dann gewittern. Morgen gibt es Sonne und Wolken und nur einzelne an den Alpen öfter Schauer und Gewitter. Entlang der Alpen ist es morgen bewölkt.
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12: Um ganz genau 11:30 die A3 Würzburg Richtung Frankfurt. Die ist zwischen Hößbach und Aschaffenburg-Ost nach einem Unfall gesperrt. Aktuell 4 Kilometer Stau. Und weiter bis Aschaffenburg. Stockender Verkehr wegen Reinigungsarbeit nach einem Unfall. Ihr werdet dort an der Unfallstelle vorbeigeführt. Halbe Stunde dauert es länger. A3 Frankfurt Richtung Würzburg. Zwischen Selingenstadt und Aschaffenburg-Ost 10 Kilometer Stop and Go. Halbe Stunde extra. A3 Nürnberg Richtung Passau. Auch da braucht ihr Geduld. Zwischen dem Kreuz Nürnberg und Oberölsbach 7 Kilometer Stau. Da gab es ein Unfall, kostet euch eine halbe Stunde. Und zwischen Schwarzach und Hengersberg 8 Kilometer stockend, Viertelstunde mehr. A7 Füssen Richtung Ulm, zwischen Memmingen Süd und Dreikittistetten immer wieder stockender Verkehr, 30 Minuten plus. A7 Fulda Richtung Würzburg, zwischen dem Dreieck Fulda und Bad Brückenau-Wildflecken, da staut sich im Moment über 11 Kilometer. Der Grund sind Bauarbeiten, das dauert eine Stunde. A7 Ulm Richtung Füssen, zwischen Illertissen und dem Kreuz Memmingen, Stau und Stocken 20 Minuten und dann weiter vor dem Grenztunnel Füssen, Stau und Blockabfertigung. Wir kommen auf die A8 Stuttgart Richtung München, zwischen Eichelberg und Hohenstadt, stockender Verkehr 13. A8 München Richtung Salzburg, zwischen Anger und Schwarzbach, 6 Kilometer stockender Verkehr, 17 Minuten. A8 Salzburg Richtung München, zwischen dem Dreieck Inntal und Rosenheim West, Stau nach einem Unfall mit gleich mehreren Fahrzeugen. Bitte Vorsicht in dem Bereich, hier braucht ihr etwa 20 Minuten länger. Und dann weiter zwischen Weyern und dem Kreuz München Süd, 13 Kilometer stockend. Hier sagt der Bayern 3 Stauzeitrechner, es dauert 20 Minuten. A9 München Richtung Nürnberg, zwischen Manching und Denkendorf, stockend wegen, ihr ahnt es, Bauarbeiten. Und noch die A95 München Richtung Garmisch-Partenkirchen am Autobahnende bei Eschenlohe und weiter auf der B2. Stau und stockend und auch hier etwas Geduld gefragt. Im Moment eine halbe Stunde.
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14: Achso, jetzt fehlt ja noch was. Ja,
15: richtig. Guten Morgen.
14: Wir müssen uns an die neuen Show-Elemente erstmal gewöhnen.
16: Ja, und es muss ja auch noch eingesungen werden. Das ist ja alles hier so quasi.
14: Na, vor allem in Zukunft.
16: Zusammengestrickt.
14: In Zukunft gibt es ja keinen guten Morgen um 16 Uhr am Nachmittag. Deswegen
16: was
14: ist
16: sagen wir da eigentlich?
14: Guten Nachmittag oder
16: was müssen wir. Das klingt ja richtig.
14: Richtig
16: flott. Dynamisch.
14: Wirst du eigentlich in der neuen Show dann während der Woche auch immer diese Tönchen zuspielen, wenn ich einen langen Verkehrsservice habe? Du bist langweilig und so Zeug.
16: Ja.
14: Das ist so schlecht, so Stefan Raab 90er-Jahre mäßig. Wahnsinn.

0: Das sind die Killers mit Mr. Brightside. Hier sind die Bayern 3 Crasher.
1: Musst du eigentlich ständig diese schwindlige, traurige Witwen-Hymnen-Musik hier abfeuern?
0: Warum denn nicht?
1: Du machst die ganze Zeit noch Tränen.
0: Abschied jetzt.
1: Nein, aber du machst immer so auf Tränendrüse. Das mag ich nicht.
0: Ja, aber es ist
1: doch... Hast du nicht was Lustiges? Lustiges. Komm, lustiges Musikbett.
0: Ja. War aber was Lustiges. Bitteschön.
1: Okay, warum habe ich nicht meinen Mund gehalten?
0: Was kommt denn jetzt noch?
1: Ja. Nein, also bevor wir uns jetzt wirklich verabschieden, Final Words hier bei den Samstagscrashern, bei den Bayern 3 Crashern, die aber mal Samstagscrasher waren.
0: Ja, sehr gut.
1: Schlage ich vor, wir hören jetzt nochmal zusammen in die Lowlights des heutigen Vormittags rein und dann gibt es hier nochmal ein kleines finale Kurioso.
0: Ein Lowlight hören wir ja gerade schon.
1: Hm? Spiel ab das Ding.
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3: So, ja, meine Damen und Herren, herzlich willkommen hier zur Samstagscrasher-Pressekonferenz. Es geht um die neue Show, die Bayern 3 Crasher, die ab Mitte September startet. Jetzt bitte die erste Frage. Ja, hier die Kollegin.
4: Tina Schmidt von der Süddeutschen Erheiterung. Wird es nach wie vor in ihrer Show den Erklärbär, das Themenrad, das Pointen-Ping-Pong, ihre schlecht gesungenen Songs und eine Sprache wie aus der Gosse geben?
5: Ich bitte Sie, boxt der Papst im Kettenhemd, scheißt der Bär im Wald?
6: Ja, also natürlich, ja. Worauf Sie einlassen können.
3: So, wir müssen hier leider ein bisschen die Zeit im Auge behalten.
4: Valerie Kleber von Antenne Eiern. Was bedeutet Ihre tägliche Show jetzt für die Konkurrenz? Also, was können wir denn da noch dagegen halten?
5: Naja, also wie immer, nee!
0: Zwischen Dachauer Straße und Donnersberger Brücke, hier gibt es Stau wegen Baustellen. Guten Appetit, Herr Kreuzer.
1: Stellen, ja,
0: stellen Sie das Geschirr doch bitte schon mal in die Spülmaschine rein. Okay. 25 Minuten dauert es länger, kommt gut an.
1: War Frühstück, das war lecker.
7: Ich frage Sie nun, Herr Sebastian Schaffstein. Sind Sie heute aus freiem Stücken vor meinen müden Augen erschienen, um mit dem hier anwesenden Stefan Kreuzer die Moderation der neuen Show Die Bayern 3 Crasher zu übernehmen, ihm die Treue zu halten bei guten sowie geschmacklosen Witzen? So antworten Sie mit Ja, ich will.
0: Oh Gott. Ja, ich will.
7: Dann frage ich Sie nun, Herr Sebastian Kreuzer.
8: Um Gottes Willen, Herr Stefan Kreuzer. Gottes Willen. Und ich bin selber so nervös. Okay, Name, pass auf.
7: So frage ich Sie auch nun, Herr Stefan Kreuzer. Sind Sie heute aus freien Stücken vor meinen, ja, wieder immer noch müden Augen erschienen, um mit dem hier anwesenden Sebastian Schaffstein die Moderation der neuen Show Die Bayern 3 Crasher zu übernehmen? So antworten Sie mit Ja, ich will.
8: Ja, ich will.
7: Somit erkläre ich Sie beide aufgrund des mir verliehenen und vor gut 10 Jahren wieder entrissenen Amtes zu den rechtmäßigen Moderatoren der Sendung Die Bayern 3 Crasher. Was ein Standesbeamter verbindet, das darf ein Quotentief nicht trennen.
9: Ladies and Gentlemen, wir sind's offiziell, die Bayern 3 Crasher!
10: Alles Gute!
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0: Ophelia. Taylor Swift und The Fate of Ophelia in Bayern 3. Brauchst du Hilfe vielleicht noch bei irgendwas?
1: Nee, ich kann so ein großes Themenrad ganz alleine tragen. Natürlich brauche ich
0: Hilfe. Ich hab doch gesagt, lass es uns gleich machen, wenn wir hier die Musik laufen haben.
1: Na, nimm du lieber in der Zeit mal die 2 Kartons da hinten noch.
0: Ja, dann nehme ich die.
1: Ja, in dem einen sind Instrumente noch drin, aus Schaffis oder Schaffis nicht.
0: Tastatur lassen wir noch hier für Axel Robert Müller, oder?
1: Ja, der muss ja mit irgendwas arbeiten, Hanno. Aber ansonsten nimm du die 2 Kartons. Ich nehme hier das Themenrad noch mit.
0: Nämlich die 2 Kartons.
2: Ich könnte ein bisschen einfolieren, das klappert ja hier rum.
0: Aber ich glaube, dann haben wir es doch eigentlich soweit, oder?
1: Wir sollten es Besen rein oder feucht oder irgendwie so sollten wir es hinterlassen. Also insofern.
0: Ja, guck mal, Axel kommt schon rein. Also das heißt,
3: soll ich das jetzt bei mir aufbewahren, bis ihr dann mal dran seid irgendwann wieder mit dem Themenrad?
1: Das wäre nett, Axel. Ja.
0: Okay,
1: das
0: ich nehme es mit.
1: Nimmst du es mit?
0: Gib's her.
1: Ja.
4: So, jetzt geht's heim.
1: Ja, wir machen nur noch kurz Verabschiedung, aber...
2: Schon jetzt der
0: gut,
2: Angeber,
0: mir ist
2: alleine.
0: Musst
2: tragen,
0: du nur fragen, dann kommen die Leute schon rein und helfen dir beim Umzug.
1: Nee, gut, alles gut. Gut, also wir sollten das Besen rein hinterlassen hier. Nach den letzten Samstagsquiz schon. Ich glaube, das haben wir, oder?
0: Dann können wir sagen, 11.50 Uhr auf der Uhr, Ladies and Gentlemen. Und auch diese letzte finale Ausgabe der Samstagscrasher, / erste Ausgabe der Bayern 3 Crasher, endet jetzt an dieser Stelle. Und ich sage herzlichen Dank für diesen Samstag, für ganz viele Samstage an Stefan Kreuzer.
2: 7,5 Jahre mit dir hier schon, du. Herzlichen Dank an dich zurück, mein Freund Sebastian Schaffstein.
0: Und wir können es nicht oft genug sagen, aber ein ganz, ganz großes Danke an euch alle, die ihr mit dabei seid, die uns Feedback reingeschickt habt, die uns sehr viel Spaß gemacht habt, diese Sendung zu machen und auch bald in Zukunft zu machen, ab dem 14. September.
2: Beste Hörer und Hörerinnen der Welt, definitiv.
0: Wir hören uns auf der anderen Seite nach den Sommerferien wieder. Jeden Tag außer Freitag.
2: Yes, yes, yes. Irgendwelche finalen Worte noch, Schaffi?
0: Sollte was Gewichtiges sein,
2: ja,
0: oder?
2: Ja, doch schon, irgendwie schon.
0: Hab ein schönes Zitat gefunden.
2: Geschichtlich?
0: Auch, ja, von einer legendären Radiosendung waren auch 2 Typen. Eine Radiosendung, die es früher mal gab, die haben am Ende immer 2 Worte gesagt.
2: Oh, ich glaube, ich weiß was. Ich glaube, ich weiß.
0: Dann enden wir jetzt mit diesen Worten und sagen, schönes Wochenende!

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1: Hallo? Hallo? Sind die jetzt schon abgehauen hier oder was? Das darf doch nicht wahr sein. Da stellst du einfach nur mal eine verfickte Stange Wasser in die Studioecke, drehst dich um und dann hauen alle ab? Ja sicher, den Erklärbär kann man ja mal übersehen. Nein, Themenrat, alles packen wir ein und ziehen los und lassen mich einfach hier stehen oder was? Diese Arschkrampen! Wenn ich diese Schwachmatten-Crasher in die Finger kriege, dann werde ich den hier Themenrat aber sowas von hinten in den Arsch.
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5: Um 12 Uhr mit Markus Weber. Wenn die Heizung kaputt geht, stellt sich für viele Eigentümer die Frage, welche neue soll ich einbauen lassen? Das Institut der Deutschen Wirtschaft warnt nun offenbar vor Gasheizungen. Das berichtet die Rheinische Post und beruft sich auf eine bisher unveröffentlichte Studie. Demnach könnten sich bei Gas die jährlichen Heizkosten bis 2040 fast verdoppeln. Mehr dazu von Ulrike Ufer.
6: Der Einbau einer Wärmepumpe dagegen verringere das Kostenrisiko drastisch. Dabei würden die Heizkosten über Jahre hinweg weitgehend stabil bleiben, so die Fachleute des IW Köln. In teilsanierten Altbauwohnungen könne dies im Vergleich zur Gasheizung 1.000 Euro oder mehr im Jahr sparen. Folglich sieht das Institut das neue Heizungsgesetz kritisch. Die Vorgaben für den Heizungstausch wurden damit abgeschafft. Der Einbau von Gas- und Ölheizungen ist weiterhin möglich.
5: Großer Wirbel in Penzberg in Oberbayern. Unbekannte haben das neue Hinweisschild auf das muslimische Freitagsgebet beschmiert. Das hat Imam Benjamin Idris dem BR bestätigt. Er verurteilt die Schmiererei. Es mache ihn traurig, dass Hass offenbar immer noch manche Herzen erreiche, so Idris. Das Schild steht seit dieser Woche am Ortseingang von Penzberg, dort, wo auch auf die Gottesdienstzeiten der katholischen und evangelischen Kirche hingewiesen wird. Es sind Waldbrände, wie es sie in Frankreich und Spanien noch nie gegeben hat. Westlich der spanischen Hauptstadt Madrid sind Gegenden komplett in Rauch gehüllt. Wind erschwert die Löscharbeiten. Ähnlich ist die Lage in Frankreich, an der Atlantikküste, zum Beispiel in Bordeaux. Einzelheiten von Katrin Kahlke.
7: Die ersten Vororte von Bordeaux wurden evakuiert. 500 Soldaten der französischen Armee unterstützen die Einsatzkräfte. Ebenso viele sollen noch dazukommen, inklusive Sanitätsdienste. Das Feuer im Urlaubsgebiet bei Arcachon ist weiter außer Kontrolle. Der Premierminister sprach von einem Feuer, das man in dieser Intensität bislang noch nicht kannte. Auch in Spanien verschärft sich die Lage. Westlich von Madrid wütet ein Großfeuer, das laut Katastrophenschutz derzeit nicht zu löschen ist.
5: Das rumänische Militär hat den zweiten Tag in Folge eine Drohne im eigenen Luftraum abgeschossen. Die Drohne sei am Morgen nahe der Grenze zur Ukraine abgefangen worden, heißt es vom Verteidigungsminister. Schon gestern hatte der NATO-Mitgliedstaat den Abschuss einer Drohne gemeldet, nur rund 100 Kilometer von der Hauptstadt Bukarest entfernt. Seit Beginn des Ukraine-Kriegs dringen immer wieder Drohnen in die Nachbarländer ein. In Bayern soll es künftig einen Uniformtag geben, so hat es der Landtag gestern auf Initiative von CSU und Freien Wählern beschlossen. Heißt, Einsatzkräfte können in Absprache mit dem Arbeitgeber in Uniform zur Arbeit kommen. Kritik kommt nun vom Bayerischen Roten Kreuz. Es ist zwar dafür, die Arbeit der Einsatzkräfte zu wertschätzen, spricht aber von Symbolpolitik. Das BRK fordert von der Staatsregierung stattdessen bessere Rahmenbedingungen für ehrenamtliche Einsatzkräfte der Hilfsorganisationen.
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8: Mit Gerhard Amberger.
9: So langsam geht es in einigen Orten auf die 30 Grad zu. Die Nachmittagstemperaturen liegen bei viel Sonnenschein und wenigen Wolken bei 27 bis 33 Grad. Später ziehen aus Baden-Württemberg mehr Wolken zu uns. Am westlichen Alpenrand kann es dann gewittern. Morgen wechseln sich Sonnenschein und Wolken ab. An den Alpen bleibt es bewölkter. Hier kann es immer wieder mal regnen oder gewittern, sonst nur vereinzelt. Und es weht ein lebhafter Wind.
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8: Servus zu euch in die Autos. Ja, nicht nur der Wind ist lebhaft, auch der Verkehr. Wir fangen einfach mal von vorne an, oder? Das macht Sinn. A3 Würzburg Richtung Frankfurt zwischen Bessenbach-Walterschaff und Aschaffenburg. 8 Kilometer stockender Verkehr hier. Laufen noch Reinigungsarbeiten nach einem Unfall. Bei euch hier in Unterfranken muss die Autobahn immer wieder für kurze Zeit gesperrt werden. Und das kostet euch aktuell, laut Bayern 3 Stauzeitrechner, 40 Minuten. Die A3 Frankfurt Richtung Würzburg zwischen Seligenstädter Dreieck und Aschaffenburg-Ost. 9 Kilometer stockender Verkehr. Das Plus hier 20 Minuten. A3 Nürnberg-Passau zwischen dem Kreuz Nürnberg und Oberölsbach. 8 Kilometer Stau nach einem Unfall. Halbe Stunde ist da futsch und weiter zwischen Metten und Hengersberg. Hier geht es 8 Kilometer stockend durch Niederbayern bei 20 Minuten obendrauf. Dann rüber ins Allgäu auf die A7 Füssen-Ulm zwischen Altenstadt an der Iller und Dreieck-Hettistetten. Immer wieder stockender Verkehr, 20 Minuten mehr. A7 Würzburg-Fulda zwischen Bad Kissingen-Obertulba und Bad Brückenau-Volkers. 4 Kilometer Stau nach einem Unfall, kostet euch eine Viertelstunde. A7 Fulda-Würzburg zwischen Fulda-Dreieck und Bad Brückenau-Wildflecken. 11 Kilometer Stau, Bauarbeiten laufen, 50 Minuten sind da weg. A7 Ulm-Füssen zwischen Illertissen und dem Kreuz Memmingen. Stau und stockender Verkehr, 20 Minuten mehr. Und vorm Grenztunnel Füssen auch nochmal Stau und Blockabfertigung. Jetzt im Sommerferienverkehr. Dann die A8 Stuttgart-München zwischen Eichelberg und Hohenstadt. Stockender Verkehr, Viertelstunde plus. A8 München-Salzburg zwischen Neukirchen und Schwarzbach. 6 Kilometer stocken, 20 Minuten plus. Dann in Oberbayern die A8 Salzburg, wenn euer Weg Richtung München führt, zwischen Holzkirchen und dem Kreuz München-Süd. Stockender Verkehr, 20 Minuten mehr. Die A9 München Richtung Nürnberg zwischen Manching und Denkendorf stockt wegen Bauarbeiten, 20 Minuten mehr. Und die A9 Nürnberg München zwischen Allersberg und Hilpoltstein, ein Unfall auf der linken Spur. Und zum Schluss noch, und dann sind wir wirklich durch, dann reicht's auch, oder? Die A95 München Richtung Garmisch-Partenkirchen zwischen Monau-Kochel bis zum Autobahnende dann bei Eschenlohe und weiter auf der B2. Immer wieder Stau und stockender Verkehr im Wechsel. Da ist nochmal eine halbe Stunde futsch. Euch allen gute Nerven. Und kommt dann bitte unbedingt gut an.
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8: Oh, diese Frage hat's in sich. Soll ich den Chef meiner Frau auf eine Gehaltserhöhung ansprechen? Da will man sagen, wieso kann sie das nicht selber? Aber Frauen sind einfach teilweise bescheidener. Das ist mehr als ein Klischee. Deswegen haben wir die Frage an euch weitergegeben, was die Bayern 3 Community genau dazu sagt. Gleich bei uns.
4: Die

0: Was für eine Kraft. So viel Energie in einem Song. Das kann The Sound of Silence. Hier in Bayern 3, wir sind's, Bayerns Hitradio Nummer 1 für euch. Natürlich auch an diesem Wochenende. Und Fragen mitten aus eurem Leben. Gerade Gehaltsverhandlungen, ne? Das ist, man fühlt sich irgendwie schon komisch zu fragen, wenn man das nicht gewohnt ist. Man geht da nicht einfach mal locker rein und sagt, so, Chef, ich hätte gern mehr Kohle. Und das bewegt euch sehr, auch hier.
1: Soll ich oder soll ich nicht?
0: Bayern 3-Hörer Elias hat genau das Thema, witzigerweise nicht bei sich selbst, sondern bei seiner Frau. Die wird nämlich in ihrem Job ständig gelobt. Sie übernimmt immer mehr Verantwortung. Sie hat's drauf, das sieht ja wohl auch der Chef, aber ihr Gehalt bleibt seit Jahren gleich. Elias findet, Moment mal, es steht ihr doch wirklich mehr zu. Er hat ihr auch schon oft geraten, ihren Chef mal drauf anzusprechen. Seine Frau traut sich aber einfach nicht. Und jetzt fragt er sich, sag mal, soll ich ihren Chef quasi stellvertretend mal selbst drauf ansprechen und um eine Gehaltserhöhung bitten? Denn, und das ist eine wichtige Info in dem Fall, die zwei kennen sich privat eben auch ganz gut. Elias hat euch gefragt und ihr sagt?
2: Ganz klares Nein. Frauen werden schon so sozialisiert.

0: Sie hat nicht zu viel zu fordern. Deswegen ist es total normal, dass sie Angst hat. Das geht vielen von uns so, aber sie kann es trotzdem schaffen.
1: Was er tun könnte, das wäre den Chef seiner Frau mal fragen, wie er sie einschätzt. Es gibt ja auch eine Eigen- und eine Fremdwahrnehmung.
2: Wenn Elias den Chef eher spaßig auf das Gehalt anspricht, sodass er es quasi nebenbei im Gespräch erwähnt, dann kommt der Chef vielleicht auch zum Nachdenken.
3: Was wirft denn das für ein Bild auf mich als Frau? Sorry, aber es ist für mich einfach ein riesengroßes, rot blinkendes No-Go.
4: Das sind alles Fähigkeiten, die man ein bisschen üben kann. Wahrscheinlich sind sie sogar schon da und man muss sie einfach nur ein Stück weit freilegen.
5: Oh, ihr seid einfach mega kreativ. Und diese verschiedenen Blickwinkel, das ist, glaube ich, genau das ist der Punkt, warum ihr soll ich oder soll ich nicht so liebt. Tipps, wie ihr übrigens alle, inklusive mir, besser verhandelt und ins Gehaltsgespräch reingeht auf bayern3.de. Ja, dürfen auch Männer reinlesen. Auf unserem Bayern 3 Instagram-Kanal habt ihr übrigens abgestimmt. 23% sagen, ja, mach's für deine Frau, sonst passiert wahrscheinlich nichts, obwohl es ja ihr zusteht. Und 77% von euch sagen, nee, das könnte am Ende vielleicht sogar ihren Job gefährden. Spannende Einschätzung. Sind gespannt, wie es ausgeht. Und wenn ihr auch mal vor einer schwierigen Entscheidung steht und eben Input braucht, verschiedene Blickwinkel, dann meldet euch bei uns über bayern3.de. Dann kriegt ihr da, wie gerade auch schon, die geballte Power der Bayern 3 Community.
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0: Was für ein mega Sommerwochenende steht vor uns und das nutzen wir gleich in unserem Bayern 3 Event Sommer voll aus. Wir sind unterwegs in ganz vielen Regionen, zum Beispiel mit dem Bayern 3 Partyschiff in Oberfranken, heute in Bamberg.
1: Beste Station mit den ganzen Brücken durch die Stadt, großartig.
0: Wir tanzen zusammen mit euch auf dem Open Beats Festival in der Nähe von Herzogenaurach in Mittelfranken und wir feiern außerdem mit euch bei der BR Kirchweih Challenge in Oettingen in Schwaben. Ach ja, und dann ist die Bayern 3 Welt ja auch noch bei euch in Donauwörth unterwegs für ein kostenloses Konzert.
1: An uns kommt ihr nur vorbei, wenn ihr rausfahrt aus Bayern, aber wer will das schon? Also kommt vorbei, wenn ihr in der Nähe seid. Wir freuen uns auf euch. Alle Infos gibt's auch nochmal auf bayern3.de. Schönes Wochenende.
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1: Das Samstagwetter jetzt mit Gerhard Amberger.
14: Es ziehen nur wenige Wolken durch, das sind meist dünne Schleierwolken. Oft scheint die Sonne, am Nachmittag drücken dann einige Wolken aus Baden-Württemberg zu uns rein. Vom Allgäu bis an die Oberbayerischen Alpen kann es dann mal gewittern. Die Topwerte heute 27 bis 33 Grad. Morgen gibt es einen Mix aus Sonne und Wolken, es kann vereinzelt mal nass werden. An den Alpen bleibt es bewölkter mit einigen Schauern und Gewittern.
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1: Servus zu euch in die Autos um 12.31 Uhr. Habt ihr mal ein Viertelstündchen? Es ist so viel los. Viel Reiseverkehr, Sommerferien. Noch nicht im Bayern 3 Land, aber in vielen anderen Bundesländern. Und das spürt ihr auf der A3 Würzburg Richtung Frankfurt zwischen Bessenbach-Walterschaff und Aschaffenburg. 7 Kilometer stockender Verkehr. Da laufen noch Reinigungsarbeiten. Die Autobahn muss immer wieder für kurze Zeit gesperrt werden. Ihr verliert eine Viertelstunde. Genauso viel zeigt der Bayern 3 Stauzeitrechner auf der A3 an. Frankfurt Richtung Würzburg zwischen Seligenstädter Dreieck und Aschaffenburg. Ost 7 Kilometer zäh, Viertelstunde plus. A3 Nürnberg Richtung Passau zwischen dem Kreuz Nürnberg und Oberölsbach 8 Kilometer Stau nach einem Unfall. Hier 30 Minuten länger durch Mittelfranken und zwischen Metten und Hengersberg. Auch das ist nochmal die A3 jetzt in der anderen Richtung. 7 Kilometer stockender Verkehr Richtung Hengersberg, aktuell 20 Minuten weg. Viele Grüße gehen auch jetzt ins Allgäu zu euch auf die A7 Füssen Richtung Ulm zwischen Altenstadt an der Iller und Dreieck Hettistetten. Immer wieder stockender Verkehr, halbe Stunde mehr. A7 Würzburg-Fulda zwischen Hammelburg und Bad Kissingen-Obertulba. 4 Kilometer Stau, da gab es einen Unfall, halbe Stunde obendrauf. Nochmal unter Franken die A7 Fulda Richtung Würzburg.

0: Würzburg jetzt zwischen Fuldaer Dreieck und Bad Brückenau-Wildflecken 11 Kilometer Stau. Hier laufen noch Bauarbeiten, auch das kostet euch über eine halbe Stunde. Dann die A7, Ulm Richtung Füssen zwischen Altenstadt an der Iller und dem Kreuz Memmingen. Stau und stockender Verkehr 20 Minuten plus. Und die letzte Meldung von der A7, ihr ahnt es, vor dem Grenztunnel Füssen Stau und Blockabfertigung. A8 Salzburg-München zwischen Holzkirchen und dem Kreuz München-Süd. Stockender Verkehr, 20 Minuten mehr. A9 München Richtung Nürnberg zwischen Manching und Denkendorf. Stockt's auch, 20 Minuten plus. Dann die A9 Nürnberg in Richtung München ist zwischen Allersberg und Hilpoltstein nach einem Unfall aktuell gesperrt. Das ist natürlich extrem blöd jetzt auf dieser Strecke. Aktuell staut sich's 5 Kilometer und zwar schon ab dem Dreieck Nürnberg-Feucht. Zum Schluss noch die A99 bei euch in Oberbayern, die Ostumfahrung München in Richtung Salzburg zwischen Haar und dem Kreuz München Süd. 6 Kilometer stockend, das macht nochmal 20 Minuten obendrauf. Ich hoffe, ihr ärgert euch nicht zu sehr und kommt vor allem gut durch die Staus durch und dann gut an. Gute Fahrt.
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Es gibt Songs, da reichen die ersten 3 Sekunden und ihr macht automatisch lauter, oder? Das ist hier bei Bad Touch von der Bloodhound Gang der Fall gewesen und es wird beim nächsten Hit auch so sein, da bin ich aber sowas von sicher. Das ist der nächste von Jason Derulo, von Melody und DJ Goya. Und falls ihr DJ Goya noch nicht so im Ohr habt, also ihr habt ihn im Ohr, aber wisst oft gar nicht, dass das ist der Typ, der dahinter steckt. Produzent aus Rumänien, der seit Jahren hinter den Kulissen wirklich internationale Dance-Hits abarbeitet, selber auch schon Millionen Streams hat. Aber in dem Fall kommen noch ein paar dazu. Melody aus Spanien. Die machen zu dritt, also wenn das 3 solche Stars sind, dann machen die einen Song draus, der nach Sommer, nach Strandbar und auch nach offenen Autofenstern klingt, was wiederum für euch jetzt im Stau, um euch so ein bisschen die Nervereien zu nehmen, natürlich ein unfassbarer Flirtvorteil sein kann. Wenn ihr jetzt alle gleichzeitig die Fenster runter macht im Stau, ja, egal ob auf der A7 oder auf der A3. Und ihr seid mutiger, als ich Weichei es je war. Ich hab mich nicht getraut, im Auto zu flirten, so, weil da kommt man ja nicht aus. Ja? Und ihr macht das jetzt clever. Guckt so rüber, so, ey, Hase. Ha? Chico, Chico. Dann wird das was. Also wenn ihr es erfolgreich macht und nicht wie ich. Mi Chico, DJ Goya, Jason Derulo und Melody hier in

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8: So, Radio laut gleich für Bibi Rexha. Sie gibt richtig Gas mit New Religion. Aber das war's noch nicht. Die Sportfreunde Stiller noch obendrauf mit ein Kompliment. Und die unfassbare, oft kopiert, aber nie erreichte Billie Eilish mit Birds of a Feather hier in Bayern 3. Das sind die nächsten Hits für ein perfektes Sommerwochenende. Nehmt uns auch gerne mit an den Badesee und lasst's krachen, bis vielleicht mal ein Gewitter kommt. Aber überwiegend schön im Bayern 3 Land.
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9: Um 13 Uhr mit Markus Weber. Wir schauen zuerst nach Oberbayern. In Penzberg gibt es große Aufregung wegen eines neuen Schildes. Es weist auf das muslimische Freitagsgebet hin, am Ortseingang, da wo auch die katholischen und evangelischen Gottesdienstzeiten angezeigt werden. Jetzt ist das Schild mit schwarzer Farbe beschmiert worden, wie der Imam Benjamin Idris dem BR bestätigt hat. Er verurteilt die Schmiererei. Und Penzbergs Bürgermeister Thomas Kopf sagt:
10: Natürlich verfolgt man die Diskussionen und Kommentare in den sozialen Medien. Aber wenn ich dann sehe, dass sich jemand veranlasst fühlt, eine Straftat zu begehen im Schutz der Nacht, dann weiß ich, wer in dieser Diskussion auf der radikalen Seite steht. Und das ist nicht die islamische Gemeinde oder der Islam.
9: Inzwischen hat sich auch Innenminister Herrmann geäußert. Er nennt das Beschmieren inakzeptabel und erklärt, die religiöse Vielfalt gehöre zu Bayern. Wer sich eine neue Gasheizung einbauen lässt, muss mit drastisch steigenden Heizkosten rechnen. Das geht aus einer bisher unveröffentlichten Studie des Instituts der deutschen Wirtschaft hervor, berichtet die Rheinische Post. Demnach könnten sich die Heizkosten bis 2040 fast verdoppeln. Der Einbau einer Wärmepumpe würde das Kostenrisiko laut der Studie dagegen spürbar senken. Es sind schwere Waldbrände, die zurzeit in Spanien wüten. Ein Großfeuer lodert nahe Madrid. Qualm ist bis in die Innenstadt zu riechen. Am Mittag ist Ministerpräsident Sanchez vor Ort gewesen und hat gesagt, das oberste Ziel sei, Leben zu retten. Auch in Frankreich toben weiter schwere Waldbrände, etwa rund um Bordeaux. Von dort berichtet Kai Rienecker.
11: Das größte Problem hier ist vor allen Dingen die schlechte Luft gewesen. Seit gestern hier hat es Asche gerieselt, der Himmel ist apokalyptisch dunkel geworden. Insgesamt ist es aber so, dass der Brand dort vorne, der ist hier relativ weit noch entfernt, also ich glaube, die Stadt ist hier noch nicht in Gefahr, dass der aber weiter unkontrolliert brennt und im Grunde jeden Tag innerhalb von 24 Stunden seine Fläche jedes Mal vergrößert. Ich habe von einem Bürgermeister hier gehört, dass wir inzwischen bei 30.000 Hektar verbrannten Landes sein sollen.
9: Das wäre eine Fläche etwa so groß wie München. In Indonesien sind 11 vermisste Urlauber gerettet worden, darunter 3 Deutsche. Sie waren gestern früh in der Provinz Sulawesi mit einem Boot losgefahren, steuerten einen Hafen an, den sie allerdings nie erreichten. Seitdem wurde nach den Touristen gesucht. Laut Behörden soll das Boot vor einer Bucht bei schlechtem Wetter auseinandergebrochen und untergegangen sein. Der Kapitän wird noch vermisst. Nach Ingolstadt. Da ist ein junger Mann in der Nacht mit Tempo 150 durch die Stadt gerast. Polizisten sahen das, nahmen die Verfolgung auf und stoppten den Fahrer. Er ist 21 Jahre alt, hat sich laut Polizei über die Kontrolle lustig gemacht und war nicht einsichtig. Einen Führerschein hatte er auch nicht dabei. Gegen ihn wird nun ermittelt wegen eines verbotenen Autorennens.
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0: Die Sonne scheint zu wenigen, meist nur dünnen Wolken. Die Temperaturen erreichen 27 bis 33 Grad. Am heißesten ist es dann am Main in Unterfranken. Am Nachmittag wird es von Baden-Württemberg her wolkiger, vom Allgäu bis an die Oberfläche.

0: Bayerischen Alpen ist dann später auch mal ein Gewitter möglich. Morgen ist es an den Alpen bewölkter mit einigen Regenschauern und Gewittern. Sonst wechseln sich Sonnenschein und Wolken ab und es kann vereinzelt mal nass werden. Ab Mitte nächster Woche erwartet uns die nächste Hitzewelle.
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2: Ja, die Hitzewelle im Urlaub lässt sich ja besser aushalten, als wenn man arbeiten muss. Aber vor dem Urlaub hat der liebe Gott leider viele Staus gesetzt. Und die gehen wir jetzt durch im Bayern Dreiland. Servus in die Autos. 4:04 ist es auf der A3 Nürnberg Richtung Passau zwischen dem Kreuz Nürnberg und Oberölsbach. Braucht ihr Geduld für 8 Kilometer Stau. Grund ist ein Unfall, 30 Minuten plus. Und weiter auf der 3 zwischen Metten und Hengersberg hier bei euch in Niederbayern. 7 Kilometer stockender Verkehr, Viertelstunde plus. Das Allgäu meldet von der A7 Füssen-Ulm zwischen Altenstadt an der Iller und Dreieck-Hettistetten immer wieder stockender Verkehr, 20 Minuten mehr. A7 Würzburg Richtung Fulda zwischen Hammelburg und Bad Kissingen-Obertulba 5 Kilometer Stau nach einem Unfall. Eine halbe Stunde ist da futsch. A7 Fulda-Würzburg zwischen Fulda-A-Dreieck und Bad Brückenau-Wildflecken 9 Kilometer Stau an der Baustelle, dreiviertel Stunde plus. A7 Ulm-Füssen zwischen Altenstadt an der Iller und dem Kreuz Memmingen, Stau und stockender Verkehr, 20 Minuten mehr. A8 Salzburg-München zwischen Holzkirchen und dem Kreuz München-Süd, stockender Verkehr, 20 Minuten mehr. Rüber auf die A9 München Richtung Nürnberg zwischen Manching und Denkendorf, stockender Verkehr, 20 Minuten mehr. Ich habe irgendwie einen Hänger in der Platte, aber es sind immer 20 Minuten gerade. Dann die A9 Nürnberg-München zwischen dem Dreieck Nürnberg-Feucht und Hilpoltstein. 8 Kilometer stockender Verkehr. Vorsicht bitte, da gab es einen Unfall. Das Gute ist, die Sperre ist schon aufgehoben. Zeitverlust aber immer noch rund 20 Minuten. Ihr wisst, es dauert dann, bis sich das langsam abbaut. Rüber auf die A99. Zwei Meldungen davon. Einmal die A99 Ostumfahrung. München Richtung Salzburg. Zwischen Haar und dem Kreuz München Süd. 6 Kilometer zäh. 20 Minuten mehr. Die A99 Ostumfahrung, jetzt aber München Richtung Nürnberg, wenn das euer Weg ist, zwischen Hohenbrunn und Kirchheim. 9 Kilometer stockender Verkehr. Da braucht ihr auch nochmal ein Plus von einer Viertelstunde und kommt dann alle hoffentlich gut an.
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2: Ist es makaber oder nur ein guter Geschäftssinn, wenn ein Bestattungsunternehmen sagt, Mensch, ich brauche Aufmerksamkeit, ich mache jetzt auch mal eine Sommerkollektion. Überlegt mal, wenn ihr der Chef wärt, was würdet ihr als Bestatter für eine Sommerkollektion auf den Markt werfen? Denkt mal drauf rum, ich sag's euch in 10 Minuten, wer es macht.

0: Kamrad hier in Bayerns Hitradio Nummer 1 für euer wohlverdientes Wochenende. Hug Yourself. Wir spielen euch alle Hits von heute und erzählen euch Geschichten zum Weitererzählen. Ich bin sicher, ihr zuckt auch im ersten Moment, wenn ihr hört, Bestattungsunternehmen entwirft Sommerkollektion. Kaufen Sie jetzt. Aber so hat es eins gemacht, ein Bestattungsunternehmen aus Wien. Die sind kreativ, haben Geschäftssinn und warum auch nicht? Ne? Man denkt natürlich, so, oh, ist doch pietätlos, kann man das machen? Ja, die wollen Aufmerksamkeit, dass, wenn der Fall eintritt, sie natürlich Geschäft machen. Warum auch nicht? Ja? Aber man muss erst mal drauf kommen. Wie kommt man ins Gespräch? Indem man zum Beispiel ein Sonnenspray in den eigenen Onlineshop stellt mit dem kreativen Namen Leichenblässe. Für die echte Leichenblässe. Dann haben sie ein T-Shirt im Programm als Merchandise. Wir machen sie kalt. Uiuiui, aber eigentlich ist doch schon passiert, oder? Wenn man dort anruft. Dann gibt es so eine Kühltasche. Da haben sie einfach den Schriftzug draufgeklatscht. Die Kühltkammer to go. Und wirklich, also das muss man mögen. Eine Picknickdecke, stellt euch vor, so eine griffelte Picknickdecke. Die heißt Finale Position. Und da ist, wie ihr es aus dem Tatort kennt, ne, wenn die Spusi da war, die Spurensicherung, und dann irgendwann die Leiche wegtransportiert wurde, dann ist die halt nachgezeichnet. Also da ist einfach auf der Decke sozusagen die Figur nachgezeichnet. Schön ist auch ein Kulturbeutel mit der Aufschrift »So schön warst du noch nie. Dank«, und dann kommt so ein Fremdwort, das kann ich nicht aussprechen. Schön ist diese Sommerkollektion in jedem Fall. Ich möchte nicht wissen, was die an Webseiten Zugriffen haben. Makaber ist es, ja, aber ich finde, jeder hat doch das Recht verdient, die Aufmerksamkeit auch in einer traurigen Branche mit einem kleinen Augenzwinkern sich zu holen, oder? Was meint ihr?
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12: Hoch Norbert bringt uns heute die Sonne und die Wärme. Die Nachmittagstopwerte liegen zwischen 27 und 33 Grad. Über die Schweiz und Baden-Württemberg kommen später einige Wolken. Am westlichen Alpenrand, also so vom Allgäu bis rein zu den Oberbayerischen Alpen, kann es am Abend gewittern. Morgen gibt es Sonne und Wolken, vereinzelte Schauer und Gewitter und entlang der Alpen ist es dann bewölkter. Hier gewittert es häufiger.
11: Hier ist Bayern 3 mit dem Verkehrsupdate. Servus um 13.32 Uhr auf der A3 Würzburg Richtung Nürnberg zwischen Kitzingen-Schwarzach und Geiselwind. 5 Kilometer Stau plus 40 Minuten laut Bayern 3 Stauzeitrechner. Dann die A3 Nürnberg-Passau zwischen dem Kreuz Nürnberg und Oberölsbach. 9 Kilometer Stau nach einem Unfall, dauert auch 40 Minuten länger. Und zwischen Metten und Hengersberg nochmal 7 Kilometer stockender Verkehr plus 20 Minuten. Dann rüber zu euch ins Allgäu auf die A7 Füssen-Ulm zwischen Altenstadt an der Iller und Dreieck Hettistetten stockender Verkehr, Viertelstunde mehr. Nochmal die A7, jetzt aber in Unterfranken, Würzburg-Fulda, zwischen Hammelburg und Bad Kissingen-Obertulba. 5 Kilometer Stau nach dem Unfall, ihr verliert hier auch fast eine halbe Stunde. Nochmal die A7, Fulda-Würzburg, zwischen Dreieck Fulda und Bad Brückenau-Wildflecken. 10 Kilometer Stau dort an der Baustelle, kostet euch 40 Minuten. A7, Ulm-Füssen, zwischen Altenstadt an der Iller und dem Kreuz Memmingen, Stau und stockender Verkehr, Viertelstunde mehr. Auch auf der A8 in Oberbayern bei euch, München Richtung Salzburg, wenn das gerade euer Weg ist, zwischen Taufkirchen Ost und Holzkirchen, stockender Verkehr, Viertelstunde plus. A8 Salzburg-München zwischen Weihern und dem Kreuz München-Süd, stockender Verkehr, Viertelstunde mehr. A9 München Richtung Nürnberg zwischen Manching und Denkendorf, 11 Kilometer zäh, da braucht ihr auch fast eine halbe Stunde länger. Die A9 Nürnberg-München noch zwischen dem Dreieck Nürnberg-Feucht und Hilpoltstein, 6 Kilometer stockender Verkehr nach einem Unfall, Viertelstunde plus. Und zum Schluss die A99, die Ostumfahrung München Richtung Nürnberg, zwischen Hohenbrunn und Kirchheim, stockender Verkehr, da braucht ihr auch gut 10 Minuten länger durch und kommt dann alle hoffentlich gesund an. Das ist das Allerwichtigste. Gute Fahrt.
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0: Mit The Weeknd Dancing in the Flames hier in Bayern 3, Bayerns Hitradio Nummer 1. Wir fördern die Comedy-Szene im Bayern 3-Land und da haben wir auch ganz viele, viele Junge, die viele noch nicht kennen, aber deswegen habt ihr ja uns. Ihr lernt sie hier kennen.
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0: Cooles Talent aus München, Yalcin Norton. Er hat persische Wurzeln, daher kommt sein Name, aber er lebt in München und setzt sich mit sehr viel auseinander, mit sehr viel, mit sich selber, auch mit seiner Männlichkeit.
2: Ich bin ein etwas femininerer Typ und um das bisschen auszugleichen, habe ich vor ein paar Monaten mit Kampfsport angefangen. Ich mache jetzt Brazilian Jiu-Jitsu, das ist Bodenkampf. Dann habe ich aber herausgefunden, es ist nicht besonders maskulin, weil wir sind 50 Männer, die so eine Stunde gemeinsam schwitzen und rangeln. Oder ich finde mich oft in so einer Position wieder, wo so ein 120 Kilogramm schwerer Brocken von Mann meinen Rücken hat und ich spüre seinen nassen Atem an meinem Ohr.

0: Und er sagt so Sachen wie, gib auf. Und ich sag, nein, gib du doch auf. Es ist nicht besonders männlich. Ich habe das eigentlich angefangen, um zu lernen, wie man sich selber verteidigt. Und ich habe einfach 300 verschiedene Wege gelernt, wie andere Männer mich misshandeln können. Also.
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9: Er zieht nicht nur die Mädels an, auch die Jungs. Viele haben Spaß auf seinem Konzert. Alex Warren gleich. Ohrwurm. Und für alle auf dem Weg in Urlaub so ein richtig cooler Am Meer Open Air Dance Hit von Gigi D'Agostino. Funktioniert in Italien genauso wie in Spanien. L'amour toujours. Das sind die nächsten Hits. Ihr in Bayern 3? Vorher gucken wir auf die Nachrichtenlage.
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10: Um 14 Uhr mit Markus Weber. Die deutsche Wirtschaft steckt in der Krise. Jetzt meldet der Bundesverband der Industrie. Dort gingen jeden Monat rund 15.000 Arbeitsplätze verloren. Einzelheiten von Sarina Hase.
11: Gerade die Zollpolitik der USA und Chinas Marktverzerrungen hätten dazu beigetragen, dass der Wettbewerb verschärft wurde, sagte BDI-Verbandschefin Tanja Gönner. Gleichzeitig betonte sie aber auch, dass diese schleichende Entwicklung auch wieder gestoppt werden könne. Gerade in der industriellen Produktion habe man durch den Einsatz von künstlicher Intelligenz große Chancen. Dort hätten deutsche Unternehmen mit ihrem Know-how Wettbewerbsvorteile. Vorausgesetzt, dass Politik und Wirtschaft die Wettbewerbsfähigkeit Deutschlands stärken und Investitionen erleichtern.
10: Seit gerade mal 4 Tagen steht am Ortseingang von Penzberg in Oberbayern ein Hinweisschild für das muslimische Freitagsgebet. Ähnlich wie Schilder, die auf die Gottesdienstzeiten der katholischen und evangelischen Kirche hinweisen. Jetzt ist das neue Schild mit schwarzer Farbe beschmiert worden. Das hat der Imam Benjamin Idris dem BR bestätigt.
12: Dabei stehe das Schild für Offenheit, Religionsfreiheit, gegenseitigen Respekt und ein friedliches Miteinander. Idris beklagte, dass seit Jahren versucht werde, Muslime pauschal als Extremisten, als hasserfüllt oder als Bedrohung für die Gesellschaft darzustellen. In den sozialen Medien sorgte das Schild bereits für Debatten. Viele Penzberger sehen es, wie eine BR-Umfrage vor wenigen Tagen ergab, aber vor allem als Ausdruck alltäglicher Vielfalt. Claudia Steiner, München.
10: In den Waldbrandgebieten in Südeuropa bleibt die Lage sehr angespannt. Die Feuer haben im Südwesten Frankreichs eine der größten Evakuierungsaktionen in der Geschichte des Landes ausgelöst. Laut Innenminister Nunez mussten inzwischen fast 200.000 Menschen in Sicherheit gebracht werden, darunter viele Urlauber. In Spanien sind 2 Brände westlich von Madrid zu einem Großfeuer verschmolzen. Die Gegend ist in Rauch gehüllt. 10 Orte wurden evakuiert. In Berlin hat der Christopher Street Day begonnen. Hunderttausende Menschen feiern unter dem Motto Haltung ist hot. Es ziehen mehr als 80 Fahrzeuge und fast 60 Fußgruppen durch das Zentrum der Hauptstadt. Im Landkreis Bamberg ist der Fund einer asiatischen Hornisse bestätigt worden. Das haben die Initiative Bienenleben in Bamberg und der Förderkreis Bienenleben Bamberg e.V. mitgeteilt. Dass es sich bei dem Insekt um die eingeschleppte Art handelt, hat demnach das Institut für Bienenkunde und Imkerei festgestellt. Die asiatische Hornisse wurde kürzlich im Schesslitzer Gemeindeteil Wiesengiech entdeckt. Sie trägt stark zum Bienensterben bei. Außerdem kann sie durch ihren Stich auch für Menschen lebensgefährlich werden.
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9: Hattet ihr jetzt bei dieser Meldung auch Gänsehaut, diese unangenehme? Gerade Hornissen, ich kriege da immer so eine Panik. Die sehen so wuchtig aus. Schnell Ablenkung mit Gerhard Amberger. Und die Frage, ja, bleibt es so sonnig oder drücken da auch langsam Wolken rein?
13: In weiten Teilen Bayerns scheint die Sonne, über die Schweiz schieben sich kompaktere Wolken ins Allgäu, am westlichen Alpenrand steigt das Gewitterrisiko. Die Temperaturen erreichen 27 bis 33 Grad. Morgen wird es ein bisschen kühler, mit Sonnenschein und Wolken. Vereinzelt kann es mal nass werden oder gewittern, an den Alpen häufiger, da bleibt es oft bewölkt. Es wird windig, am Montag dann unbeständiger und ab Dienstag scheint häufig wieder die Sonne und es wird im Lauf der Woche heißer.
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9: Hallo zu euch in die Autos. Um 4 nach 2 auf der A3 Würzburg Richtung Nürnberg zwischen Kitzingen, Schwarzach und Geiselwind kommt ihr 7 Kilometer nur stockend durch. Plus 20 Minuten. Auf der A3 Nürnberg-Passau zwischen dem Kreuz Nürnberg und Oberölsbach auch 7 Kilometer Stau nach einem Unfall. Gut 20 Minuten hier ebenfalls. Und nochmal auf der 3, jetzt aber Richtung Niederbayern. Und zwar, wenn ihr zwischen Metten und Hengersberg unterwegs seid. Hier in dem Bereich 8 Kilometer stockender Verkehr zwischen Metten und Hengersberg. Plus 15 Minuten. Der Bayern 3 Stauzeitrechner hat auch viel zu tun auf der A7 Fulda-Würzburg. Zwischen Fulda-Dreieck, Bad Brückenau,

0: Flecken. 9 Kilometer Stau an der Baustelle, fast eine halbe Stunde ist da futsch. Dann Richtung Süden, A7 Würzburg-Füssen. Zwischen Niederstotzingen und Nersingen, 6 Kilometer stockender Verkehr, Viertelstunde mehr. Und nochmal zwischen Altenstadt an der Iller und dem Kreuz Memmingen, 9 Kilometer Stau. Hier eine Viertelstunde plus. All das auf der A7. Rüber auf die A8 zu euch nach Schwaben. A8 Stuttgart-München zwischen Eichelberg und Hohenstadt. 10 Kilometer stockender Verkehr, halbe Stunde mehr. A8 München-Salzburg jetzt zwischen Taufkirchen-Ost und Holzkirchen. Stockender Verkehr, Viertelstunde mehr. Wir bleiben in Oberbayern auf der 8. Salzburg-München jetzt zwischen Weyern und dem Kreuz München-Süd. Stockender Verkehr, Viertelstunde plus. Die A9 noch, München Richtung Nürnberg, zwischen Manching und Lenting. 6 Kilometer Stau, eine gute halbe Stunde hier bitte mehr mit einplanen. Und zum Schluss, und dann reicht's auch, oder? Die A9 Nürnberg-München, zwischen dem Dreieck Nürnberg-Feucht und Hilpoltstein. Nochmal 7 Kilometer stockender Verkehr nach dem Unfall, eine Viertelstunde plus. Bitte passt gut auf euch auf, viele Unfälle, kommt gesund an, das ist das Allerwichtigste.
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0: Grüße euch, freue mich, dass ihr bei uns seid. Also ihr macht ja alles richtig, so sehr die Staus gerade nerven, wenn ihr mit dem Auto in Urlaub fahrt. Zumindest kann eines nicht passieren, euer Koffer kann nicht verschwinden. Weil das ist doch ätzend, du fliegst und dann willst du raus aus den Klamotten und dann kommt der Koffer nicht mit. Was ihr dann am besten macht und wo ihr auch im Falle des Falles Entschädigung herkriegt, das gleich hier in Bayern 3, damit es ein schöner Urlaub wird. Jetzt Alex Warren für euch.

0: Loi und Red Eyes hier in Bayern 3, Bayerns Hitradio Nummer 1, auch an diesem Wochenende. Wenn ihr mit einem Auge schon mal Richtung Sommerurlaub schielt, gerade wenn ihr mit dem Flieger unterwegs seid, es ist doch wirklich das schlimmste Urlaubsopening, das es gibt. Du kommst aus dem Flieger, aber dein Koffer lässt sich hängen. Der kommt nicht. Allein dieser Blick, ne, immer dann so diese Gepäckausgabe. Ja, kommt er jetzt raus, kommt er jetzt raus? Kann ich mich noch vordrängeln? Und du bist der einzige Vollpfosten, der dann ohne Koffer dasteht. Das ist nervig. Aber wenn man es kapiert hat, hilft es ja erstmal nichts. Dann ab zum Lost and Found-Schalter am Flughafen, um den Verlust zu melden. Und ganz wichtig, den Gepäckaufkleber vom Check-in immer aufheben. An sich logisch, aber manchmal, ne, irgendwie rutscht er dann weg und dann denkt man, ah ja, Ticket, ich sitze ja im Flieger und jetzt lasse ich es irgendwie da in der Rückenlehne drin. Nee, nehmt den immer mit, diesen Gepäckaufkleber, genau für so einen Fall. Lili Janik aus unserer ARD-Verbraucherredaktion, kann ja jedem passieren. Ne? Gibt es da irgendwie eine Entschädigung von Seiten der Fluggesellschaft?
1: Klar, das ist natürlich total ärgerlich, wenn man dann im Urlaub ankommt und seine Sachen nicht dabei hat. Hygieneartikel wie Zahnbürste oder Gesichtscreme gibt's meistens in einer Art Notfallkoffer von der Airline. Und man hat die Möglichkeit, das Geld für bestimmte Einkäufe von der Fluggesellschaft zurückzubekommen, hat eine Verbraucherzentrale mir erklärt. Also eine große Shoppingtour ist jetzt vielleicht nicht angemessen, aber das Nötigste für so ein paar Tage kann man sich besorgen. Nur ganz wichtig, Kassenzettel unbedingt aufheben, sonst gibt's kein Geld zurück.
0: Ja. Ich weiß nicht warum, das, als hätte mir das Universum sagen wollen, Axel, fahr bitte mit dem Zug nach Italien. Ich bin in meinem Leben dreimal nach Italien geflogen und immer mit dieser Fluggesellschaft war mein Koffer nicht da. Ich bin dann aber shopping gegangen, aber natürlich eben, ne, so hier mal ein T-Shirt und Zahnbürste etc. Sonst zicken die da ordentlich rum. Gute Nachrichten für euch, für immer. Da ist die Statistik, unser Freund, für immer weg, ist ein Koffer wirklich ganz, ganz selten. Also nur etwa jeder 20. Koffer taucht am Ende gar nicht mehr auf. Die meisten kommen dann einfach verspätet an. Ist nervig, aber jetzt wisst ihr ja, was zu tun ist.
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0: Was für ein mega Sommersamstag. Oh, genießt dieses Wetter. Perfekt. Über 30 Grad, hoffentlich irgendwo am See oder im Biergarten.
1: Ja, ich wünsche euch, dass ihr in dem sitzt, in dem ich auch bin, weil dann habt ihr mit Wespen kein Problem. Die sind alle bei mir immer.
0: Das ist immer so. Ja. Bei Jerry sind immer
1: Wahnsinn.
0: Alle Wespen.
1: Ja, ja.
0: Musst du das eigentlich mal einen Tracker durchschicken, wo du bist? Das ist so ein Live-Standort.
1: Genau. Die Jerrys Wespenshow heute wieder um 17.30 Uhr. Mein Gott, ey.
0: Schönes Wochenende.
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3: Überwiegend ist es sonnig. Aus der Schweiz kommen kompaktere Wolken langsam ins Allgäu. Da kann dann später das ein oder andere Gewitter dabei sein, eventuell auch im Westen der Oberbayerischen Alpen. Sonst kommen zum Sonnenschein noch ein paar Wolken. Die Topwerte 27 bis 33 Grad. Morgen scheint die Sonne, Wolken ziehen durch. An den Alpen ist es insgesamt bewölkter. Hier regnet oder gewittert es immer wieder, sonst vereinzelt.
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2: Auf die Sekunde, 14:30, grüße euch in die Autos. Die Gefahrenmeldungen bei uns immer zuerst. Vorsicht bitte auf der A6 Nürnberg-Pilsen in beiden Richtungen zwischen Wernberg-Ost und dem Rastplatz Witschauer Höhe Süd. Da sind 4 Kinder auf der Fahrbahn, sehr gefährlich. Ich sage euch deswegen nochmal den Bereich, bitte dringend Fuß vom Gas, wenn ihr auf der A6 Nürnberg-Pilsen unterwegs seid, in beiden Richtungen. Ihr wisst nie genau, in welche Richtung die Kinder dann euch vielleicht auf die Fahrbahn springen, und zwar im Bereich zwischen Wernberg Ost und dem Rastplatz Witschauer Höhe Süd. Da sind die 4 Kids auf der Fahrbahn. Jetzt die weiteren Staus von vorne nach hinten. A3 Linz-Passau zwischen Neuhaus am Inn und Passau Süd. 3 Kilometer Stau plus 20 Minuten. A3 Nürnberg-Passau zwischen dem Kreuz Nürnberg und Oberölsbach. 5 Kilometer Stau nach einem Unfall. Ihr verliert laut Bayern 3 Stauzeitrechner eine halbe Stunde. Und weiter auf der 3 noch zwischen Metten und Hengersberg. 8 Kilometer stockend, Viertelstunde plus. Weiter in Unterfranken auf der A7 Würzburg-Fulda zwischen Bad Kissingen-Obertulba und Bad Brückenau-Volkers 8 Kilometer stockend, halbe Stunde weg. A7 Fulda-Würzburg zwischen Fulda-Dreieck und Bad Brückenau-Wildflecken 10 Kilometer Stau dort an der Baustelle, 25 Minuten futsch. Die A7 Würzburg-Ulm zwischen Dinkelsbühl-Fichtenau und Ellwangen 4 Kilometer stockender Verkehr, Viertelstunde mehr. Weiter auf der A7 Ulm-Füssen zwischen Dettingen an der Iller und dem Kreuz Memmingen 9 Kilometer stockend, eine Viertelstunde das Plus hier. A8 Stuttgart-München zwischen Eichelberg und Hohenstadt, 10 Kilometer stockender Verkehr, plus 30 Minuten. Dann die A8 Salzburg-München zwischen Holzkirchen und dem Kreuz München-Süd, stockender Verkehr, Viertelstunde mehr. Und zum Schluss noch die A9 München-Nürnberg zwischen Manching und Lenting, 7 Kilometer Stau, kostet euch auch knapp 40 Minuten mehr. Allen unterwegs, gute Nerven und kommt erstmal gut durch die Staus und dann gut an.
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0: The Unknown, Ray Dalton hier in Bayern 3. Schönes Wochenende.
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0: So viele Kirchweihen und Kerbers und Kirters, da sind wir einfach mal quer durchs Land unterwegs, quer durch Bayern und machen auf insgesamt 5 Kirchweihen halt. Spielen dort lustige Spielchen mit euch. Habt ihr das schon mal gesehen? Guckt euch auch die Videos auf bayern3.de an oder auf Instagram. Das ist so schön. Also man hat fast das Gefühl, man ist mit dabei, gerade wenn man mal nicht kann. Dieser Zusammenhalt und der Team-Spirit, der darüber kommt, das ist unsere Vereinskultur auf der Kirchweih quasi. Morgen um 14 Uhr sind wir in Oettingen in Schwaben und der Bürgermeister Thomas Heidegger, der hat eine sehr lustige Story von einem ehemaligen Anwohner der Jakobikirchweih. Der hatte nämlich sein Haus direkt neben dem Kirchweihplatz.
2: Der war schon auch gern auf der Kirchweih, ist der gern hingegangen, aber dann zu später Stunde, irgendwann wollte er halt zum Schlafen gehen. Und dann hat er gesagt, so, aber jetzt ist dann Schluss, gell? Jetzt will er dann seine Ruhe haben. Das ist natürlich immer ganz schlecht, wenn um 11, 12 die Stimmung im Festzelt gerade richtig gut ist und dann wir die Veranstaltung beenden müssen, nicht, dass die Polizei vorbeischaut und wir dann Probleme mit Ruhestörung bekommen. Und deswegen hat sich die Stadt überlegt, also die haben dann über Jahre hinweg einen Mitarbeiter abgestellt, der sich nur um diesen Anlieger kümmern durfte. Der hat ihn dann den ganzen Abend mit Gutscheinen gut versorgt, mit Essen und Trinken ausgehalten und auch sich natürlich gut mit ihm unterhalten, dass ihm nicht langweilig wird. Und so hat man es geschafft, diese Kirche auch jedes Jahr dann wirklich zu einer vernünftigen Länge zu verhelfen und nicht zu früh beenden zu müssen.
0: Sehr pragmatisch. Ich überlege gerade, wenn ich als Bürger jemanden besteche in der Stadt, Bürgermeisteramt oder so. Das ist doch verboten, oder? Bestechung ist verboten. Aber umgekehrt dürfen sozusagen Menschen von der Gemeinde Anwohner mit Gutscheinen bestechen. Das ist super. Ich habe keine Ahnung. Ist ein Jurist hier? Kann mir das mal jemand einordnen? Aber Hauptsache, das Ergebnis zählt. Kirchweih schön lang feiern. Morgen gerne auch entspannt auf der Kirchweih in Oettingen. Gemeinsam mit euch. Kommt vorbei, feuert den Ort an, euren Ort oder macht einfach selber mit. Alle Infos im Netz auf bayern3.de. Wir freuen uns, euch zu sehen.
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7: Das ist einer der nächsten Hits der nächsten Stunde, der fantastische Michael Schulte. Und Harry Styles, bisschen ruhiger, wenn ihr eine Runde Entspannung braucht mit American Girls in Bayerns Hitradio Nummer 1 nach allem, was wichtig ist.

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1: Um 15 Uhr mit Markus Weber. In Frankreich wird die Lage wegen der schweren Waldbrände immer schlimmer. Inzwischen sind fast 200.000 Menschen in Sicherheit gebracht worden, darunter viele Urlauber. Diese Zahl nannte Innenminister Nunez. Eines der Feuer lodert nahe Bordeaux und ist nur noch 30 Kilometer von der Stadt entfernt. In Spanien mussten mittlerweile mehr als 70.000 Menschen ihre Häuser oder Ferienunterkünfte verlassen. Über die aktuelle Lage dort berichtet Christina Böker.
2: Gestern im Laufe des Tages bestand zunächst diese Befürchtung, dass zwei Brände aus der Region Madrid sich zusammenlegen könnten. Das ist dann tatsächlich passiert. Heute gibt es wieder eine neue Befürchtung. Es gibt auch noch einen Brand in der Region Avila, wo ja auch der Notstand ausgerufen wurde. Dieser Brand droht jetzt, sich mit diesen Bränden in der Region Madrid zu verbinden. Und das ist die große Befürchtung des heutigen Tages. Das versucht man zu verhindern.
1: Die deutsche Industrie verliert jeden Monat rund 15.000 Arbeitsplätze, sagt der Branchenverband BDI. Er nennt als Grund schwierige internationale Bedingungen. Die Zollpolitik der USA und Chinas Marktverzerrungen hätten den Wettbewerb verschärft. Der BDI sieht neben der Wirtschaft auch die Politik in der Pflicht, die Wettbewerbsfähigkeit zu stärken und Investitionen zu erleichtern. Wenn die Heizung kaputt geht, stellt sich für viele Eigentümer die Frage, welche neue soll ich einbauen lassen? Das Institut der Deutschen Wirtschaft warnt nun offenbar vor Gasheizungen. Das berichtet die Rheinische Post und beruft sich auf eine bisher unveröffentlichte Studie. Demnach könnten sich bei Gas die jährlichen Heizkosten bis 2040 fast verdoppeln. Mehr dazu von Ulrike Ufer.
3: Der Einbau einer Wärmepumpe dagegen verringere das Kostenrisiko drastisch. Dabei würden die Heizkosten über Jahre hinweg weitgehend stabil bleiben, so die Fachleute des IW Köln. In teilsanierten Altbauwohnungen könne dies im Vergleich zur Gasheizung 1.000 Euro oder mehr im Jahr sparen. Folglich sieht das Institut das neue Heizungsgesetz kritisch. Die Vorgaben für den Heizungstausch wurden damit abgeschafft. Der Einbau von Gas- und Ölheizungen ist weiterhin möglich.
1: In Niedersachsen ist ein Kleinflugzeug in ein Haus gestürzt. Dabei wurde in der Nähe von Oldenburg einer der Insassen getötet. Nach einer weiteren Person, die in der Maschine war, wird laut Polizei noch gesucht. Die Familie, die in dem Haus wohnt, war zum Zeitpunkt des Unglücks nach Angaben der Ermittler nicht zu Hause. In Bayern soll es künftig einen Uniformtag geben. So hat es der Landtag gestern auf Initiative von CSU und Freien Wählern beschlossen. Heißt, Einsatzkräfte können in Absprache mit dem Arbeitgeber in Uniform zur Arbeit kommen. Kritik kommt nun vom Bayerischen Roten Kreuz. Es ist zwar dafür, die Arbeit der Einsatzkräfte wertzuschätzen, spricht aber von Symbolpolitik. Das BRK fordert von der Staatsregierung stattdessen bessere Rahmenbedingungen für ehrenamtliche Einsatzkräfte der Hilfsorganisationen.
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5: Die Sonne scheint häufig zu wenigen Wolken. Es ist hochsommerlich warm heute bei 27 bis 33 Grad. Im Oberallgäu halten sich schon einige kompakte Wolken. Am westlichen Alpenrand kann es später noch gewittern. In der Nacht kühlt es dann auf 18 bis 11 Grad ab. Morgen wechseln sich Sonnenschein und Wolken ab. An den Alpen bleibt es bewölkter. Hier regnet oder gewittert es immer wieder, sonst nur vereinzelt. Im Allgäu wird es morgen bis zu 23 Grad warm. In Regensburg und Kitzingen bis zu 31 Grad.
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6: Servus zu euch in die Autos. Schönen Nachmittag um 4 nach 3 auf der A3 Linz Richtung Passau. Im Moment noch zwischen Neuhaus am Inn und Passau Süd. 3 Kilometer Stau, fast eine halbe Stunde braucht ihr länger durch. Laut Bayern 3 Stauzeitrechner, der schlägt auch an auf der A3 Nürnberg. Jetzt aber Richtung Passau zwischen dem Kreuz Nürnberg und Oberölsbach. 5 Kilometer Stau, Bergungsarbeiten laufen nach dem Unfall, halbe Stunde weg. A7 Würzburg-Fulda zwischen Bad Kissingen-Obertulba und Bad Brückenau-Volkers. 9 Kilometer Stau dort an der Baustelle. Fast eine halbe Stunde ist da weg. Dann die A7 Würzburg Richtung Ulm zwischen Dinkelsbühl-Fichtenau und Ellwangen. 6 Kilometer stockender Verkehr. Grund ist ein Unfall. Dauert eine halbe Stunde länger. A7 Ulm Richtung Füssen zwischen Dettingen an der Iller und dem Kreuz Memmingen. 8 Kilometer stockend, eine Viertelstunde plus. A8 Stuttgart-München zwischen Eichelberg und Hunstadt. 9 Kilometer stockender Verkehr. Gut 20 Minuten obendrauf. Dann die A9, noch nicht, sondern die A8. Erstmal Salzburg-München zwischen Holzkirchen und dem Kreuz München-Süd. Stockender Verkehr, Viertelstunde mehr. Und jetzt zum Schluss die A9 München Richtung Nürnberg zwischen Manching und Lenting. 6 Kilometer Stau, knappe 40 Minuten. Da bitte mehr mit einplanen. Und kommt alle bitte gesund an.
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1: Also wir feiern heute dieses ideale Doppel-B, perfektes Badewetter. Die einzige Frage ist ja jetzt nicht, ob ihr ins Wasser geht, sondern ob ihr hinterher noch wisst, wo euer Handtuch liegt. Aber wenn es einer schafft, dann ihr. Diese Hits begleiten euch gleich Harry Styles und Michael Schulte in Bayern 3.

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0: Warum? Warum sollen wir uns den Stress machen und uns einen mörderkreativen Text ausdenken, haben sich ATC damals gedacht. Around the world, aber es braucht ein bisschen la-la-la, la-la-la und fertig und ein richtig geiler Hit raus geworden.
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0: Ja, es funktioniert natürlich nicht immer ohne Text, aber la-la-la-la-la-la-la kann man sich merken und auch nach 17 Spritz und Bier noch mitsingen auf der Tanzfläche. Und dann gibt's wieder die Songs, da ist der Text wichtiger und das sind Künstler, die auf einmal so aus dem Nix aufploppen. Kennt ihr auch, oder? Auf einmal überall bei Social Media und Hintergrundmusik, da bei TikTok und Insta und so. Und genauso geht's Mr. C. Dachte auch erst, Mr. C irgendwie super Producer aus New York. Nein!
2: Der kommt aus dem Norden.
0: Sag gerne mal Moin, weil er kommt aus Hamburg. Produzent aus Hamburg und er hat diesen spontanen Sommerhit Sometimes I Love You quasi im Dachgarten komponiert. Und worum geht's da?
2: Da geht's darum, dass das Herz manchmal Ja sagt und 5 Minuten später sagt's auch wieder Nein.
0: So hat sich's der Hamburger gedacht, aber auf Englisch ist es cooler. Deswegen heißt Sometimes I Love You hier in Bayern 3. Mr. C. neu bei uns.

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10: Aus der Schweiz kommen ins Oberallgäu Wolken, sonst ist es meist noch sonnig zu wenigen Wolken. Im Allgäu bis rein an die Oberbayerischen Alpen kann es noch gewittern. Die Topwerte heute 27 bis 33 Grad. Morgen ein bisschen kühler. An den Alpen ist es dann bewölkt mit einigen Regenschauern und Gewittern. Sonst regnet oder gewittert es vereinzelt. Meist wechseln sich Sonnenschein und Wolken ab.
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9: Schönen Nachmittag um genau 3:30. Grüße euch in die Autos auf der A3 Linz Richtung Passau zwischen Neuhaus am Inn und Passau Süd. Noch 3 Kilometer Stau, ihr verliert eine halbe Stunde laut Bayern 3 Stauzeitrechner. Auch auf der A3 Nürnberg Richtung Passau braucht ihr länger, denn zwischen dem Kreuz Nürnberg und Oberölsbach 6 Kilometer Stau, Bergungsarbeiten laufen noch, Grund ist der Unfall, halbe Stunde weg. A7 Würzburg-Fulda zwischen Bad Kissingen-Obertulba und Bad Brückenau-Volkers, 8 Kilometer zäher Verkehr dort an der Baustelle, 20 Minuten plus. Nochmal unter Franken, A7 Fulda-Würzburg. Zwischen Fuldaer Dreieck und Bad Brückenau-Wildflecken 8 Kilometer stockender Verkehr dort an der Baustelle, Viertelstunde mehr. A7, jetzt aber Würzburg Richtung Ulm, zwischen Dinkelsbühl-Fichtenau und Ellwangen 7 Kilometer zäher Verkehr nach dem Unfall, 20 Minuten plus. A8 Stuttgart-München zwischen Mühlhausen und Hohenstadt 5 Kilometer stockender Verkehr plus 10 Minuten. A8 Salzburg-München zwischen Holzkirchen und dem Kreuz München-Süd stockender Verkehr, Viertelstunde mehr. Und die A9 noch München-Nürnberg zwischen Manching und Lenting 6 Kilometer stockender Verkehr. Hier braucht ihr nochmal 20 Minuten länger durch und kommt dann alle hoffentlich gut an.
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0: Der coole Eminem hier in Bayern 3, Bayerns Hitradio Nummer 1. Wenn die Frankfurter Allgemeine Sonntagszeitung und der seriöse Spiegel über einen schreiben, hat man es dann geschafft oder ist es spätestens dann ein Zeichen, dass es zu Ende geht? Mal gucken, ob sich die Kaulitz-Brüder diese Frage stellen. Kaulitz und Kaulitz, Staffel 3 auf Netflix läuft an und die Frankfurter Allgemeine schreibt, wo ist das Zitat jetzt gerade weggerutscht? So, genau. Der Champagner fließt in Strömen, doch statt wie eins zu prickeln, schmecken die 8 neuen Folgen wie eine schal gewordene Suppe. Ach, ich liebe diese wahnsinnig kreativen Feuilleton-Journalisten, die alles und jeden bewerten. Toll, oder? Wir fragen einen Mann, der sich wirklich auskennt. Er ist nämlich in Hollywood, unser Mann dort, Nils Dams. Sag mal, du hast reingeschaut. Wie gefällt's dir denn?
1: Also es geht gleich mal los mit einem skandalösen Begriff und zwar...
2: Ich bin auf dem Penis-Detox.
1: Bill datet ja dann doch immer mal wieder den ein oder anderen Boy und will da auch mal eine Pause einlegen, darum geht's. Ich will nicht zu viel spoilern, aber vielleicht hält diese Pause ja gar nicht so lange. Und dann sagt Tom auch noch...
3: Wir müssen uns gesund ernähren. Einmal öfter zum Arzt gehen.
1: Und dann gehen die halt auch zum Gesundheitscheck und wollen sich besser ernähren und mehr Sport machen. Für Bill der absolute Horror. Also die Staffel hatte schon so ein bisschen frühe Midlife-Crisis-Vibes.
0: Mhm. Aber ich meine, die wesentlichen Körperteile werden mal wieder benannt. Wieso dein Fazit von Staffel 3?
1: Ich dachte am Anfang auch so, das sind mir persönlich zu viele Penis-Jokes und so. Ja. Und natürlich nutzen die Serie auch wieder, um alles zu promoten, was sie so verkaufen. Aber das gibt sich dann auch irgendwann und dann macht es auch Spaß zuzuschauen, weil man das Gefühl hat, dass man dann doch wirklich mit dabei ist. Tom, der Familienvater, Bill, die Popstar-Drama-Queen und man ist so mittendrin und es ist einfach witzig.
0: Ja, und man kann es einfach besser nicht schreiben. Ich habe bei mir im Umfeld auch die gleichen 50-50. Die einen sagen, hör mir auf mit dem Scheiß. Die anderen sagen, ist doch tolle Brieselung. Da mache ich Ablage nebenbei, räume die Wohnung auf. Ich meine, geht mir genauso. Ja, wenn ich auf RTL Plus Ex on the Beach gucke oder Are You the One, ich liebe es, guck's mit meinem Sohn immer, dann erwarte ich auch keine Hochkultur. Also, bin gespannt, wie euch Kaulitz und Kaulitz gefällt. Gruß an den FAZ-Feuilleton-Journalisten. Ich hoffe, er hält's aus.
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1: 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Schönes Wochenende.
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8: Sascha Zelemann macht gleich weiter nach 16 Uhr, hat Huntrix mit dabei und Golden. Außerdem Peter Fox, Haus am See. Euch noch viel Spaß im See, schönes Wochenende und jetzt checken wir mal kurz die Nachrichtenlage.
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9: Um 16 Uhr mit Markus Weber. Kanzler Merz will offenbar Verkehrsminister Schnieder entlassen. Aber der Nachfolgekandidat hat abgesagt. Nun droht eine Hängepartie und Merz muss sich aus der eigenen Partei Kritik anhören.
10: Der ehemalige CDU-Bundesminister Peter Altmaier schrieb auf der Plattform X, der Umgang mit Schnieder mache ihn betroffen und wütend. Schnieders Bruder, der rheinland-pfälzische Ministerpräsident Gordon Schnieder, teilte den Post kommentarlos.

0: Im Deutschlandfunk sagt der Altmaier, da habe es einige Reibungen und Ungereimtheiten gegeben, was dazu geführt habe, dass die guten Teile der Kabinettsumbildung in den Hintergrund getreten seien. Aus Schnieders rheinland-pfälzischem Landesverband hieß es, der Verkehrsminister sei eine der prägenden Persönlichkeiten der Landes-CDU und genieße hohes Ansehen. Man sei von der Entscheidung des Bundeskanzlers überrascht. Jakob Mayer, Berlin.
1: Der Kampf gegen die Waldbrände im Südwesten von Frankreich wird lang und schwierig sein, sagt Innenminister Nunez. Nach seinen Worten sind inzwischen in den Regionen Gironde und Landes allein in der Nähe der Stadt Bordeaux fast 200.000 Menschen in Sicherheit gebracht worden. Zurzeit liegt der Fokus der Einsatzkräfte auf den Evakuierungen, weniger auf dem Löschen. Viele Touristen sind inzwischen abgereist. In Spanien mussten Medien zufolge mehr als 70.000 Menschen ihre Häuser oder Ferienunterkünfte in der Region Madrid verlassen. In Berlin läuft der Christopher Street Day. Hunderttausende Menschen feiern unter dem Motto »Haltung ist hot«.
2: 82 Wagen mit lauter Musik und zahlreiche Fußgruppen ziehen tanzend durch die Stadt bis zum Brandenburger Tor. Die Teilnehmenden wollen Haltung zeigen für Demokratie, Menschenrechte und eine offene, vielfältige Gesellschaft, sagte Julia Mioska vom Vorstand des CSD Berlin. Bei der großen Abschlusskundgebung am Brandenburger Tor wird als Höhepunkt die Sängerin Sarah Connor auftreten. Aus Berlin, Julia Fissmann.
1: In Bayern ist der Präsident des Landesfischereiverbands mit sofortiger Wirkung zurückgetreten. Das hat ein Sprecher des Verbands bestätigt. Damit kam Axel Bartelt seiner möglichen Abberufung zuvor. Diese hatten die Präsidenten der 7 Bezirksverbände beantragt. Bartelt war ein autokratischer Führungsstil und Entscheidungsschwäche vorgeworfen worden. In Indonesien sind 11 vermisste Urlauber gerettet worden, darunter 3 Deutsche. Sie waren gestern früh in der Provinz Sulawesi mit einem Boot losgefahren und steuerten einen Hafen an, den sie allerdings nie erreichten.
3: Das Boot soll vor einer Bucht bei schlechtem Wetter auseinandergebrochen und untergegangen sein. Nach dem 29 Jahre alten Kapitän wird noch gesucht. Das teilte der Chef des Such- und Rettungsamts mit. Neben den 3 deutschen Passagieren und der indonesischen Besatzung befanden sich den Angaben zufolge 5 Niederländer, ein Belgier, eine Französin und ein Tscheche an Bord. Jennifer Johnston aus dem ARD-Studio Südostasien.
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5: Da gibt es noch viel Sonne am Abend. Nur in Schwaben und an den Alpen zieht es auch ein bisschen zu und wird auch mal nass. Nachts auch ein paar Regenschauer und Gewitter bei 11 bis 19 Grad. Und der Wettertrend fürs Bayern-Dreiland. Morgen Sonne-Wolken-Mix. Ganz im Süden gibt es Gewitter. Montag mal Wolken, mal Regen. Aber es bleibt richtig schön warm bei 23 bis 31 Grad.
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5: Servus Autofahrer, A3 Nürnberg Richtung Passau, zwischen dem Kreuz Nürnberg und Oberülsbach 6 Kilometer Stau wegen Bergungsarbeiten, 35 Minuten plus. A7 Würzburg Richtung Fulda, für eine Viertelstunde länger zwischen Bad Kissingen, Obertulbau und Bad Brückenau Vollgas. Dann die A8 Stuttgart-München, zwischen Mühlhausen und Hohenstadt stockender Verkehr. A8 Salzburg-München, Viertelstunde plus zwischen Holzkirchen und Hofoldinger Forst, es stockt. Die A9 München Richtung Nürnberg, 20 Minuten zwischen Manching und Deckendorf. Dann die A9 München Richtung Nürnberg, zwischen Greding und Hilpoltstein, 3 Kilometer Stau durch ein kaputtes Auto, das dauert 10 Minuten länger. Und die B17 Landsberg Richtung Reutte noch zwischen Schwangau und Füssen 1 Kilometer Stau an der Baustelle, da steht ihr 25 Minuten länger. Gute Fahrt euch!
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5: Ein paar Jungs auf dem Fahrrad, die gerade Wheelie üben in der Sonne am See. Das habe ich heute gesehen, bevor ich in Sender gefahren bin. Und ich finde, das ist total beruhigend, dass die Jungs das noch immer genauso machen wie damals. Man muss versuchen, mehr Vorderräder in die Luft zu bekommen. Vor allem heute am Samstag. Das wünschen wir euch gleich mit Peter Fox. Und hier sind Huntrix und Golden im Bayern Zentral, die Nummer 1. Das sind wir, Bayern 3.

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0: Kernkraft für 100, hier ist Bein 3. Wir schauen mal ganz kurz in den BR-Kalender, Moment. Also, heute und morgen ist noch das Open Beats Festival in Herzogenaurach, präsentiert von uns Bayern 3. Da schaut mal gleich nochmal rüber. Morgen die dritte BR-Kirchweih-Challenge in Oettingen in Schwaben. Da könnt ihr auch mitmachen und hinkommen, for free. Das ist so eine Mischung aus, ich sag jetzt mal, liebevoller Gladiatorenspiele und Musi aus Bayern. Und heute Vormittag die Samstagscrasher, die ihr vielleicht verpasst habt, wenn ihr ausschlafen wolltet. Aber dann gibt's jetzt nochmal das Beste für euch.
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4: So, ja, meine Damen und Herren, herzlich willkommen hier zur Samstags-Crasher-Pressekonferenz. Es geht um die neue Show, die Bayern 3 Crasher, die ab Mitte September startet. Jetzt bitte die erste Frage. Ja, hier die Kollegin.
5: Tina Schmidt von der Süddeutschen Erheiterung. Wird es nach wie vor in ihrer Show den Erklärbär, das Themenrad, das Pointen-Ping-Pong, ihre schlecht gesungenen Songs und eine Sprache wie aus der Gosse geben?
6: Ich bitte Sie, boxt der Papst im Kettenhemd, scheißt der Bär im Wald?
7: Ja, also natürlich, ja. Worauf Sie einlassen können.
4: So, wir müssen hier leider ein bisschen die Zeit im Auge behalten.
5: Valerie Kleber von Antenne Eiern. Was bedeutet Ihre tägliche Show jetzt für die Konkurrenz? Also, was können wir denn da noch dagegen halten?
6: Naja, also wie immer, nee!
1: Zwischen Dachauer Straße und Donnersberger Brücke, hier gibt es Stau wegen Baustellen. Guten Appetit, Herr Kreuzer. Stellen Sie das Geschirr doch bitte schon mal in die Spülmaschine rein. Okay. 25 Minuten dauert es länger, kommt gut an.
0: War Frühstück, das war lecker.
8: Ich frage Sie nun, Herr Sebastian Schaffstein. Sind Sie heute aus freiem Stücken vor meinen müden Augen erschienen, um mit dem hier anwesenden Stefan Kreuzer die Moderation der neuen Show Die Bayern 3 Crasher zu übernehmen, ihm die Treue zu halten bei guten sowie geschmacklosen Witzen? So antworten Sie mit Ja, ich will.
1: Oh Gott. Ja, ich will.

0: Dann frage ich Sie nun, Herr Sebastian Kreuzer.
1: Um Gottes Willen, Herr Stefan Kreuzer. Gottes Willen. Und ich bin selber so nervös. Okay, Name, pass auf.
0: So frage ich Sie auch nun, Herr Stefan Kreuzer. Sind Sie heute aus freien Stücken vor meinen, ja, wieder immer noch müden Augen erschienen, um mit dem hier anwesenden Sebastian Schaffstein die Moderation der neuen Show Die Bayern 3 Crasher zu übernehmen? So antworten Sie mit Ja, ich will.
2: Ja, ich will.
0: Somit erkläre ich Sie beide aufgrund des mir verliehenen und vor gut 10 Jahren wieder entrissenen Amtes zu den rechtmäßigen Moderatoren der Sendung Die Bayern 3 Crasher. Was ein Standesbeamter verbindet, das darf ein Quotentief nicht trennen.
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5: Ein bisschen windig ist es, oder? Ein sanftes Windlein, was da über den Balkon und über die Terrasse bläst heute Abend. Viel Sonne gibt's dazu. Nur in Schwaben und an den Alpen gibt's auch noch Gewitter und Regenschauer bis heute Nacht bei 11 bis 19 Grad. Und der Wettertrend Westbayern-Rheinland, es geht ein bisschen windig weiter. Morgen Sonne, Wolkenmix, ganz im Süden Gewitter. Montag mal Wolken, mal Regen und es bleibt warm bei 21 bis 31 Grad.
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5: Servus Autofahrer, A3 Nürnberg Richtung Passau, zwischen Kreuz Nürnberg und Oberülsbach 6 Kilometer Stau wegen Bergungsarbeiten nach dem Unfall, 35 Minuten plus. Die A6 Heilbronn Richtung Nürnberg, zwischen Aurach und Herrieden, Unfall. Dann die A6 Nürnberg Richtung Heilbronn, zwischen Herrieden und Aurach 2 Kilometer Stau nach dem Unfall, auf der anderen Seite. Es dauert eine Viertelstunde länger. Die A7 Würzburg Richtung Fulda zwischen Bad Kissingen, Obertulba und Bad Brückenau-Volkers 7 Kilometer stockend, 10 Minuten länger. A8 Stuttgart-München zwischen Mühlhausen und Hohenstadt 7 Kilometer stockend. A8 Salzburg-München zwischen Weyern und dem Kreuz München Süd 13 Kilometer stockend. Dann die A9 München Richtung Nürnberg zwischen Manching und Denkendorf 10 Kilometer stockend an der Baustelle. 20 Minuten habt ihr es geschafft. Dann nochmal auf der A9 zwischen Greding und Hilpoltstein 3 Kilometer Stau durch ein kaputtes Auto. Und die B17 Landsberg Richtung Reutte noch zwischen Schwangau und Füssen. 25 Minuten, es staut sich vor der Baustelle. Gute Fahrt!
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So, jetzt mal kurz runter von der Wolke 7 und ab ins Bayern 3 Verkehrsupdate. 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Bitte Vorsicht, es sind Rehe auf der Fahrbahn. Auf der A93 Regensburg-Holledau in beiden Richtungen. Zwischen Regensburg-Prüfening und Regensburg-Königswiesen. Achtung, alles voller Bambis. Sonst was geht euch eine gut und sichere Fahrt. In Bayern Zentrale Nummer 1. Jetzt mit Linkin Park und Lost in Bayern 3. Schönen Samstag!

0: Linkin Park und Lost. Hier ist Bein 3.
1: Fabelwesen, eine fette Bühne mit riesengroßen Drachen, viel Glitzer, heiße Outfits, gute Laune. Klassische Grillparty bei euch zu Hause, oder?
0: Ja, Glückwunsch. Aber wir meinten eigentlich eher das hier.
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0: Ach ja, das Good Old Open Beats in Herzogenaurach in Mittelfranken. Da sind wir dieses Jahr wieder mit euch am Start, dieses Wochenende. Gestern war schon alle Farben da und den haben wir getroffen und der meinte, das war sein erstes Mal.
3: Das war das letzte Festival, was mir noch gefehlt hat auf der Bingo-Karte und ich finde es richtig schön, weil man fährt so an den Feldern vorbei und von Weitem sieht man schon die Camper und so und langsam kommt so die Musik hoch. Das war irgendwie einfach richtig schön.
0: Und Felix Jernin haben wir auch kurz abgepasst.
4: Es ist wild und es ist flott. Die ganzen Bühnen übertreffen sich, glaube ich, hier in Tempo und in Härte. Ich war vor 2 Jahren schon mal hier und musikalisch wollen die Leute hier auf jeden Fall auf die Fresse.
0: Okay, bisschen drastisch vielleicht, aber okay. War auch ein super Abend, oder Felix?
4: Boah, die Leute waren richtig krass und die Energy war crazy. Es war komplett voll. Die Leute haben mitgeschrien, mitgegrölt, sind gehupft, haben die Hände hochgerissen. Also die Stimmung war auf jeden Fall total verrückt.
0: Und das war jetzt quasi eine Einladung für euch, heute doch nochmal euren Glanzkörper in die Festivalmenge zu bewegen. Morgen kommen zum Beispiel Chiago und auch Cascada aus den guten alten 2000ern. Alles zum Open Beats gibt's auch nochmal für euch auf bayern3.de.
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Da ist sie, die zuckersüße Olivia Dean. Und Man I Need. Hier ist Bayern 3 mit dem Verkehrsupdate. Schnell informiert sich unterwegs. Bitte Vorsicht, da sind Radler auf der Fahrbahn, auf der A9 Berlin Richtung Nürnberg, zwischen Lauf, Hersbruck und Lauf. Da sind Radler auf der Fahrbahn. Gute Fahrt euch, gleich mit Louis Capaldi und hier ist Madonna mit Justin Timberlake und 4 Minutes. 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
6: Da sind wir wieder. Bayern Set Radio Nummer Uno mit Bruno Mars und Just Might. Live für euch in den nächsten 10 Minuten bei uns. Und immer noch Geil nicht von den Killers obendrauf. Davor aber erstmal was Wichtiges in Bayern, Deutschland und der Welt für euch.
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8: Um 17 Uhr mit Markus Weber. Im Südwesten Europas spitzt sich die Waldbrandlage weiter zu. In Spanien wird befürchtet, dass zwei Brände bei Madrid, die sich gestern zu einem Großfeuer verbunden hatten, sich mit einem dritten Brand in der Region Avila vereinen könnten. In Spanien mussten bisher 70.000 Menschen in Sicherheit gebracht werden. In Frankreich sind es noch deutlich mehr, wie Kai Rienecker aus Bordeaux berichtet.
9: Nicht nur auf den Campingplätzen oder in den Urlaubsregionen, auch heute Morgen in den Vororten von Bordeaux. Also man spricht ja von einer Zahl von deutlich über 200.000 Menschen, die da schon in Sicherheit gebracht wurden an ganz verschiedenen Orten. Unter anderem eben hier. Hier gibt es Riesenschlangen von Krankenwagen draußen. Krankenhäuser wurden geräumt. Der Brand selbst ist weiter nicht unter Kontrolle.
8: Mehrere CDU-Politiker kritisieren den Umgang von Kanzler Merz mit Verkehrsminister Schnieder. Merz will Schnieder offenbar entlassen, weil der Nachfolgekandidat abgesagt hat, droht nun aber eine Hängepartie. Ex-Kanzleramtschef Altmaier schrieb auf X, er kenne und schätze Schnieder seit anderthalb Jahrzehnten. Der Umgang mit ihm mache ihn betroffen.

0: getroffen. Der stellvertretende Vorsitzende der christlich-demokratischen Arbeitnehmerschaft Bäumler sagte dem Handelsblatt, die Abberufung des Verkehrsministers erwecke den Eindruck von Willkür. Die deutsche Wirtschaft steckt in der Krise. Jetzt meldet der Bundesverband der Industrie, dort gingen jeden Monat rund 15.000 Arbeitsplätze verloren. Einzelheiten von Sarina Hase.
1: Gerade die Zollpolitik der USA und Chinas Marktverzerrungen hätten dazu beigetragen, dass der Wettbewerb verschärft wurde, sagte BDI-Verbandschefin Tanja Gönner. Gleichzeitig betonte sie aber auch, dass diese schleichende Entwicklung auch wieder gestoppt werden könne. Gerade in der industriellen Produktion habe man durch den Einsatz von künstlicher Intelligenz große Chancen. Dort hätten deutsche Unternehmen mit ihrem Know-how Wettbewerbsvorteile. Vorausgesetzt, dass Politik und Wirtschaft die Wettbewerbsfähigkeit Deutschlands stärken und Investitionen erleichtern.
0: Die religiöse Vielfalt gehört zu Bayern, sagt Innenminister Herrmann. Er reagiert damit auf den Vorfall in Penzberg in Oberbayern und nennt ihn inakzeptabel. Dort haben Unbekannte ein neues Hinweisschild beschmiert. Es weist auf das muslimische Freitagsgebet hin, am Ortseingang, dort wo auch die katholischen und evangelischen Gottesdienstzeiten angezeigt werden. Der Penzberger Imam Benjamin Idris verurteilt die Tat. Ähnlich äußert sich Bürgermeister Thomas Kopf.
2: Natürlich verfolgt man die Diskussionen und Kommentare in den sozialen Medien. Aber wenn ich dann sehe, dass sich jemand veranlasst fühlt, eine Straftat zu begehen im Schutz der Nacht, dann weiß ich, wer in dieser Diskussion auf der radikalen Seite steht. Und das ist nicht die islamische Gemeinde oder der Islam.
0: Bei der Tour de France steht Tadej Pogacar vor seinem 5. Gesamtsieg. Der Titelverteidiger aus Slowenien ist bei der vorletzten Etappe als 4. ins Ziel gefahren, hat aber noch mehr als 6 Minuten Vorsprung. Tagessieger wurde der Ecuadorianer Carapaz. Die letzte Etappe führt morgen nach Paris. Dabei wird traditionell aber nicht mehr um das gelbe Trikot gekämpft.
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4: Da gibt es noch viel Sonne für euch am Abend. In Schwaben und an den Alpen wird es ein bisschen nass. Es gewittert auch bei 11 bis 19 Grad heute Nacht. Dazu ein leichter Wind. Der Bayern 3 Wettertrend fürs Bayern. Der Bayern 3 Wettertrend fürs Bayern Rheinland. Doppelt hält besser. Morgen Sonne, Wolkenmix. Ganz im Süden wird es gewittern. Montag mal Wolken, mal Regen und es bleibt erstmal warm. Bei 23 bis 31 Grad.
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4: Servus Autofahrer, A3 Nürnberg Richtung Passau zwischen dem Kreuz Nürnberg und Oberösbach. 6 Kilometer Stau wegen Bergungsarbeiten, da hat's gekracht, dauert 25 Minuten länger. A6 Heilbronn Richtung Nürnberg zwischen Aurach und Herrieden, ein Unfall auf der linken Spur. Dann die A6 Nürnberg Richtung Heilbronn zwischen Herrieden und Aurach, 3 Kilometer Stau, 20 Minuten plus. A7 Würzburg Richtung Fulda zwischen Bad Kissingen, Obertulba und Bad Brückenau-Volkers, 6 Kilometer stockend. A8 Salzburg München zwischen Holzkirchen und dem Kreuz München Süd, 11 Kilometer stockend, da braucht ihr 10 Minuten länger. Dasselbe auf der A9 München Richtung Nürnberg, 10 Minuten plus zwischen Ingolstadt Süd und Denkendorf. Die A9 München Richtung Nürnberg zwischen Greding und Hülpolstein, 5 Kilometer stockend, Viertelstunde plus. A94 Passau Richtung München in Höhe Markt Schwaben, Unfall. Und die B17 haben wir noch. Landsberg Richtung Reute zwischen Schwangau und Füssen. 40 Minuten plus, da staut sich's vor der Baustelle.
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4: So, das ist so eine Uhrzeit, wo man eigentlich schon weiß, ob man komplett zum Hänel geworden ist in der Sonne inklusive Kruste oder ob man doch endlich mal aufgepasst hat mit Einschmieren. Und dieser vornehmen Blässe, die man sich behält an so einem knaller Sommertag. Auf den Lichtschutzfaktor jetzt für euch mit Bruno Mars und Just Might in Bayern 3.

Die Helden. Und nur ein Wort für euch, hier ist Bein 3. Und dieser Moment, wenn du im Freibad aus dem Schwimmbecken kommst und du noch nass zum Kiosk rennst mit dem vollgesogenen 5-Euro-Schein in der Badehosentasche und dir so eine Süßigkeiten-Tüte holst. Unbezahlbar, oder? Muss ich vielleicht auch mal probieren, jetzt als Erwachsener. Aber lieber nicht vom Fünfer springen, sonst fliegt die Bandscheibe einmal durchs Becken. Das muss ja auch nicht sein. Auf die Good Old Freibad Days. Jetzt mit Chris Disarandi und Good Old Days neu im Bayern 3. Schönen Samstag euch.

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13: Das ist schon der Wahnsinn, was Kloppo gestern für Sprüche rausgehauen hat bei der ersten offiziellen Pressekonferenz als neuer Bundestrainer. Ich glaube, die haben Kloppo deswegen geholt, oder? Bernd Ulkutnecht.
14: Auf jeden Fall. Er soll nicht nur für spielerischen Schwung bei der Nationalmannschaft sorgen, sondern auch wieder ein frisches, freches, selbstbewusstes Image erzeugen. Jürgen Klopp und der DFB, die wissen ganz genau, wenn die Nationalmannschaft erfolgreich sein will, dann muss das ganze Land mitmachen.
15: Wir können das nicht ohne die Leute da draußen machen. Das geht nicht. Aber es lohnt sich. Ich habe dreimal erlebt, wie erfolgreicher Fußball eine Stadt verändern kann. Und ich glaube, wir sind uns alle einig, dass erfolgreicher Fußball tatsächlich auch ein Land verändern kann. Wenn ich ein paar Sekunden die Augen zumache und mir vorstelle, Deutschland wird in 4 Jahren Weltmeister. Nur mal so. Und da bin ich mir sicher, wenn wir das alle gemeinsam machen, dann stellen wir uns mal vor, das wäre so. Am nächsten Tag wäre der Nachbar nicht mehr so ein Arsch, wie im Moment vielleicht denken er ist.
14: Die meisten Fußballexperten in Deutschland haben sich positiv zum neuen Bundestrainer geäußert. Aber zum Beispiel Oliver Kahn weist darauf hin, dass auch Jürgen Klopp natürlich kein Zauberer ist, der über Nacht alles reparieren kann, was da nicht so gut läuft.
16: Ich persönlich glaube, dass es nicht so einfach ist, wie sich das viele vorstellen. Ich glaube, dass die Probleme durchaus auch tiefer liegen, die man angehen muss. Gerade auch mit der Frage, was möchte man denn überhaupt für Spieler in den nächsten Jahren entwickeln? Wie möchte man überhaupt Fußball spielen? Ich glaube, es sind sehr viele Fragen. Nichtsdestotrotz ist Jürgen natürlich ein sehr erfahrener Mann, der sicherlich da schon einiges bewirken kann.
14: Der Superstar des Radsports Tadej Pogacar steht vor seinem 5. Gesamtsieg bei der Tour de France. Mit deutlichem Vorsprung geht er morgen auf die letzte Etappe mit Ziel Champs-Élysées in Paris. Und da wird das gelbe Trikot traditionell nicht mehr attackiert. Die vorletzte Etappe heute mit 170 Kilometer und 5450 Höhenmetern nach Alpe d'Huez war sehr emotional. Holger Gerska.
17: Das größte Drama, das galt Sepp Kuss, der Amerikaner, führte, stürzte aber in der Abfahrt nach Alpe d'Huez 2-mal. Er wurde überholt von Richard Carapaz. Der Ecuadorianer hat damit nicht nur das Bergtrikot sicher, sondern konnte binnen 3 Tagen auch zum 2. Mal eine Etappe der Tour de France gewinnen. Hinter ihm schaffte Remco Evenepoel aus Belgien als Kapitän der deutschen Red Bull-Mannschaft Platz 2 und damit ist ihm auch der 2. Gesamtplatz wohl nicht mehr zu nehmen. Und dahinter fuhren dann 2 Teamkollegen jubelnd über den Zielstrich. Der Mann in Gelb, Tadej Pogacar, der sich ganz in den Dienste seines jungen mexikanischen Teamkollegen Isaac del Toro stellte. Der Mexikaner ist damit weiterhin Dritter und dürfte das weiße Trikot gewinnen, das des besten Nachwuchsprofis.
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18: Da gibt es noch einiges am Sonne am Abend. Nur in Schwaben und an den Alpen wird es auch zuziehen, gewittern und regnen bei 11 bis 19 Grad. Heute Nacht wird es auch ein bisschen windig. Und der Wettertrend fürs Bayernrheinland. Morgen Sonne und Wolken. Im Süden wird es gewittern. Montag Regen und Wolken. Es bleibt aber schön warm bei 23 bis 31 Grad.
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18: Servus Autofahrer, die A3 Nürnberg Richtung Passau, zwischen dem Kreuz Nürnberg und Oberölsbach 6 Kilometer Stau wegen Bergungsarbeiten nach dem Unfall, 25 Minuten plus. A6 Heilbronn Richtung Nürnberg, zwischen Aurach und Herrieden Stau nach dem Unfall auf der linken Spur. Die A6 Nürnberg Richtung Heilbronn, zwischen Herrieden und Aurach 3 Kilometer Stau nach dem Unfall, das dauert 20 Minuten länger. A7 Würzburg Richtung Fulda, zwischen Bad Kissingen, Obertulba und Bad Brückenau-Volkers 7 Kilometer Stau, 10 Minuten länger. Die A8 Salzburg-München zwischen Bayern und dem Kreuz München-Süd 13 Kilometer stockender Verkehr, Viertelstunde plus. Dann die A94 Passau Richtung München in Höhemarkt Schwaben Unfall und die B17 Landsberg Richtung Reute zwischen Schwangau und Füssen stauender Baustelle. 35 Minuten dauert es länger. Gute Fahrt!
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0: Akon. Dangerous. Hier ist Bayern 3 um 18 vor 6 und es ist ein ganz normaler Samstagnachmittag. Du sitzt mit deinem Smartphone in der Sonne, planst deinen Sommerurlaub, du schaust mal online, was so geht mit Billigflügen. Du hast einen gefunden, es macht Katsching. Und dann nächste Seite, wollen sie noch dies, das, Versicherung, Handgepäck, Schwangerschaftstest, was auch immer. Es macht weiter Katsching und Katsching. Und am Ende hast du viel mehr bezahlt, als du wolltest. Und da ist die Devise, Flugportal ist nicht gleich Flugportal. Da gibt es enorme Unterschiede. Und Michael Westerhoff aus unserer ARD-Verbraucherredaktion, der hat mal den Check für euch gemacht. Er hat einen Flug nach Malle gebucht, über mehrere Portale und rausgekommen ist.
1: Bei der günstigsten Fluggesellschaft hätte mich der Flug nach Mallorca etwa so 270 Euro gekostet. Bei zwei Vermittlungsportalen hätte ich 40 bzw. sogar 100 Euro mehr für den Flug bezahlen müssen.
0: Mhm. Kann man auch mit dem Tretboot fahren eigentlich. Heißt, wenn wir nicht übers Reisebüro, sondern online über ein Portal buchen, dann ist es wichtig, dass wir genau hinschauen, weil...
1: Es gibt Vermittlungsportale, die mir Flüge vermitteln. Über die haben wir gerade gesprochen. Dann gibt es aber auch noch Vergleichsportale, die dich nur gegen Provisionen an Fluggesellschaften weiterleiten. Bei diesen Vergleichsportalen bekommt man einen guten Überblick, wer fliegt überhaupt vom Flughafen in meiner Gegend nach Mallorca, Gran Canaria, New York oder wo immer ich auch hin will. Dann würde ich zur Seite der Fluggesellschaft wechseln, die die beste oder preiswerteste Verbindung anbietet und dort mal schauen, was der Flug kostet.
0: Und da habt ihr dann auch einen direkten Ansprechpartner, sollte irgendwas sein. Alle Infos zum Nachlesen auf bayern3.de, damit es nicht zu viel... Katsching macht.
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Klavier-Outro? Wo ist das Klavier-Outro? Es kommt gleich. The Bowser Magnetic. Hier ist Bayern 3. Dann spiele ich es halt selber. 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Schnell informiert, sich unterwegs, bitte Vorsicht. Da ist ein Fahrradfahrer auf der Standspur auf der A70 Bamberg Richtung Schweinfurt-Benneck zwischen Fierer-Trunstadt und Eltmann. Bitte Vorsicht, da ist ein Radler auf der Standspur. Sonst wo, es geht euch allen gut und sichere Fahrt jetzt mit Clock Clock und Over im Bayern Zentral, die Nummer 1. Das sind wir.

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11: Servus, hier ist Bayern 3, gleich mit Joe und Anne of Beginning. In den nächsten 10 Minuten hier bei uns im Bayern Z-Radio Nummer Uno. Und immer noch geil von den Ärzten auch mit dabei. Junge, gibt's gleich bei uns nach allem, was wichtig ist in Bayern, Deutschland und der Welt.
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12: Um 6 mit Julia Walter. Sowohl in Frankreich als auch in Spanien sind die heftigen Waldbrände weiter nicht unter Kontrolle. Insgesamt wurden schon 250.000 Menschen in Sicherheit gebracht. Im Südwesten Frankreichs, nahe Bordeaux, läuft eine der größten Evakuierungsaktionen in der Geschichte des Landes. Wie es nahe der spanischen Hauptstadt Madrid aussieht, berichtet Anna Mund.
13: Teile der Gegend westlich der spanischen Hauptstadt waren in Rauch gehüllt. Brandgeruch und Asche drangen bis ins Zentrum Madrids vor. Das Großfeuer südwestlich der spanischen Hauptstadt habe seinen Höhepunkt erreicht und sei außer Kontrolle, so der Leiter des Katastrophenschutzes der Regionalregierung von Madrid. Spaniens Regierungschef Sanchez sprach bei einem Besuch im Brandgebiet von einer dramatischen Situation. Vorrangiges Ziel sei es, Leben zu retten. Durch günstige Wetterbedingungen mit niedrigeren Temperaturen und höherer Luftfeuchtigkeit gäbe es am Wochenende aber eine Chance, die Brände zu bekämpfen, so Sanchez.
12: Der künftige Gesundheitsminister Linnemann plant offenbar noch weitgehendere Reformen als seine Vorgängerin Wagen. Er sagte der Bild-Zeitung, Deutschland habe eines der teuersten Gesundheitssysteme der Welt, aber nicht eines der besten. Die Menschen hier seien weder gesünder, noch hätten sie eine höhere Lebenserwartung als anderswo. Linnemann kündigte an, er wolle die Zahl der Krankenkassen verringern und die Beiträge stabilisieren. Er räumte aber auch ein, dass das nicht einfach werde. In Indonesien sind 11 vermisste Urlauber gerettet worden, darunter 3 Deutsche. Sie waren gestern früh in der Provinz Sulawesi mit einem Boot unterwegs.

0: kamen aber nie in einem Hafen an. Jennifer Johnston berichtet aus dem ARD-Studio Südostasien.
1: Das Boot soll vor einer Bucht bei schlechtem Wetter auseinandergebrochen und untergegangen sein. Nach dem 29 Jahre alten Kapitän wird noch gesucht. Das teilte der Chef des Such- und Rettungsamts mit. Neben den drei deutschen Passagieren und der indonesischen Besatzung befanden sich den Angaben zufolge 5 Niederländer, ein Belgier, eine Französin und ein Tscheche an Bord.
0: In diesen Minuten beginnen die Bayreuther Festspiele. Sie feiert heuer ein Jubiläum. Vor 150 Jahren hat der Komponist Richard Wagner zum ersten Mal sein heute weltbekanntes Opernfestival veranstaltet. Zum Auftakt gibt es diesmal keine Operninszenierung, sondern einen Festakt mit Orchester und Beethovens 9. Symphonie. Morgen steht die letzte Etappe der Tour de France an und dem Slowenen Tadej Pogacar ist sein 5. Gesamtsieg kaum mehr zu nehmen. Heute kam der Titelverteidiger als 4. ins Ziel, hat aber noch mehr als 6 Minuten Vorsprung. Tagessieger wurde Richard Carapaz aus Ecuador. Die letzte Etappe morgen wird aufgrund der heftigen Waldbrände um 44 Kilometer verkürzt. Polizisten, die eigentlich für die Sicherheit des Radrennens sorgen sollten, wurden in Katastrophengebiete verlegt. Die Zeit ist 18.03 Uhr.
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3: Sonne satt am Abend. Nur in Schwaben und an den Alpen wird es zuziehen. Dann gibt es auch Regen und Gewitter bis in die Nacht. Ein bisschen windig wird es bei 11 bis 19 Grad. Und der Wettertrend fürs Bayern-Rheinland. Morgen Sonne-Wolken-Mix ganz im Süden. Gewitter. Montag gibt es Wolken und Regen und es bleibt erstmal warm. Bei 23 bis 31 Grad.
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3: Servus Autofahrer, die A3 Nürnberg Richtung Passau, zwischen dem Kreuz Nürnberg und Oberülsbach, 6 Kilometer stocken, Viertelstunde plus. A8 Salzburg-München, zwischen Bayern und dem Kreuz München-Süd, immer wieder stockender Verkehr. B17 Landsberg Richtung Reutte, zwischen Schwangau und Füssen, stauender Baustelle, 25 Minuten obendrauf. Dasselbe auf der B23 Lermoos Richtung Garmisch-Partenkirchen, 25 Minuten länger zwischen Griesen und Garmisch. Dann die B318 Rottach-Egern Richtung Holzkirchen noch zwischen Rottach-Egern und Bad Wiessee Stau. Da ist für beide Richtungen nur eine Spur abwechselnd frei. 20 Minuten obendrauf. Das schafft ihr. Gute Fahrt!
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3: und Joe mit End of Beginning. Schönen Samstag euch mit Bayern 3.

0: Dua Lipa und Houdini, hier ist Beinreihe. Und was glaubt ihr? In welcher Berufsgruppe wird am meisten fremdgegangen? Ich weiß, es ist schon eine harte Frage jetzt am Samstagabend um 12 nach 6, die so aus der Kalten kommt. Aber hey, es gibt da so eine neue Studie, die das genau unter die Lupe genommen hat. Und da wurden 1000 Menschen aus verschiedenen Berufen befragt. Ich mache das jetzt mal so ein bisschen wie Chris Baumann in der Beinreihe-Chartshow, nur mit Fremdgehern. Hier sind die Top 3 der Berufe, in denen am meisten fremdgegangen wird.
1: Platz 3.
0: Was glaubt ihr? Unternehmer und Start-up-Gründer. Ein Berufsfeld, das sowohl bei Männern und Frauen starke Fremdgeh-Tendenzen aufweist. So nach dem Motto Geschäftsreise, abends an der Hotelbar und so weiter.
1: Platz 2.
0: Und das entspricht schon eher dem Klischee. Auf Platz 2 der Berufsgruppen, die am ehesten fremdgehen, sind Menschen, die im medizinischen Bereich tätig sind. Also Ärztinnen, Ärzte, Krankenschwestern und so weiter. 23% haben zugegeben, schon mal fremdgegangen zu sein. Und jetzt der unübertroffene Gewinner dieser Studie.
1: Platz 1.
0: Was glaubt ihr, Piloten? Nee, Musiker oder Radiomoderatoren?
2: Definitiv nein.
0: Es sind Bauarbeiter und Handwerker. 29%, also fast jeder Dritte aus dieser Berufsgruppe, soll schon mal eine Affäre gehabt haben. Okay, und ich mache jetzt hier keinen Witz über Rohr verlegen oder so. Da unterschätzt ihr mich leider.

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5: Leute, die Tour de France ist eine One-Man-Show von Tadej Pogacar. Morgen wird er seinen Triumphzug auf den Champs-Élysées in Paris beenden. Bernd Uwe Gucknet ist bei mir. Warum ist der Slowene eigentlich so überlegen?
6: Na, es gibt da ein paar medizinische Untersuchungen über seine Konstitution, Sauerstoffaufnahmefähigkeit, Laktattoleranz und so weiter. Und da hat Pogacar laut Wissenschaftlern Werte, die sonst eben keiner hat. Sie sprechen von einem Jahrhunderttalent. Natürlich denkt man bei so einer Dominanz auch irgendwie an Doping, aber die Radprofis werden sehr häufig kontrolliert, bei der Tour sogar mitten in der Nacht. Holger Gerska ist unser Tour de France-Reporter. Wie erklärst du dir das Phänomen Pogacar?
7: Ja, das ist die große Frage. Er ist momentan wirklich so überlegen dem Rest des Feldes, wie man das ganz, ganz selten nur erlebt hat. Der Abstand ist ja das eine. Das andere ist ja, wenn er hier komplett voll durchgezogen hätte, heute wäre dieser Vorsprung noch ein bisschen größer gewesen. Er macht das auch mit einer Mischung aus Mut, aus Coolness, Clever. Also er hat gestern ja selber attackiert, 13 Kilometer vor dem Ziel, verzichtet dann eben auf Helfer, die ihm da vielleicht im Berg noch ein bisschen Wasser bringen könnten, sondern er fährt dann einfach mal alleine los. Und dazu kommt natürlich auch, das ist inzwischen die Tatsache, dass der Rest aufgegeben hat. Es versucht gar keiner mehr hinterher zu fahren. Diesen Vorteil hat er inzwischen auch noch.
6: Die vorletzte Etappe heute mit 170 Kilometern und 5450 Höhenmetern nach Alpe d'Huez hat der Ecuadorianer Richard Carapaz gewonnen. Auf der morgigen Schlussetappe nach Paris wird das gelbe Trikot, also Pogacar, traditionell nicht mehr attackiert. Die Serie von Mercedes in der Formel 1 ist gerissen. McLaren-Pilot Lando Norris ist in Budapest zur Pole Position gerast vor seinem Landsmann.

0: an Lewis Hamilton im Ferrari und dessen Teamkollegen Charles Leclerc. Im 11. Grand Prix der Saison steht also zum ersten Mal kein Silberpfeil auf dem ersten Startplatz. Und die Reaktionen auf die Präsentation von Jürgen Klopp als neuem Bundestrainer sind größtenteils positiv. Zum Beispiel, dass er schon über 50 Talente auf seiner Liste hat und auch, dass er das ganze Land mitnehmen will. Aber zaubern kann auch der Kloppo nicht, meint Bastian Schweinsteiger.
1: Die Erwartungen sind natürlich schon sehr hoch, die Euphorie ist auch da, was Schönes. Aber natürlich musst du erstmal das alles wieder von Null anpacken, mehr oder minder. Das wird schon eine Aufgabe sein für ihn, aber er ist ein exzellenter Trainer. Ich glaube, er weiß das ganz gut, mit den Menschen auch umzugehen. Ich hoffe, dass diese Aufbruchsstimmung lang anhält und dass wir wieder die Weltspitze ein bisschen näher kommen mit unserer Nationalmannschaft.
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3: Sonne, Wolkenmix am Abend in Schwaben und an den Alpen zieht es auch richtig zu. Dann wird es regnen und gewittern. Heute Nacht bei 11 bis 19 Grad, auch ein bisschen windig. Der Wettertrend fürs Bayern Rheinland. Morgen Sonne und Wolken in der Mix. Ganz im Süden wird es gewittern. Montag mal Wolken, mal Regen. Und es bleibt erstmal warm bei uns bei 23 bis 31 Grad.
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3: Servus Autofahrer, die A3 Nürnberg Richtung Passau zwischen dem Kreuz Nürnberg und Oberülsbach. 6 Kilometer stockender Verkehr wegen Bergungsarbeiten nach dem Unfall, Viertelstunde plus. 10 Minuten länger auf der A8 Salzburg-München zwischen Bayern und dem Kreuz München-Süd immer wieder stockender Verkehr. Dann die A9 München Richtung Nürnberg zwischen Eching und dem Kreuz Neufahren, Unfall. Die B17 Landsberg Richtung Reute zwischen Schwangau und Füssen, stauender Baustelle, halbe Stunde plus. Und die B23 Lermoos Richtung Garmisch-Partenkirchen zwischen Griesen und Garmisch, 2 Kilometer Stau. Gute Fahrt euch!
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Das ist Ed Sheeran mit Bad Habits. Hier ist Bayern 3. 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
6: Hier ist sie, die frisch vermählte für euch.
7: Ich weiß gar nicht, ob ich jetzt Taylor Swift oder Taylor Kelce sagen soll. Naja, sie hat eine neue Single für euch. I Know It, I Know You. Gibt's gleich für euch. Nach allem, was wichtig ist in Bayern, Deutschland und der Welt. In Bayern 3.
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8: Um 7 mit Julia Walter. In Spanien sind die Waldbrände nach wie vor außer Kontrolle. Für die Umgebung der Hauptstadt Madrid sowie eine weitere Region gilt der Notstand. Dass der wegen Waldbränden ausgerufen wurde, hat es in Spanien zuvor noch nie gegeben. Weniger Wind und niedrigere Temperaturen erleichtern mittlerweile aber die Löscharbeiten. Auch in Frankreich kämpfen Einsatzkräfte weiter gegen große Brände, wie Caroline Diller berichtet.
9: Nach Angaben des Verteidigungsministeriums sollen bis zum Abend 1500 Soldatinnen und Soldaten in die Waldbrandgebiete entsandt werden, hauptsächlich um bei der Evakuierung der betroffenen Gebiete zu helfen. Das Feuer nördlich der Bucht von Arcachon ist noch immer nicht unter Kontrolle. Bereits jetzt haben die Flammen eine Fläche verwüstet, die dreimal so groß ist wie Paris. Doch zumindest sind die Wetterbedingungen etwas besser, dank der Regenfälle in der vergangenen Nacht und sinkender Temperaturen.
8: Seit dem Nachmittag ist ein extra umgebautes Militärflugzeug im Einsatz, das bis zu 20 Tonnen Löschmittel abwerfen kann. Kanzler Merz will offenbar Verkehrsminister Schnieder entlassen, aber der Nachfolgekandidat hat abgesagt. Jetzt droht eine Hängepartie und Merz muss sich aus der eigenen Partei Kritik anhören.
10: Der ehemalige CDU-Bundesminister Peter Altmaier schrieb auf der Plattform X, der Umgang mit Schnieder mache ihn betroffen und wütend. Schnieders Bruder, der rheinland-pfälzische Ministerpräsident Gordon Schnieder, teilte den Post kommentarlos. Im Deutschlandfunk sagte Altmaier, da habe es einige Reibungen und Ungereimtheiten gegeben, was dazu geführt habe, dass die guten Teile der Kabinettsumbildung in den Hintergrund getreten seien. Aus Schnieders rheinland-pfälzischem Landesverband hieß es, der Verkehrsminister sei eine der prägenden Persönlichkeiten der Landes-CDU und genieße hohes Ansehen. Man sei von der Entscheidung des Bundeskanzlers überrascht. Jakob Mayer, Berlin.
8: In Niedersachsen ist ein Kleinflugzeug in ein Haus gestürzt. Zuerst hatten Rettungskräfte nur einen der Insassen tot in den Trümmern gefunden. Inzwischen wurde auch der zweite Insasse tot geborgen. Die Familie, die in dem Haus wohnt, war zum Zeitpunkt des Unglücks laut Polizei nicht zu Hause. Zur Ursache des Absturzes wird noch ermittelt. In Penzberg in Oberbayern hängt erst seit dieser Woche ein neues Schild am Ortseingang, das neben den christlichen Gottesdiensten auf das muslimische Freitagsgebet hinweist. In der Nacht war es mit schwarzer Farbe beschmiert worden. Inzwischen ist davon aber schon nichts mehr zu sehen, wie Bürgermeister Thomas Kopf dem BR gesagt hat.
11: Eigentlich schon bevor ich irgendwas veranlassen konnte, wurde mir dann schon mitgeteilt, dass das Schild wieder sauber gemacht wurde. Und ich habe mittlerweile erfahren, dass der Bauhof selbstständig aktiv wurde und das wieder gereinigt hat. Für mich ist es eigentlich nur ein Zeichen, dass hier die Bürger und auch die Mitarbeiter der Stadt einfach super zusammenhelfen und dafür sorgen, dass dieses Miteinander eben auch funktioniert.
8: Auch Bayerns Innenminister Herrmann hatte die Schmiererei verurteilt und gesagt, die religiöse Vielfalt gehöre zu Bayern. Bei der Tour de France steht der Slowene Tadej Pogacar vor seinem 5. Gesamtsieg. Er kam heute bei der vorletzten Etappe als 4. ins Ziel, hat aber noch über 6 Minuten Vorsprung. Tagessieger wurde der Ecuadorianer Richard Carapaz. Die letzte Etappe führt morgen nach Paris. Vom Radsport noch zur Formel 1, da steht zum ersten Mal in der Saison in der Startaufstellung kein Mercedes ganz vorn. Weltmeister Lando Norris im McLaren startet als Favorit in das letzte Rennen vor der Sommerpause. Außerdem stark in der Quali war das Ferrari-Duo Lewis Hamilton und Charles Leclerc. Und die Zeit, es ist gleich 19.04 Uhr.
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7: Ein bisschen Sonne gibt es noch am Abend, nur in Schwaben und an den Alpen wird es zuziehen. Gewittern und regnen heute Nacht bei 11 bis 19 Grad. Und der Wettertrend fürs Bayern Rheinland, morgen mal Sonne, mal Wolken. Ganz im Süden und im Süden auch Regen und Gewitter. Am Montag geht es genauso weiter, Wolken und Regen. Aber dafür bleibt es warm, bei 23 bis 31 Grad.
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7: Servus Autofahrer, A8 Salzburg-München zwischen Bayern und dem Kreuz München-Süd immer wieder stockender Verkehr. A9 Nürnberg Richtung Berlin zwischen Rudolfstein und Hirschberg, Stau noch im Unfall. Bitte haltet die Rettungsgasse offen, die ihr so toll gebildet habt. Dauert 20 Minuten länger im Moment. Und die B17 Landsberg Richtung Reute zwischen Schwangau und Fürstenstau an der Baustelle, halbe Stunde plus. Gute Fahrt!
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7: Servus!

0: bei 3. Und ich sehe was, was du nicht siehst, und das ist irgendwann ziemlich langweilig. Ganz ehrlich, wir mussten damals wirklich nur mit diesem einen Spiel im Auto mit unseren Eltern bis an die Adria runterballern. Irgendwann siehst du nichts mehr, was der andere offenbar auch nicht sehen soll. Dann lieber den neuen Rätsel-Podcast von Das schaffst du nie hören. Warte mal, wir machen es kurz offiziell.
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0: Die sind zwar gerade in der Sommerpause und es gibt gar keine neuen Folgen, aber dafür haben Chucky und Meini einen Rätsel-Podcast aus dem Boden gestampft. 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Krieg einen Kapitän ans Telefon und lass für dich das Schiffshorn tuten. Und da hat Meini zum Beispiel echt Glück gehabt.
2: Ich gebe dir von Dave die Telefonnummer. 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
3: Ja.
2: Und sitzt jetzt in Singapur.
3: Okay.
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2: Sag schöne Grüße von uns. Der Scheiß ist auf unser Mist gewachsen. 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
4: Der heißt auch noch Dave Burner. Das ist ja der Wahnsinn.
0: 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Das ist doch perfekt auf dem Weg in Sommerurlaub.

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7: Bissl Sonne gibt's noch, nur in Schwaben und an den Alpen wird's zuziehen. Gewittern und regnen heute Nacht bei 10 bis 19 Grad. Und der Wettertrend fürs Bayern 3 Land morgen. Sonne und Wolken, ganz im Süden wird's wieder nass und gewitterig. Montag mal Wolken und Regen. Es bleibt aber warm bei 23 bis 31 Grad.
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7: Servus Autofahrer, A8 Salzburg-München zwischen Bayern und dem Kreuz München-Süd immer wieder stockender Verkehr, Viertelstunde plus. A9 Nürnberg Richtung Berlin zwischen Bergbad Steben und Bad Lobenstein, Stau nach dem Unfall, halbe Stunde obendrauf. Dasselbe auf der A9 Berlin Richtung Nürnberg zwischen Schleiz und Rudolfstein, halbe Stunde plus. Die A73 Südwesttangente Nürnberg Richtung Feucht zwischen Nürnberghafen Süd und Nürnberg-Münchner Straße, Unfall, bitte haltet die Rettungsgasse offen. Dann die B17 Landsberg Richtung Reute zwischen Schwangau und Füssen, Stau einer Baustelle, das dauert 20 Minuten länger. Und die B304 München, Wasserburg am Inn in beiden Richtungen zwischen Edling und Wasserburg am Inn, Sperre nach dem Unfall. Gute Fahrt!
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1: Hammer, hier ist Bein 3. Und wisst ihr, womit Jason Derulo, der große Sänger und Popstar, am meisten Kohle macht? Das fand ich mega witzig, als ich das vor ein paar Tagen gehört habe. Es ist nicht seine Musik, es sind nicht die fetten Auftritte oder die Tantiemen von seinen Songs. Nee, am meisten Moneten macht Jason Derulo, weil er Autowaschanlagenbesitzer ist. Das ist so eine Kette, die er aufgemacht hat, so ein bisschen frei nach dem Motto All You Can Wash. Also du zahlst da irgendwie einen monatlichen Beitrag, wie bei Netflix oder Amazon Prime oder so, und kannst dann so oft waschen, wie du willst. Wäre das nicht ein Traum für uns Allmanns, die sich genau jetzt in diesem Moment an zahlreichen Autowaschanlagen in Bayern-Rheinland in die Schlange stellen, weil Samstag Waschtag ist?
0: Schon, oder?
1: Aber da müsst ihr leider bis nach Dubai in die Wüste fahren. Da hat er nämlich sein Business, der gute Jason. Außerdem finde ich, wäre das doch eine ziemliche Wasserverschwendung. Und wir wissen ja alle, Wasser ist gerade knapp bei dem trockenen Sommer. Dann doch lieber weiterfahren mit 4000 Insekten auf der Windschutzscheibe. Und dafür die neue Single von Jason, Autowaschanlagenbesitzer Derulo, hören. Hier ist Michiko, neu im Bayern Z-Radio Nummer 1. Und das sind wir.

0: Ava Max, A Million Dollar Baby. Hier ist Bayern 3. Und so geht's weiter bei uns. Nina Chua, Wenn das Liebe ist, im Bayern Z Radio.
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0: Gleich bei Alex Lauda, mit dabei auch immer noch Guided von The Offsprings. War richtig schön mit euch heute. 40. Jetzt die News für euch in Bayern 3.
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3: Um 8 mit Julia Walter. Hunderttausende Menschen sind in Frankreich und Spanien vor verheerenden Waldbränden geflohen. In Südwestfrankreich breiten sich die Flammen von der Küste landeinwärts Richtung Bordeaux aus. In Spanien ist nahe von Valencia ein Mensch ums Leben gekommen. Nahe der Hauptstadt Madrid hat starker Wind ein riesiges Feuer angefacht. Unsere Korrespondentin Anna Mund berichtet, wie es den Menschen geht.
4: Rings um Madrid, da werden gerade sehr, sehr viele Menschen in Sicherheit gebracht. Da treten die Einsatzkräfte zur Not auch mal eine Tür ein, um die Menschen zu warnen. Und dann werden sie zum Beispiel mit Bussen aus der Gefahrenzone rausgebracht. Meist kommen sie dann in Turnhallen unter und ja, da haben sie halt nur das Nötigste dabei. Und das ist für die Menschen natürlich eine wirklich schlimme Situation, weil sie natürlich Sorge haben um ihr Haus, um ihre Nachbarn, ihre Haustiere oder sind halt, sie sind teilweise auch traumatisiert von dem, was sie erlebt haben.
3: Der künftige Gesundheitsminister Linnemann plant offenbar noch weitergehende Reformen als seine Vorgängerin Warken. Er sagte der Bild-Zeitung, Deutschland habe eines der teuersten Gesundheitssysteme der Welt, aber nicht eines der besten. Die Menschen hier seien weder gesünder, noch hätten sie eine höhere Lebenserwartung als anderswo. Linnemann kündigte an, er wolle die Zahl der Krankenkassen verringern und die Beiträge stabilisieren, räumte aber auch ein, dass das nicht einfach werde. In Russland spüren die Menschen die wirtschaftlichen Folgen des Angriffskriegs auf die Ukraine immer deutlicher. Die Regierung hat jetzt das Verbot von Benzinexporten bis Ende des Jahres verlängert. Der stellvertretende Ministerpräsident Novak sagte, Dieselausfuhren sollen wieder erlaubt werden, sobald sich der Markt erholt habe. Das Exportverbot war verhängt worden, nachdem die Ukraine immer wieder Raffinerien und Ölanlagen angegriffen hatte. Seit dem Mittag und auch in den nächsten Stunden machen in Berlin hunderttausende Menschen beim Christopher Street Day Party. Am Brandenburger Tor wird die größte Abschlusskundgebung in der Geschichte des Berliner CSD gefeiert. Julia Fissmann aus Berlin über den Umzug am Nachmittag.
5: Bei Sonnenschein zogen heute 82 Wagen und zahlreiche Fußgruppen beim Christopher Street Day tanzend und friedlich durch Berlin. Hunderttausende Menschen demonstrierten unter dem Motto Haltung ist hot für Demokratie, Menschenrechte und eine vielfältige Gesellschaft. Dabei richteten die Veranstalter einen klaren Appell gegen die queerfeindliche Politik der AfD und riefen dazu auf, demokratische Parteien zu wählen. Eine angekündigte rechtsextreme Gegendemonstration fiel mit 15 Teilnehmenden sehr klein aus.
3: Im Landkreis Bamberg ist der Fund einer asiatischen Hornisse bestätigt worden. Das haben die Initiative Bienenleben in Bamberg und der Förderkreis Bienenleben Bamberg e.V. mitgeteilt. Dass es sich bei dem Insekt um die eingeschleppte Art handelt, hat demnach das Institut für Bienenkunde und Imkerei festgestellt. Die asiatische Hornisse wurde kürzlich im Schesslitzer Gemeindeteil Wiesengiech entdeckt. Sie trägt stark zum Bienensterben bei. Außerdem kann sie durch ihren Stich auch für Menschen lebensgefährlich werden. Die Zeit ist es 20.03 Uhr.
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0: Ja, heute Nacht zieht's im Süden noch mal ein bisschen zu. Da gibt's dann einzelne Schauer oder auch mal ein Gewitter. Im Norden bleibt's dagegen trocken in dieser Nacht. 11 bis 19 Grad. Der Wettertrend fürs Bayern Dreiland. Morgen Mix aus Sonne und Wolken direkt am Alpenrand. Da bleibt's eher grau. Auch wieder mit Schauer und Gewittern. Aber es bleibt warm bei 23 bis 31 Grad. Am Montag starten wir noch mal ähnlich wechselhaft. Aber am Nachmittag wird's dann von Westen her schon wieder richtig schön. Trocken bei 21 bis 27 Grad und der Dienstag Sonne satt mit heißen 25 bis 31 Grad.
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0: Hallo auf die Straßen. Zwei Meldungen habe ich da für euch. Einmal die A9 Nürnberg Richtung Berlin zwischen Bergbad Steben und Bad Lobenstein. Dort Stau nach einem Unfall. Und noch B304 München-Wasserburg am Inn in beiden Richtungen. Zwischen Edling und Wasserburg am Inn Sperre nach einem Unfall. Kommt ihr bitte gut und vor allem sicher an.
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0: Hello, hello, hinein in den Samstagabend. Wollen wir anfangen?
6: Let's get it started in here.

Hier ist der Bayern 3 Feel Good Hit Mix mit Happy Sound von The Offspring. Why don't you get a job? Und habt ihr vielleicht auch GarageBand oder sowas ähnliches auf eurem Rechner oder Smartphone, mit dem ihr Musik macht? Ja, dann bleibt unbedingt dran. Genauso hat es nämlich bei Slater angefangen. Vor ein paar Jahren hat die US-Amerikanerin ihre Tracks noch genauso selbst komplett zusammengeklickt. Und ja, heute ist sie ein gefeierter Hyperpop-Star und reißt riesige Bühnen wie beim Coachella ab. Also quasi vom Lo-Fi-Zimmer-Projekt direkt zu uns in den Feel-Good-Hitmix in Bayern 3. Hier ist Slater. Dreht mal richtig auf, das ist so cool.

Dance von Slater, geschrieben mit 3 Ys. Und hier ist der Bahn 3. Feel Good Hit Mix mit Bellini und Samba de Janeiro. 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
2: A9 Nürnberg Richtung Berlin zwischen Rudolfstein und Hirschberg. Dort Sperre nach einem Unfall. Momentan 3 Kilometer Stau ab Bergbad Steben. Und noch die B15 Landshut Richtung Saalhaupt zwischen Ergolsbach Nord und Neufahrn. Ein Unfall auf der linken Spur. Kommt mir bitte gut und sicher an.
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4: Was für ein mega Sommersamstag. Oh, genießt dieses Wetter. Perfekt. Über 30 Grad, hoffentlich irgendwo am See oder im Biergarten.
5: Ja, ich wünsche euch, dass ihr in dem sitzt, in dem ich auch bin, weil dann habt ihr mit Wespen kein Problem. Die sind alle bei mir immer.
4: Das ist immer so. Ja. Bei Jerry sind immer
5: Wahnsinn.
4: Alle Wespen.
5: Ja, ja.
4: Muss das eigentlich mal einen Tracker durchschicken, wo du bist. Das ist so ein Live-Standort.
5: Genau, die Jerrys Wespenshow heute wieder um 17.30 Uhr. Mein Gott, ey.
4: Schönes Wochenende.
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Als hätte jemand die passende Musik für den Bayern 3 Feelgood Hitmix ausgesucht. C2C featuring Derek Martin und Happy Samstagabend Feelgood Time. Ja, geht's euch gut? Bei diesen schönen, noch warmen Temperaturen, 25 bis 27 Grad, wenn ich so aufs Wetterradar schaue. Also richtig, richtig angenehm. Ja, es kommen jetzt vom Süden her immer mehr Wolken. Ja, ist egal. Im Süden regnet es dann bis später, aber noch genießen wir es. Vor allem im Norden Bayerns, da ist es sowieso noch super. Und da bleibt es auch klar. Ich spiele jetzt einfach immer mal wieder so ein bisschen Wellenrauschen rein, ja, weil dann fühlen wir uns alle als wärmer am Strand. Und das machen wir jetzt einfach hier so immer wieder hinein. Ja, das finde ich gut. Also wundert euch nicht, wenn der Lauda heute ein bisschen hier Karibik-Feeling ins Radio bringt. Satisfied, Calvin Harris. Ja.

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1: Um 9 mit Julia Walter. Es ist ein verzweifelter Kampf für die Feuerwehren in Spanien und Frankreich. In beiden Ländern sind große Waldbrände außer Kontrolle. Insgesamt mussten schon mehr als 250.000 Menschen in Sicherheit gebracht werden. In der spanischen Stadt Valencia kam eine Person ums Leben. Im Großraum Madrid wurde der Notstand ausgerufen. Mehr von Michael Strempel.
2: Im benachbarten Frankreich haben die Waldbrände in der Region um Bordeaux gigantische Ausmaße angenommen. Ein Gebiet so groß wie Bremen ist hier den Flammen schon zum Opfer gefallen. Wo die Brände nicht gestoppt werden konnten, bietet sich für die Anwohner ein schockierender Anblick. Auf dem Messegelände von Bordeaux sind riesige Notunterkünfte eingerichtet worden. Hoffnungen setzt man jetzt auf das Transportflugzeug A400M, das für die Brandbekämpfung umfunktioniert wurde. Es ist heute erstmals im Einsatz und kann dreimal so viel Löschmittel abwerfen wie ein herkömmliches Löschflugzeug.
1: Wie Kanzler Merz mit Verkehrsminister Schnieder umgeht, das kritisieren gerade mehrere Unionspolitiker. Der frühere Kanzleramtsminister Altmaier sagte, das werde weder Schnieders Person noch seiner Leistung gerecht. Der Vizevorsitzende der christlich-demokratischen Arbeitnehmerschaft Bäumler sagte, Schnieders geplante Abberufung wirke willkürlich und schade dem Vertrauen in die Demokratie. Der Verkehrsminister sollte eigentlich entlassen werden, ein Nachfolger sagte Merz aber kurzfristig ab. Wie es jetzt weitergeht, ist noch offen. Seit 3 Stunden laufen sie, die Richard-Wagner-Festspiele in Bayreuth. Heuer ist es ein besonderes Jahr, denn es wird das 150-jährige Bestehen gefeiert. Zur Eröffnung kam auch wieder viel Prominenz, wie Christina Kreuzer berichtet.
3: Begleitet von den Rufen der Fotografen sind in diesem Jahr überwiegend Bundes- und Landespolitiker gekommen. Allen voran Bundeskanzler Friedrich Merz. Den meisten Applaus gab es allerdings für Entertainer Florian Silbereisen und Altkanzlerin Angela Merkel. FESPI-Chefin Katharina Wagner begrüßte Seite an Seite mit dem jüdischen Publizisten Michel Friedmann alle Ehrengäste. Eine symbolträchtige Geste, denn am Sonntagvormittag soll im Rahmen des Jubiläums bei einer Gedenkveranstaltung an jüdische Künstler und Künstlerinnen am Grünen Hügel erinnert werden, deren Wirken durch Verfolgung durch das NS-Regime endete.
1: Mehrere Supermarktketten rufen eine Bio-Beerenmischung zurück. Die 300-Gramm-Packungen des Herstellers Jutro Tiefkühlkost könnten mit Noroviren verunreinigt sein. Aldi Süd, Aldi Nord und Netto nehmen betroffene Packungen zurück und erstatten den Kaufpreis. Es geht um mehrere Chargen mit Mindesthaltbarkeitsdaten bis 2028. Noroviren verursachen Brechdurchfälle, die für Säuglinge, Kleinkinder, Schwangere sowie alte und kranke Menschen gefährlich werden können. Bei der Tour de France steht der Slowene Tadej Pogacar vor seinem 5. Gesamtsieg. Er kam bei der vorletzten Etappe als 4. ins Ziel, hat aber noch über 6 Minuten Vorsprung. Tagessieger wurde der Ecuadorianer Richard Carapaz. Die letzte Etappe führt morgen nach Paris. Noch zur Formel 1, da steht zum ersten Mal in der Saison in der Startaufstellung kein Mercedes ganz vorn. Weltmeister Lando Norris im McLaren startet als Favorit in das letzte Rennen vor der Sommerpause. Außerdem stark in der Quali war das Ferrari-Duo Lewis Hamilton und Charles Leclerc.

0: Die Zeit ist es gleich 21.04 Uhr.
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2: Ja, es zieht noch mal ein bisschen zu im Süden. Da gibt es vereinzelte Schauer oder auch mal ein kurzes Gewitter. Im Norden dagegen bleibt es trocken bei 11 bis 19 Grad in dieser Nacht. Der Wettertrend fürs Bayern 3 Land morgen. Guter Mix aus Sonne und Wolken. Nur direkt am Alpenrand dann wieder eher grau mit nächsten Schauern und Gewittern. Aber es bleibt warm bei 23 bis 31 Grad. Montag starten wir ähnlich wechselhaft. Aber am Nachmittag wird es dann von Westen her schon wieder richtig schön. Trocken bei 21 bis 27 Grad. Und am Dienstag, ja, Sonne satt bei 25 bis 31 Grad.
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2: Hallo auf die Straßen. Die A9 Nürnberg Richtung Berlin ist zwischen Rudolfstein und Hirschberg nach einem Unfall gesperrt. A9 Berlin Richtung Nürnberg zwischen Marktschorgast und Dreieck Bayreuth-Kulmbach. 5 Kilometer stockender Verkehr an einer Baustelle. Hier braucht ihr 10 Minuten länger, sagt unser Stauzeitrechner. Und noch die B15 Landshut Richtung Saalhaupt zwischen Ergolsbach Nord und Neufahren. Dort eine Sperre nach einem Unfall. Kommt mir bitte gut und vor allem sicher an.
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2: Ja, und er macht weiter mit dem Feelgood Sound. Mit Fastboy und Topic. Forget You.

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1: Vorsicht auf der A9 Nürnberg-München in beiden Richtungen. Zwischen Dreieck Holledau und Raststätte in der Holledau sind Rehe auf der Fahrbahn. Und Vorsicht auch auf der A73 Bamberg-Nürnberg in beiden Richtungen. Zwischen Kreuz Fürth-Erlangen und Erlangen-Eltersdorf ist ein Storch auf der Fahrbahn. Bitte hier besondere Vorsicht.

ist die Gewinnerin Dara mit Bangaranga und Bangaranga in Bayern 3. Ja, und nicht nur Bangaranga in Bayern 3, sondern auch auf dem Feld. Ich glaube, beim Christian, der war gerade am Mähdreschen, also beziehungsweise am Braugerste-Dreschen in Oberfranken. Und er hat gefragt, hey, ihr sagt immer, im Süden regnet es morgen, aber im Norden nicht. Ist das auch für Oberfranken wirklich, kann ich jetzt aufhören und morgen weitermachen, weil das muss man vorm Regen machen. Und ich habe gesagt, also laut unserem Wetterbericht, ja. Also von dem her kann er jetzt in den Nachbarschaftsort zum Weiherfest, zur Feuerwehr und dann noch mal ein bisschen anstoßen. Also hier so Maskrug anstoßen Emoji hat er mitgeschickt. Ja, an alle Grüße, also Grüße an alle Landwirtinnen und Landwirte. Vielleicht seid ihr ja noch am Mähdreschen. Meldet euch gerne, so wie der Christian. Und ansonsten viel Spaß, wo ihr immer gerade seid. Ich meine, bei diesen sommerlich warmen Abendtemperaturen genießt man das schon. Und im Norden regnet es ja nicht, nur im Süden. Ja, da zieht es leider immer mehr zu. 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

0: BTS in Bayern 3 mit Dynamite.
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0: Die A9 Nürnberg Richtung Berlin ist zwischen Rudolfstein und Hirschberg nach einem Unfall gesperrt. Auch weiter auf der A9 Berlin Richtung Nürnberg zwischen Markt-Czorgast und Dreieck Bayreuth-Kulmbach. Dort 4 Kilometer stockender Verkehr an einer Baustelle. Zeitverlust 15 Minuten. B15 Landshut Richtung Saalhaupt zwischen Ergolsbach Nord und Neufahrn. Auch eine Sperre nach einem Unfall. Gute und vor allem sichere Fahrt.
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Mark Morrison im Bayern 3 Feelgood Hitmix Return of the Mac. Hier ist das Bayern 3 Verkehrsupdate. Vorsicht auf der A3 Würzburg-Nürnberg. In beiden Richtungen zwischen Geiselwind und Schlüsselfeld sind Personen auf der Fahrbahn.

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2: Ein Superstar steht auf der Bühne in Frankfurt. Jogginghose, schlichtes weißes T-Shirt und dann plötzlich der Aussetzer. Es schüttelt ihn unkontrollierbare Zuckungen vor 13.000 Zuschauern. Er kann nicht weiter singen. Luis Capaldi hat Tourette, eine unheilbare Nervenkrankheit. Wer diese Krankheit hat, stottert, schimpft, ist Opfer seiner Ticks. Und was dazu kommt? Menschen mit Tourette bringen andere aus dem Konzept und finden wenig Verständnis. Bei Luis Capaldi war es an diesem Tag anders. Er bricht ab und seine Fans singen für ihn weiter. Es hätte auch anders kommen können. U-Rufe, Pfiffe, Häme und Ärger über die teuren Tickets. Aber diesmal nicht. Der riesige Chor fängt Capaldi auf. Ein Video zeigt, wie er sich in

0: entspannt und in sein Lied zurückfindet. Someone You Loved. Ein Lied von Spuren, die Liebe in einem Leben hinterlässt. Ach Gott, wie sehr würde ich mir wünschen, dass wir so miteinander umgehen. Wo einer aus der Reihe fällt, Aussetzer hat, Schwächen zeigt, nicht spotten, nicht draufhauen, auffangen. In der Bibel steht, dass die Liebe Fehler zudeckt. Da meint sie nicht vertuschen, da meint sie genau das. Einander beschützen, Folgen abdämpfen, niemand beschämen. Das wär's. Das würde uns allen guttun. So hätte Gott uns gern. Ich glaube, Gott verzeiht uns jeden Tag viele Patzer und trägt uns trotzdem, damit wir zurückfinden in das Lied von den Spuren der Liebe bei uns.
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2: Um 10 mit Julia Walter. Die Waldbrände in Frankreich und Spanien haben eine Evakuierungswelle ausgelöst. Hunderttausende Menschen mussten ihre Häuser verlassen. Besonders betroffen in Frankreich ist die Region um Bordeaux. In Spanien wüten die schwersten Brände westlich der Hauptstadt Madrid. Christina Böker berichtet von der Lage vor Ort.
3: In der Nacht sah es auch mal eine Zeit lang ein bisschen günstiger aus. Heute früh hieß es, das Feuer habe sich nicht mehr so stark ausgebreitet und die Intensität habe nachgelassen. Aber man hat schon heute früh vor dem gefährlichen Wind gewarnt, der sich immer wieder dreht. Das haben wir jetzt auch hier miterlebt mittlerweile. Am Nachmittag entstand hier plötzlich hektische Aktivität. Viele Einsatzfahrzeuge, die Militär-Katastrophenschutzeinheit kam, viel Polizei. Und wir haben auch gesehen, dass hier Löschhubschrauber Wasser geholt haben in einem nahen See, um hier wieder anzufangen zu löschen. Und es ist eine große Feuerfront, keine Entwarnung bisher.
2: Die Spritpreise bleiben im bundesweiten Schnitt deutlich über 2,10 Euro. Und daran dürfte sich so schnell vermutlich auch nichts ändern. Denn zwischen dem Iran und den USA ist weiterhin keine Entspannung in Sicht. In der Straße von Hormus beschossen US-Streitkräfte nach eigenen Angaben jetzt einen Tanker, der ihre Blockade iranischer Häfen durchbrechen wollte. Der Iran wiederum stoppte 4 Schiffe, die die Meerenge über eine illegale Route hätten passieren wollen, wie es hieß. Die Straße von Hormus ist für den weltweiten Ölhandel von enormer Bedeutung. Hunderttausende Menschen waren heute in Berlin dabei bei der Großkundgebung zum Christopher Street Day. Unter dem Motto Haltung ist hot zogen die Teilnehmenden mit Regenbogenfahnen, bunten Kostümen und viel Glitzer bei hochsommerlichen Temperaturen durch das Zentrum. Die Polizei sprach von einem friedlichen Verlauf. Zum Abschluss läuft am Brandenburger Tor gerade noch ein Showprogramm auf 8 Bühnen. In Penzberg in Oberbayern hängt erst seit dieser Woche ein neues Schild am Ortseingang, das neben den christlichen Gottesdiensten auf das muslimische Freitagsgebet hinweist. In der Nacht war es mit schwarzer Farbe beschmiert worden. Inzwischen ist davon aber schon nichts mehr zu sehen, wie Bürgermeister Thomas Kopf dem BR gesagt hat.
4: Eigentlich schon bevor ich irgendwas veranlassen konnte, wurde mir dann schon mitgeteilt, dass das Schild wieder sauber gemacht wurde. Und ich habe mittlerweile erfahren, dass der Bauhof selbstständig aktiv wurde und das wieder gereinigt hat. Für mich ist es eigentlich nur ein Zeichen, dass hier die Bürger und auch die Mitarbeiter der Stadt einfach super zusammenhelfen und dafür sorgen, dass dieses Miteinander eben auch funktioniert.
2: Auch Bayerns Innenminister Herrmann hatte die Schmiererei verurteilt und gesagt, die religiöse Vielfalt gehöre zu Bayern. In Bayern ist der Präsident des Landesfischereiverbands mit sofortiger Wirkung zurückgetreten. Das hat ein Sprecher des Verbands bestätigt. Damit kam Axel Bartelt seiner möglichen Abberufung zuvor. Diese hatten die Präsidenten der 7 Bezirksverbände beantragt. Bartelt war ein autokratischer Führungsstil und Entscheidungsschwäche vorgeworfen worden. Jetzt ist es 22.03 Uhr.
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5: Ja, im Süden, da wird es noch mal ein bisschen nass heute Nacht. Schauer und Gewitter möglich. Im Norden dagegen bleibt es trocken bei 11 bis 19 Grad. Und morgen gibt es einen Mix aus Sonne und Wolken. Nur am Alpenrand dann wieder eher grau mit Schauer und Gewittern. Ansonsten sagt der Bayern 3, Wettertrend bleibt warm bei 23 bis 31 Grad. Am Montag ähnlicher Start, wechselhaft, aber am Nachmittag wird es dann von Westen her richtig schön für alle. 21 bis 27 Grad und Dienstag dann wieder Sonne satt bei 25 bis 31 Grad.
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5: Hallo auf die Straßen A8 Salzburg Richtung München in Höhe Bad Reichenhall. Stau 20 Minuten braucht ihr hier länger, sagt euch euer Bayern 3 Stauzeitrechner. Und dann noch die B15 Landshut Richtung Saalhaupt. Die ist zwischen Ergolsbach Nord und Neufahren nach einem Unfall gesperrt. Kommt mir bitte gut und sicher an.
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5: Ja, und gestern noch auf einer Schulabschlussparty aufgelegt. Und welchen Song habe ich auch gespielt? Weil er einfach generationenübergreifend für die Jungen und für die etwas Älteren immer noch super gut funktioniert. Ja, ein Song aus den 80ern, Take On Me. Ja? Aber in der neuen Version natürlich hier. Pitbull zusammen mit Christina Aguilera. Feel this moment. Und alle haben so gut mitgesungen. Schönen Gruß nochmal an dieser Stelle. Und jetzt schön lauter drehen.
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2: Die A3 Frankfurt Richtung Würzburg ist zwischen Seligenstädter Dreieck und Stockstadt nach einem Unfall gesperrt. Und auf der A8 Salzburg Richtung München zwischen Grenzübergang Bad Reichenhall und Bad Reichenhall 3 Kilometer Stau. Gute und sichere Fahrt.
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4: Was für ein mega Sommerwochenende steht vor uns und das nutzen wir gleich in unserem Bayern 3 Eventsommer voll aus. Wir sind unterwegs in ganz vielen Regionen, zum Beispiel mit dem Bayern 3 Partyschiff in Oberfranken, heute in Bamberg.
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4: 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Ach ja, und dann ist die Bayern 3 Welt ja auch noch bei euch in Donauwörth unterwegs für ein kostenloses Konzert.
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0: ihr in der Nähe seid, wir freuen uns auf euch. 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Schönes Wochenende.
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Achtung Autofahrer, wir haben eine Geisterfahrermeldung und zwar auf der B25 Donauwörth Feuchtwangen zwischen Donauwörth Nord, Berger Kreuz und Harburg kommt euch ein Geisterfahrer entgegen. Fahrt bitte in beiden Richtungen äußerst vorsichtig, fahrt nicht nebeneinander und überholt nicht. Ich wiederhole nochmal, Achtung Autofahrer auf der B25 Donauwörth Feuchtwangen zwischen Donauwörth Nord, Berger Kreuz und Harburg kommt euch der Geisterfahrer entgegen. Wir melden natürlich sofort, wenn die Gefahr vorüber ist. 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
1: Um 11 mit Julia Walter. Mehrere Stunden ist in Berlin beim Christopher Street Day friedlich gefeiert worden. Jetzt wurde die Party, bei der traditionell Tausende Schwule und Lesben feiern, abrupt abgebrochen. Die Polizei spricht von einem Zwischenfall mit mehreren Verletzten. Es soll ein Fahrzeug in die Menschenmenge gerast sein. Die Feiermeile im Bezirk Tiergarten wurde ab 22.15 Uhr geräumt. Mehr Details zu dem Vorfall liegen aktuell noch nicht vor. Es ist ein verzweifelter Kampf für die Feuerwehren in Spanien und Frankreich. In beiden Ländern sind große Waldbrände außer Kontrolle. Insgesamt mussten schon mehr als eine 250.000 Menschen in Sicherheit gebracht werden. In der spanischen Stadt Valencia kam eine Person ums Leben. Im Großraum Madrid wurde der Notstand ausgerufen. Mehr von Michael Strempel.
2: Im benachbarten Frankreich haben die Waldbrände in der Region um Bordeaux gigantische Ausmaße angenommen. Ein Gebiet so groß wie Bremen ist hier den Flammen schon zum Opfer gefallen. Wo die Brände nicht gestoppt werden konnten, bietet sich für die Anwohner ein schockierender Anblick. Auf dem Messegelände von Bordeaux sind riesige Notunterkünfte eingerichtet worden. Hoffnungen setzt man jetzt auf das Transportflugzeug A400M, das für die Brandbekämpfung umfunktioniert wurde. Es ist heute erstmals im Einsatz und kann dreimal so viel Löschmittel abwerfen wie ein herkömmliches Löschflugzeug.
1: Der künftige neue Bundesgesundheitsminister Linnemann spricht sich für weitergehende Reformen im Gesundheitswesen aus. Jakob Meyer berichtet aus Berlin.
3: Der Bild-Zeitung sagte Linnemann auf die Frage, ob er daran gehen werde, die Zahl der Krankenkassen weiter zu senken, ganz klar ja. Außerdem stehe außer Frage, dass die Sozialbeiträge stabilisiert werden müssten, ja eigentlich sinken müssten. Aber das werde nicht einfach werden. Linnemann soll die bisherige Gesundheitsministerin Nina Warken ersetzen, die an die Spitze des Kanzleramts rückt. Außerdem wurde bekannt, dass Bundeskanzler Friedrich Merz Verkehrsminister Patrick Schnieder entlassen will, ohne bisher einen Nachfolger gefunden zu haben. Das sorgt in der CDU für scharfe Kritik.
1: In Russland spüren die Menschen die wirtschaftlichen Folgen des Angriffskriegs auf die Ukraine immer deutlicher. Die Regierung hat jetzt das Verbot von Benzinexporten bis Ende des Jahres verlängert. Der stellvertretende Ministerpräsident Novak sagte, Dieselausfuhren sollen wieder erlaubt werden, sobald sich der Markt erholt habe. Das Exportverbot war verhängt worden, nachdem die Ukraine immer wieder Raffinerien und Ölanlagen angegriffen hatte. In Niedersachsen ist ein Kleinflugzeug in ein Haus gestürzt. Zuerst hatten Rettungskräfte nur einen der Insassen tot in den Trümmern gefunden. Inzwischen wurde auch der zweite Insasse tot geborgen. Die Familie, die in dem Haus wohnt, war zum Zeitpunkt des Unglücks laut Polizei nicht zu Hause. Zur Ursache des Absturzes wird noch ermittelt. In Bayreuth sind am Abend die Richard-Wagner-Festspiele eröffnet worden. Wegen ihres 150-jährigen Bestehens gab es heute diesmal keine Opernpremiere, sondern einen Festakt. Auch heuer waren überwiegend Gäste aus der Bundes- und Landespolitik auf dem roten Teppich vertreten, unter ihnen auch Kanzler Merz, Altkanzlerin Merkel und Bayerns Ministerpräsident Söder. Die Zeit ist es 23.03 Uhr.
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4: Ja, im Süden, da kommen jetzt immer mehr Wolken rein. Es regnet auch schon ein bisschen und es geht auch so weiter am Alpenrand und im Süden Bayerns. Im Norden bleibt es dagegen trocken und 11 bis 19 Grad ist ziemlich mild in dieser Nacht. Der Wettertrend fürs Bayern 3 Land. Morgen Mix aus Sonne und Wolken direkt am Alpenrand. Da bleibt es eher grau mit Schauern und Gewittern und aber immer noch warm bei 23 bis 31 Grad. Am Montag starten wir ähnlich wechselhaft, aber am Nachmittag wird es dann von Westen her schon wieder richtig schön und trocken. 21 bis 27 Grad die Höchstwerte und Dienstag Sonne satt bei 25 bis 31 Grad.
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4: Da gleich mal die gute Nachricht. Entwarnung für die B2 Augsburg-Donauwörth zwischen Aschbach-Bäumenheim Süd und Donauwörth-Nord-Bergerkreuz. Da ist die Geisterfahrermeldung aufgehoben. Dann weiter zu den Staus und Behinderungen. Da habe ich nur eine Meldung und zwar die A8 Salzburg Richtung München zwischen Grenzübergang Bad Reichenhall und Bad Reichenhall. 3 Kilometer Stau. Gute und vor allem sichere Fahrt.
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4: Der hat den gute Laune Sound. Der geht gleich weiter hier mit Kygo und Whitney Houston. Higher Love.

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1: Um 12:30 Uhr, 23.30 Uhr. Hallo Autofahrer, A8 Salzburg Richtung München zwischen Grenzübergang Bad Reichenhall und Bad Reichenhall. 3 Kilometer Stau. Gute Fahrt.
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Achtung Autofahrer, wir haben eine Geisterfahrermeldung und zwar auf der A3 Nürnberg-Passau zwischen Nürnberg und Altdorf ist ein Geisterfahrer unterwegs. Bitte in beiden Richtungen äußerst vorsichtig fahren, nicht nebeneinander und nicht überholen. Nochmal auf der A3 Nürnberg-Passau zwischen Nürnberg und Altdorf, Geisterfahrer, wir melden natürlich sofort, wenn die Gefahr vorüber ist.

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1: Hier ist der Bayern 3 Feelgood Hitmix mit Bloodhound Gang und Along Comes Mary. Wir schauen kurz auf die Straße. Entwarnung für die A3 Nürnberg-Passau zwischen Nürnberg und Altdorf. Die Geisterfahrer melden.

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1: 0 Uhr mit Cedric Bies. Am Rand des Christopher Street Days in Berlin ist offenbar ein Auto in eine Menschenmenge gefahren. Dabei wurde ein Mensch getötet und 14 weitere verletzt, meldet die Polizei. Sie fahndet aktuell nach verdächtigen Personen. Der Christopher Street Day ist abgebrochen worden. Die Besucherinnen und Besucher wurden aufgefordert, nach Hause zu gehen und das Gebiet rund um den Tiergarten zu meiden. In der italienischen Region Piemont ist es bei Demonstrationen gegen die Alpenschnellfahrstrecke Turin-Lyon zu schweren Ausschreitungen gekommen. Die Behörden melden, dass mindestens 60 Polizisten verletzt worden sind. Schon seit Mitte der 90er Jahre gibt es Widerstand gegen den Streckenbau. Anna Giordano berichtet aus Italien.
2: Am traditionellen jährlichen Protestmarsch des sogenannten No-Tough-Bündnisses nahmen laut Veranstaltern rund 20.000 Menschen teil. Aus dem friedlichen Zug lösten sich dann mehrere hundert Vermummte, die das Baustellengelände sowie die dort stationierten Sicherheitskräfte mit Steinen, Feuerwerkskörpern und Molotow-Cocktails angriffen. Mehrere Polizeifahrzeuge wurden in Brand gesetzt. Die Polizei reagierte mit Wasserwerfern und Tränengas. Italiens Ministerpräsidentin Giorgia Meloni verurteilte die Ausschreitungen scharf. Staatspräsident Sergio Mattarella dankte den Polizisten für ihren Einsatz.
1: Die Hängepartie um die Zukunft von Patrick Schnieder als Bundesverkehrsminister sorgt weiter für Kritik, vor allem in der CDU. Der ehemalige CDU-Bundesminister Peter Altmaier schreibt bei X, der Umgang mit Schnieder mache ihn betroffen und wütend. Schnieders Bruder, der rheinland-pfälzische Ministerpräsident Gordon Schnieder, hat den Post kommentarlos geteilt. Bundeskanzler Merz will Schnieder offenbar als Verkehrsminister entlassen, hat das aber bisher nicht bestätigt und auch die Nachfolge noch nicht geregelt. Bei den Finals in Hannover sind die Leichtathleten in die Wettkämpfe gestartet. Dabei gab es auch die ersten Medaillen. ARD-Sportreporterin Anne Hild berichtet.
3: Schon vor Beginn der Wettkämpfe hatte Owen Ansah für Diskussionen gesorgt. Ihm wird vorgeworfen, eine Dopingkontrolle verweigert zu haben. Davon unbeeindruckt zeigte er sich im Wettkampf und legte die 100 Meter in genau 10 Sekunden zurück. Nur ganz knapp über seinem eigenen Rekord. Bei den Frauen war Julina Ernst die schnellste vor ihrer Heimkulisse. Gina Lückenkämper wurde Dritte. Nicht nur die modernen Sportarten waren echte Publikumsmagnete. Vor ausverkauftem Haus feierte Turnerin Helen Käfritsch ihr erfolgreiches Comeback nach schwerer Verletzung und holte Gold im Gerätefinale am Stufenbarren. Zum Auftakt in den Finalstag sicherte sich Laura Lindemann den Titel im Triathlon.
1: Das Wetter. In der Nacht ist es vor allem in der Mitte von Deutschland klar, höchstens mit ein paar lockeren Wolken. An den Alpen und im Norden kann es regnen. Dazu liegen die Temperaturen zwischen 18 und 11 Grad. Am Tag dann im Norden viele Wolken und Regenschauer, später auch Gewitter. Die kommen dann später auch südlich von der Donau an. Von der Mitte bis in den Süden gibt es länger Sonne. Die Temperaturen liegen bis zu 31 Grad. Die Zeit, es ist 0:03 Uhr.
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4: Entwarnung für die A3 Nürnberg-Passau zwischen Nürnberg und Altdorf. Die Geisterfahrermeldung ist aufgehoben. A8 Salzburg Richtung München. Zwischen Grenzübergang Bad Reichenhall und Bad Reichenhall 3 Kilometer Stau.
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1: Samba, My Body Isn't

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2: Gab es mal eine Situation in eurem Leben, in der ihr nicht lachen solltet? Und gerade deswegen hat es euch zerrissen. Und es ist lustig, weil es kommen so viele Nachrichten hier rein ins Studio zum Thema Kirche und Religion. Das ist irgendwie ein Ding, oder? Weil das so was Ernstes ist? Der Adrian zum Beispiel, der hat sich gemeldet und der musste immer meditieren in der Schule, in Rallye. Grüß an Herrn Völkel, soll ich sagen. Problem, sein Kumpel Tobi, der saß immer neben ihm.
3: So bis 10, 15 Sekunden haben wir es in der Regel geschafft und dann sind wir in Gelächter ausgebrochen.
2: Na klar, der Klassiker, oder? Der Piet aus Fürstenfeldbruck, der hatte Konfirmation, das war sein Lachflash-Moment.
4: Ein Blick. Ich weiß nicht, was da abläuft im Gehirn, welche chemischen Prozesse da losgehen, aber das hat wehgetan vor Lachen. Wir konnten nicht aufhören. Das ist ja ein Reflex, da kannst du ja tun, machen, was du willst. Ja. Das Ende vom Lied war, sind wir beide vor die Tür gesetzt worden. Oh. Und komischerweise, als wir draußen waren, die Tür war zu. Ja, das war schon peinlich für die ganze Familie. Passiert.
2: Oh nein, ich hoffe, sie haben dir verziehen, Piet. Und dann haben wir noch die Claudia aus Rosenheim. Die Claudia war auf der Beerdigung ihrer Oma. Das tut mir sehr leid. Und ihr Opa, der dementkranke Opa, also der Mann von der Oma, sagt sie, der sitzt vorne, während alle der Familie kondolieren.
5: Plötzlich steht mein Großvater leicht verwirrt auf und sagt relativ laut in die Runde, wieso sind denn alle da? Was gibt's denn zum Feiern? Und ich konnte in dem Moment nicht anders als laut loslachen.
2: Ist vielleicht auch das Beste in so einer Situation, oder? Was ist denn eure Lachflash-Situation in einem Moment, in dem ihr eigentlich nicht hättet lachen sollen? Schickt gerne mal hier ins Studio.
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1: A8 Salzburg Richtung München. Zwischen Grenzübergang Bad Reichenhall und Bad Reichenhall 3 Kilometer Stau.
2: Die A94 Passau Richtung München ist zwischen Pastetten und Hohenlinden nach einem Unfall gesperrt.
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3: Weiter geht's.

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1: Taylor Swift.

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2: München hat eine neue starke Stimme. Und Bayern 3 hat sie entdeckt. Ihr Name Wings.

0: obwohl sie als Kind einen ganz anderen Berufstraum hatte.
1: Eigentlich wollte ich tatsächlich immer Olympiaturnerin werden. Und dann hatte ich meinen Unfall und hatte als kleines Kind so viele wilde Gefühle, mit denen ich nicht umgehen konnte, und habe dann gesungen und habe darin so viel Halt gefunden, dass ich so zur Musik gekommen bin.
0: Eine goldrichtige Entscheidung. Heute ist Melly, wie Wings im richtigen Leben heißt, 22 Jahre. Sie möchte Songs schreiben, die, Zitat, mit den Menschen etwas machen. In jedem meiner Songs steckt ein Teil von mir drin, sagt sie. Meine tiefsten Wunden, meine ehrlichsten Gedanken. Genau das erklärt auch ihren Künstlernamen Wings, die Flügel.
1: Mein Name Wings kommt daher, ich bin jetzt 22, also ich bin echt noch jung und kann aber Ewigkeiten darüber reden, wie viel mir schon in meinem Leben passiert ist. Ich bin schon super oft auf die Fresse gefallen, aber genau aus dem Grund musste ich auch irgendwann fliegen lernen und daher kommt der Name.
0: Die Musik hilft Wings auch, ihre Legasthenie zu überwinden. Und?
1: Dass ich jetzt bei Bayern 3 gespielt werde, ist natürlich so surreal, weil ich als kleines Kind, als wir in Urlaub gefahren sind im Auto, einfach immer schon Bayern 3 lief und wir dazu gesungen haben. Und jetzt höre ich einfach meinen eigenen Song da dran. Das ist einfach nur komplett verrückt.
0: Und so klingt ihre erste Single, Fuck It Up.

0: kann sie einfach nicht zulassen. Ich habe in meiner toxischen Beziehung irgendwie gelernt, dass ich das Problem bin und habe so oft gehört, dass ich es selbst geglaubt habe. Und mittlerweile möchte ich einfach niemanden mehr an mich ranlassen, weil ich Angst habe, es zu verkacken.
1: Wings will ihre Emotionen mit dem Publikum teilen. Herausgekommen ist eine traumhaft schöne Ballade, die Wings garantiert eine große Fangemeinde bescheren wird. Wings, ein Musiktipp von Dagmar Golle.
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1: Wings aus München. Fuck it up.
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2: Um 1 Uhr mit Cedric Bies. Am Rand des Christopher Street Days in Berlin hat ein Auto offenbar mehrere Menschen angefahren. Dabei ist mindestens ein Mensch getötet und 14 weitere verletzt worden, meldet die Polizei. Tobias Mück berichtet aus Berlin.
3: Es werde noch nach weiteren verletzten Personen gesucht. Laut Polizei ist mutmaßlich ein Auto in den Berliner Tiergarten eingefahren. Der mutmaßliche Täter ist auf der Flucht und wird von einem Großaufgebot der Polizei gesucht. Vor Ort sind zahlreiche Rettungskräfte im Großeinsatz. Die Berliner Feuerwehr hat ein Zelt aufgebaut, in dem die Verletzten versorgt werden können. Wegen des Zwischenfalls ist die Abschlussveranstaltung am Brandenburger Tor am späten Abend plötzlich abgebrochen worden. Die Besucher wurden aufgefordert, den Bereich zu verlassen. Sie sollten dabei den Bereich um die Siegessäule und den Tiergarten meiden.
2: In Oppenau in Baden-Württemberg kämpfen Einsatzkräfte gegen einen großen Waldbrand. Im Moment stehen rund 3000 Quadratmeter Wald in Flammen, meldet die Feuerwehr. Bereiche der Innenstadt sind abgesperrt. Die Freiwillige Feuerwehr Oppenau hat auf ARD-Nachfrage von einer Chaoslage gesprochen. Auch ein Hubschrauber ist im Einsatz. Die Polizei bittet darum, das Gebiet weiträumig zu meiden. Der Präsident von Kasachstan, Tokajew, hat vorgeschlagen, den Angriffskrieg von Russland auf die Ukraine einzufrieren. Das hat er bei einem Treffen mit dem russischen Präsidenten Putin in Sibirien gesagt. Bei gegenseitigen Angriffen zwischen der Ukraine und Russland waren zuletzt mindestens 20 Menschen getötet worden. Christian Rönnspieß aus der Nachrichtenredaktion.
4: Kasachstan ist ein Verbündeter Russlands, hat aber nie Unterstützung für Moskaus Krieg gegen die Ukraine signalisiert. Tokajew sagte, es sei eine Schande, dass junge Menschen sterben. Das müsse gestoppt werden. Der ukrainische Präsident Zelensky sagte am Abend in einer Videoansprache, er erwarte, dass Russland weitere 30.000 nordkoreanische Soldaten einsetzen werde. Außerdem wolle Pjöngjang Abschussrampen für ballistische Raketen liefern. Die Ukraine greift weiter mit Drohnen die russische Ölinfrastruktur an. Deshalb hat Moskau heute das Verbot von Benzinexporten bis zum Ende des Jahres verlängert.
2: Die US-Sängerin Katy Perry kritisiert die US-Regierung, weil die ungefragt einen ihrer Songs verwendet hat. Auf dem TikTok-Account des Weißen Hauses ist ein Clip mit Aufnahmen von Militärschlägen in Iran zu sehen, unterlegt mit dem Song Fireworks. Auf X schreibt Katy Perry, dass sie entsetzt und wütend sei. Sie habe dem nicht zugestimmt. Die US-Regierung wurde in der Vergangenheit schon mehrfach von Musikern kritisiert, nachdem deren Musik ungefragt genutzt worden war, unter anderem von der Sängerin Sabrina Carpenter. Das Wetter: In der Nacht ist es vor allem in der Mitte von Deutschland klar, höchstens ein paar lockere Wolken. An den Alpen und im Norden kann es regnen, bei Temperaturen zwischen 11 und 18 Grad. Am Tag dann im Norden viele Wolken und Regenschauer, später auch Gewitter, die kommen dann auch südlich der Donau. Und die Temperaturen liegen zwischen 20 und maximal 31 Grad. Es ist jetzt 1.03 Uhr.
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5: Die A94 München Richtung Passau ist zwischen Hohenlinden und Pastetten nach einem Unfall gesperrt. Bitte eine Rettungsgasse bilden.
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1: Madonna, Danceteria.

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2: Preisfrage. Wer ist dieser gerade mal 12-jährige Typ, der so fantastisch Klavier spielt? Okay, wir machen es ein bisschen einfacher. Dieser Klassikvirtuose ist derselbe, den ihr von diesem Song kennt. Look at me now, die erste Single des Münchners Levent Geiger. Damals war er 18. Wie passt das jetzt alles zusammen? Mozart und coole Popmusik? Fangen wir von vorn an. Schon als Kind ist Levent mit seinen Eltern viel in der Welt rumgekommen. Aufgewachsen ist er zum Teil in Sao Paulo und in Chicago. Dort, so hat Levent Fernsehmoderator Markus Kafka verraten, bekam er mit 5 Jahren Schlagzeugunterricht.
3: Hatte ich da einen richtig schönen Ami-Schlagzeuglehrer, habe ich auch mit meinem Dad viel Musik gemacht. Der spielt zum Beispiel Klavier. Und also wirklich auch sehr, sehr gut, muss man an der Stelle mal sagen, auch Klavier. Und mit ihm habe ich viel gejammt. Und dann haben wir so, ich am Schlagzeug, er am Klavier. Und das hat mich halt, glaube ich, auch nochmal irgendwie motiviert, noch mehr Musik zu machen. Und dann irgendwann dachte ich vielleicht, okay, ich habe doch auf den Dad hochgeschaut und wollte dann auch Klavier anfangen. Und dann kamen halt so ein paar Instrumente einfach nach und nach. Und dann kam es quasi irgendwann zu Songs schreiben und da bin ich jetzt hier sozusagen.
2: Klassik und Pop. In seiner Jugend mag sich Levent Geiger noch nicht so recht entscheiden. Schon mit 11 gewinnt er seinen ersten Preis bei Jugend musiziert, dem berühmten Musikwettbewerb für Kinder und Jugendliche. Und das nicht zuletzt dank seiner großartigen Klavierlehrerin.
3: Bin ich mit dem Ziel zu der Lehrerin hin und habe gesagt, okay, kriegst du es hin, dass ich den ersten Platz voll Punktzahl bekomme, nur dann will ich bei dir Unterricht haben. Die war so ein bisschen so okay. Und ich habe gesagt, ich bin motiviert, ich würde quasi üben dafür. Und sie meint dann irgendwann, ja okay, es kriegt sie hin. Und das ist dann am Ende auch passiert.
2: Mit Klavierkonzerten tourte Levent Geiger durch viele Länder. Parallel fing er an Songwriting-Wettbewerben teilzunehmen. Und bei einem dieser Events stand Levent mit Nico Santos auf der Bühne. Der prophezeite ihm eine steile Karriere. Und er hatte recht. 2022 spielt Levent Geiger vor riesigem Publikum als Support für die Backstreet Boys. Im Jahr darauf erscheint sein erster Radiohit, To Die.

0: Zu seinen großen Idolen zählen Justin Bieber, Gracie Abrams, Bruno Mars und...
1: Einer meiner größten Vorbilder ist Charlie Puth. Der macht so viel halt auch produktionsmäßig und Songschreiben, alles halt selber. Und das ist halt so ein bisschen das, was mich auch extrem motiviert, auch das selbst zu machen. Und deswegen finde ich den sehr, sehr cool.
0: Ziemlich cool ist auch Levins neue Single At The Party. Darauf singt er, wie wichtig es ist, für jemanden da zu sein, selbst in Momenten, in denen alles aus dem Ruder läuft. Levent Geiger, vorgestellt von Dagmar Golle.
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1: Levent Geiger aus München. At the Party.
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1: Die A94 München Richtung Passau ist zwischen Hohenlinden und Pastetten nach einem Unfall gesperrt. Bitte eine Rettungsgasse bilden.
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2: Urlaubssaison steht vor der Tür, die Vorfreude steigt. Aber viele kriegen auch so ein bisschen Puls, weil du musst ja an so viel denken. Also Urlaubs-Mental Load. Also wer kümmert sich um die Blumen? Wo ist die Taucherbrille hin? Wie lange ist mein Perso noch gültig? Brauche ich überhaupt einen Perso oder muss ich einen Reisepass haben? Gibt's Stress mit dem Zoll, wenn ich 3 Kilogramm vom Lieblingskäse importieren will? Das Gute ist, bei sehr vielen von diesen Fragen hilft uns das Auswärtige Amt weiter. Tamara Land aus der ARD-Verbraucherredaktion, weil das Auswärtige Amt ist da wirklich die beste und zuverlässigste Quelle.
3: Das ist auch schon ganz hilfreich bei der Reisevorbereitung, weil man da für jedes Land Reise- und Sicherheitshinweise abrufen kann. Da bekommt man Tipps, man erfährt, welche Einreisebedingungen gelten, ob man zum Beispiel ein Visum oder eine Einreisegenehmigung braucht, wie die Sicherheitslage vor Ort ist und was man da beachten sollte. Und das Ganze gibt es eben auch für unterwegs als App. Sicher Reisen heißt die. Und in dieser App kann man Länder als Favoriten hinterlegen und bekommt dann automatisch eine Push-Benachrichtigung, wenn sich an den Reise- und Sicherheitshinweisen etwas ändert. Und in der App sind auch Adressen und Kontakte für Notfälle hinterlegt, sodass man die jeweilige deutsche Vertretung vor Ort erreichen kann, wenn man mal akut Hilfe braucht.
2: Ich finde das sehr praktisch, vor allem, weil da geht es ja nicht nur um Hilfe, wenn wir in einem Krisengebiet sind. Da machen vermutlich jetzt die wenigsten von uns Urlaub und fahren dahin. Aber ich meine, es kann ja auch jederzeit wirklich in einem vermeintlich sicheren Urlaubsland mal irgendwas passieren. Du hast ein Beispiel.
3: Wenn wir zum Beispiel nochmal an die Waldbrände auf Rhodos vor 3 Jahren denken, auch in solchen Situationen hilft das Auswärtige Amt Urlaubern vor Ort. Aber dafür muss es eben wissen, dass man überhaupt da ist. Und dafür gibt es eben diese Elefant-App, also wie das Rüsseltier, nur mit D am Ende. Die Registrierung ist ehrlich gesagt ein bisschen aufwendig, da muss man sehr viele Daten eintippen, inklusive auch der Passnummer. Aber wenn man das einmal geschafft hat, dann ist es recht einfach. Man trägt ein, wann man wo im Ausland ist. Man kann auch Begleitpersonen wie Kinder oder Ehepartner mit angeben und auch seinen Standort auf dem Handy freigeben, damit das Auswärtige Amt einen im Notfall orten und kontaktieren kann.
2: Und von daher macht das Ganze jetzt nicht 2 Stunden, bevor ihr zum Airport fahren müsst. Das wird wahrscheinlich dann für sehr viel Stress sorgen. Setzt euch jetzt schon mal in Ruhe damit hin und ladet euch die Elefant-Sicherheits-App runter. Ich habe dieses Ding schon und im besten Fall passiert natürlich nichts und du brauchst es nicht. Aber da können wir auf jeden Fall wissen, dass wir gut vorbereitet sind, wenn es mal irgendwo brennt, wenn mal irgendwo was ist, egal wo es hingeht in den Urlaub.
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1: The Beaches, Edge of the Earth.
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1: Um 2 Uhr mit Cedric Bies. Nachdem am Rand des Christopher Street Days in Berlin ein Auto in eine Menschenmenge im Tiergarten gefahren ist, sucht die Polizei weiter nach dem oder den mutmaßlichen Tätern. Dazu gäbe es unterschiedliche Angaben. Das Auto war gegen einen Baum gefahren und von der Polizei leer vorgefunden worden. Bei dem Vorfall wurde ein Mensch getötet, 16 weitere wurden verletzt, teilweise lebensgefährlich, schreibt die Berliner Polizei auf X. Der Christopher Street Day ist abgebrochen worden. Die Besucherinnen und Besucher wurden aufgefordert, nach Hause zu gehen und das Gebiet zu meiden. Wegen der Waldbrände in Frankreich und Spanien mussten sich rund 257.000 Menschen in Sicherheit bringen. Zehntausende weitere sind dazu aufgerufen. Die französische Regierung hat den zerstörten Regionen einen schnellen Wiederaufbau versprochen. Aus der Nachrichtenredaktion berichtet Christina Trautwein.
2: Präsident Macron schrieb auf X: In diesen schwierigen Zeiten zeige Frankreich, was es sei. Ein vereintes Volk, das zusammenhalte. Bisher mussten im Südwesten Frankreichs rund 200.000 Menschen aus ihren Häusern raus, darunter auch viele Urlauber. Laut Frankreichs Innenminister sind in diesem Jahr bisher etwa 980 Quadratkilometer abgebrannt. So viel wie noch nie zuvor. Im Kampf gegen die Feuer unterstützen inzwischen auch 1.500 Soldaten. In Spanien gibt es nahe der Hauptstadt Madrid ebenfalls schwere Waldbrände. Dort mussten rund 60.000 Menschen in Sicherheit gebracht werden.
1: Zum ersten Mal seit 17 Jahren hat wieder ein UN-Generalsekretär Syrien besucht. Antonio Guterres hat die internationale Gemeinschaft in der Hauptstadt Damaskus